0: Urlaub ist Bundeskanzler Merz in das Waldbrandgebiet gefahren, um sich bei den Helferinnen und Helfern zu bedanken. Vor Ort gab es zahlreiche Pfiffe und Buhrufe gegen den Besuch des Kanzlers. Er sagte dazu:
1: Ich lasse mich von denen, die rumschreien, nicht beeindrucken. Ich spreche mit denen, die nicht schreien, sondern ich spreche mit denen, die arbeiten. Ich spreche mit denen, die helfen.
0: Bundeskanzler Merz. Leichte Entspannung am Rhein. Die Pegelstände sind wieder leicht nach oben gegangen. Einige Fähren konnten ihren Betrieb wieder aufnehmen. Bis bei der Schifffahrt wieder alles normal läuft, wird es aber noch etwas dauern.
2: Wer einen Wochenendausflug machen möchte, kann viele Fähren wieder nutzen. Allerdings sind immer noch Einschränkungen möglich. Zum Beispiel ist das Wasser stellenweise noch nicht tief genug, dass auch Wohnmobile per Fähre übersetzen können. Auch bei etwa für die Spritpreise relevanten Transporten per Binnenschiff kann längst noch nicht so viel Ladung mitgenommen werden wie normalerweise. Bis der Rhein wieder so viel Wasser führt, damit eine Maximalauslastung möglich ist, dauert es wahrscheinlich noch Wochen. Jan-Henner Reitze, Nachrichtenredaktion.
0: Kreml-Chef Putin hat nach den massiven ukrainischen Angriffen auf Ölraffinerien und Logistikzentren in Russland Kiew mit einer harten Antwort Moskaus gedroht. Die Ukraine habe mit den gegen Russlands Wirtschaft gerichteten Attacken die Büchse der Pandora geöffnet, also ein Quell des Unheils, sagte Putin in einem Fernsehinterview. Russland hatte zuletzt immer häufiger ballistische Raketen gegen die Ukraine eingesetzt, in dem Wissen, dass das Land kaum noch Abwehrraketen hat. Zum Fußball. Der FC Bayern hat den ersten Titel der neuen Saison gewonnen. Der deutsche Rekordmeister besiegte auswärts Borussia Dortmund im Supercup mit 2:1. Neuzugang Brown traf zur Führung für die Bayern. Kurz vor der Pause erzielte Olise das 2:0 für die Münchner. Der eingewechselte Silva verkürzte schließlich für den BVB zum 1:2 Endstand. Und in der ersten Runde des DFB-Pokals hat Drittliga-Aufsteiger Sonnenhof Groß Asbach für die erste Überraschung gesorgt. Das Team bezwang Zweitligist und Vorjahresfinalist Arminia Bielefeld mit 3:0 im Elfmeterschießen. Außerdem sah der neue Leipziger Coach Demichelis beim 6:0 gegen den Viertligisten Eintracht Trier einen überlegenen RB-Sieg.
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0: Zum Wetter die aktuelle Vorhersage des Deutschen Wetterdienstes. In der restlichen Nacht nur an den Küsten noch vereinzelte Schauer, sonst gebietsweise klar, im Süden örtlich Nebel. Tagsüber vor allem im Nordosten Regen und vereinzelte Gewitter, im Rest freundlicher und meist trocken. Im Südwesten auch länger sonnig, maximal 17 bis 25 Grad, mit den höchsten Werten am Oberrhein. Am Montag wechseln sich Sonne und Wolken im Norden und Osten ab, im Rest viel Sonne und es wird wieder wärmer.
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1: Ich bin David Riemer. Bundeskanzler Merz hat das Brandgebiet im Hürtgenwald in der Eifel in Nordrhein-Westfalen besucht und allen Helferinnen und Helfern für ihren Einsatz gedankt. Es war der erste Termin für Merz nach seinem Sommerurlaub. Von der Opposition war ihm Untätigkeit vorgeworfen worden. Während des Besuchs von Außenminister Wadefuhl in Kiew hat Russland einen Vorort der ukrainischen Hauptstadt mit Raketen angegriffen und dabei mindestens 2 Menschen getötet. Auch in Kiew wurde Luftalarm ausgelöst. Wadefuhl betonte, dass er schon nächste Woche weiter versuchen werde, Bündnispartner zur Abgabe von Patriot-Abwehrraketen zu bewegen. Die Dringlichkeit, die Ukraine mit weiteren Luftverteidigungssystemen zu unterstützen, werde hier noch einmal deutlich, sagte er.
2: Der Ukraine fehlt Munition für ihre Luftabwehr, um ballistische Raketen abzufangen. Präsident Zelensky bittet seine internationalen Unterstützer deshalb seit Wochen um weitere Patriot-Raketen. Deutschland hat der Ukraine schon 5 dieser Systeme zur Verfügung gestellt und die Bundeswehr sagt, nicht noch mehr entbehren zu können. Wadefuhl regt jetzt aber an, dass Verteidigungsminister Pistorius die Bestände noch einmal prüft. Aus Berlin Jan-Henner Reitze.
1: Zum Fußball. Eine Woche vor dem Start der Bundesliga hat der FC Bayern den ersten Titel der neuen Saison gewonnen. Die Münchner besiegten auswärts Borussia Dortmund im Franz-Beckenbauer Supercup mit 2:1. Bayern-Spieler Joshua Kimmich war trotz des Sieges mit der Leistung seiner Mannschaft nicht zufrieden. Bei Sky sagte er:
3: Ja, spannend, wir waren nicht so aktiv mit Ball, haben es da nicht immer so geschafft, uns zu unterstützen, haben dann noch ein bisschen zu viel zugelassen, vor allem nach Flanken. Ja, da müssen wir uns deutlich verbessern. Auch, dass wir dann in der zweiten Halbzeit es nicht geschafft haben, das Spiel zu kontrollieren, zu beruhigen. Ich glaube, da wäre schon einiges möglich gewesen. Trotzdem, wie gesagt, sind wir mit dem Ergebnis zufrieden, aber mit der Art und Weise nicht unbedingt.
1: Neuzugang Nathaniel Brown traf zur Führung für die Bayern. Kurz vor der Pause erzielte Michael Olise das 2:0. Der eingewechselte Fabio Silva verkürzte schließlich für den BVB zum 1:2 Endstand. Und in der ersten Runde des DFB-Pokals hat Drittliga-Aufsteiger SG Sonnenhof Groß Asbach für die erste Überraschung gesorgt. Das Team bezwang Zweitligist und Vorjahresfinalist Arminia Bielefeld mit 3:0 im Elfmeterschießen. Und der neue Leipziger Coach De Michelis sah beim 6:0 gegen den Viertligisten Eintracht Trier einen überlegenen RB-Sieg. Eine Runde weiter sind außerdem Leverkusen, Augsburg, Hoffenheim, Bremen, Elversberg, Nürnberg, Hertha BSC, Hannover und Kiel.
0: Soweit das Neueste. 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
1: Zum Wetter die aktuelle Vorhersage des Deutschen Wetterdienstes. In der restlichen Nacht nur an den Küsten noch vereinzelte Schauer, sonst gebietsweise klar, im Süden örtlich Nebel. Tagsüber vor allem im Nordosten Regen und vereinzelte Gewitter, im Rest freundlicher und meist trocken. Im Südwesten auch länger sonnig, maximal 17 bis 25 Grad, mit den höchsten Werten am Oberrhein. Am Montag wechseln sich Sonne und Wolken im Norden und Osten ab, im Rest viel Sonne und es wird wieder wärmer.
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1: Ich bin David Riemer. Bundeskanzler Merz will das Kabinett bei seiner Klausur in der kommenden Woche auf eine schnelle Umsetzung von Reformen einschwören. Es geht unter anderem um Rente, Steuern, Entbürokratisierung und Digitalisierung. Die Beschlüsse müssten so schnell wie möglich umgesetzt werden, sagte er der Bild am Sonntag. Ziel sei eine schnelle und umfassende Entlastung für die Wirtschaft, gerade fürs Handwerk und den Mittelstand. Italien will trotz neuer EU-Regeln bis auf Weiteres keine Migranten aus Deutschland zurücknehmen. Das sagte Vizeregierungschef Salvini. Er begründet das damit, dass deutsche Hilfsorganisationen mit Schiffen Flüchtlinge im Mittelmeer aufnehmen und nach Italien bringen. Zwischen Rom und Berlin gibt es deshalb Streit über den Umgang mit sogenannten Sekundärmigranten. Die Zahl der Todesopfer durch einen russischen Drohnenangriff auf ein Einkaufszentrum im Südwesten der Ukraine ist auf mindestens 16 gestiegen. Noch immer werden Menschen vermisst. Es gab erneut russische Angriffe mit ballistischen Raketen.
2: Im Kiewer Vorort Borispol gab es Tote bei einem Angriff mit russischen ballistischen Raketen zu der Zeit, als Außenminister Wadefuhl im Zentrum der Hauptstadt unterwegs war. Der Minister setzte seinen Besuch bei Luftalarm fort. Auch in Saporischschja starben Ukrainer bei einem russischen Angriff. Bei Gegenschlägen Kiews gab es auch hier in Russland Tote und Verletzte. Zwei Kinder starben im Süden Russlands. Aus Moskau, Ulf Mauder.
1: Zum Fußball. Der FC Bayern hat wie im Vorjahr den Supercup gewonnen. Der deutsche Meister und Pokalsieger gewann eine Woche vor dem Bundesligastart das erste Pflichtspiel der Saison bei Vizemeister Borussia Dortmund mit 2:1.
3: Den Grundstein für den Supercup-Sieg legten die Bayern im ersten Durchgang. Neuzugang Brown traf zur Führung in der 28. Minute und kurz vor der Pause Olise mit toller Einzelleistung zum 2:0. In der zweiten Hälfte der BVB griffiger und Fabio Silva verkürzte in der 75. Minute. Aber die Bayern behielten die Oberhand. 2:1 am Ende gegen 10 Dortmunder. Ben Sebaini sah glatt rot nach grobem Foulspiel. Der FC Bayern gewinnt den Supercup zum insgesamt 12. Mal. Moritz Einzel, Sportredaktion.
1: Und in der ersten Runde des DFB-Pokals hat Drittliga-Aufsteiger Sonnenhof Groß Asbach für die erste Überraschung gesorgt. Das Team bezwang Zweitligist Arminia Bielefeld mit 3:0 im Elfmeterschießen.
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1: Zum Wetter die aktuelle Vorhersage des Deutschen Wetterdienstes. Heute im Norden bewölkt, vor allem an den Küsten und im Nordosten Schauer und vereinzelte Gewitter. Im Rest freundlicher und meist trocken, im Südwesten auch länger sonnig. Höchstwerte heute zwischen 17 und 25 Grad mit den höchsten Werten am Oberrhein. Morgen zum Start in die neue Woche im Norden und Osten heiter, zeitweise wolkig, aber überwiegend trocken. Sonst viel Sonne und wieder wärmer bei 22 bis 28 Grad in der Spitze.
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1: Ich bin David Riemer. Sollte die Bundesregierung das Strafmaß bei Angriffen auf Zugbegleiter nicht bald verschärfen, droht die Bahngewerkschaft EVG mit bundesweiten Streiks im Regionalverkehr ab Januar. Ein entsprechendes Gesetz müsse noch in diesem Jahr in den Bundestag, sonst werde der Betrieb lahmgelegt, sagte Gewerkschaftschef Burkhard Debbelt am Sonntag. Hintergrund ist der Tod eines Zugbegleiters, der im Februar von einem Fahrgast bei der Ticketkontrolle tödlich verletzt wurde. Tagelang kämpften Feuerwehrleute und viele Helfer im Hürtgenwald in der Eifel in Nordrhein-Westfalen gegen die Flammen. Nach seinem Sommerurlaub ist Bundeskanzler Merz in das Waldbrandgebiet gefahren, um sich bei den Helferinnen und Helfern zu bedanken. Vor Ort gab es allerdings zahlreiche Pfiffe und Buhrufe gegen den Besuch des Kanzlers. Er sagte dazu:
2: Ich lasse mich von denen, die rumschreien, nicht beeindrucken. Ich spreche mit denen, die nicht schreien, sondern ich spreche mit denen, die arbeiten. Ich spreche mit denen, die helfen.
1: Bundeskanzler Merz. Mit einem Besuch in Kiew will Bundesaußenminister Wadephul demonstrieren, dass Deutschland weiter an der Seite der Ukraine steht. Während seines Aufenthalts bekam Wadephul mit, was im Moment das größte Problem der Ukraine ist. Wegen eines russischen Angriffs mit ballistischen Raketen gab es Luftalarm.
3: Der Ukraine fehlt Munition für ihre Luftabwehr, um ballistische Raketen abzufangen. Präsident Zelensky bittet seine internationalen Unterstützer deshalb seit Wochen um weitere Patriot-Raketen. Deutschland hat der Ukraine schon 5 dieser Systeme zur Verfügung gestellt und die Bundeswehr sagt, nicht noch mehr entbehren zu können. Wadephul regt jetzt aber an, dass Verteidigungsminister Pistorius die Bestände noch einmal prüft. Außerdem will Wadephul bei anderen möglichen Lieferanten nachfragen, wie Griechenland, Italien oder Japan. Aus Berlin, Jan-Henner Reitze.
1: Zum Fußball. Der DFB-Pokal hat seine erste Überraschung. In der ersten Runde hat Drittliga-Aufsteiger Sonnenhof Groß-Asbach, Zweitligist Arminia Bielefeld, mit 3:0 im Elfmeterschießen aus dem Wettbewerb geworfen. RB Leipzig ist durch ein 6:0 beim Viertligisten Eintracht Trier souverän in die nächste Runde eingezogen. Und eine Woche vor dem Bundesliga-Start hat der FC Bayern den ersten Titel in der neuen Saison geholt. Die Münchner sind durch einen 2:1-Sieg bei Borussia Dortmund Supercup-Gewinner.
0: Soweit das Neueste. 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
1: Zum Wetter die aktuelle Vorhersage des Deutschen Wetterdienstes. Heute im Norden bewölkt, vor allem an den Küsten und im Nordosten schauern vereinzelte Gewitter. Im Rest freundlicher und meist trocken, im Südwesten auch länger sonnig. Höchstwerte zwischen 17 und 25 Grad mit den höchsten Werten am Oberrhein. Morgen zum Start in die neue Woche im Norden und Osten heiter, zeitweise wolkig, aber überwiegend trocken. Sonst viel Sonne und wieder wärmer bei 22 bis 28 Grad in der Spitze.
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1: Ich bin Tine Klimach. Sollte die Bundesregierung das Strafmaß bei Angriffen auf Zugbegleiter nicht bald verschärfen, droht die Bahngewerkschaft EVG mit bundesweiten Streiks im Regionalverkehr ab Januar. Ein entsprechendes Gesetz müsse noch in diesem Jahr in den Bundestag, sagte Gewerkschaftschef Martin Burkert der Bild am Sonntag.
2: Anfang Februar war ein Schaffner in einem Regionalexpress von einem Fahrgast bei einer Ticketkontrolle angegriffen und tödlich verletzt worden. Seitdem fordert die EVG mehr Sicherheit für Zugbegleiter und erhöht jetzt den Druck. Bundesverkehrsminister Bilger hat kürzlich Gespräche in der Bundesregierung angekündigt, um auch bei Angriffen auf Zugbegleiter höhere Strafen zu erreichen, wie schon für Rettungskräfte. Deutliche Worte dazu vom Vorsitzenden des Gesamtbetriebsrats bei DB Regio Damde in der Bild. Es reicht, statistisch gesehen werden jeden Tag 8 Kollegen im Dienst angegriffen. Keiner weiß vor seiner Schicht, ob er wieder gesund nach Hause kommt. Aus Berlin, David Riemer.
1: Bundeskanzler Friedrich Merz will das schwarz-rote Kabinett bei seiner Klausur in der kommenden Woche auf eine schnelle Umsetzung von Reformen einschwören. Es geht unter anderem um Rente, Steuern, Entbürokratisierung und Digitalisierung. Die Beschlüsse müssten so schnell wie möglich umgesetzt werden, sagte er der Bild am Sonntag. Das Kabinett kommt am Dienstag und am Mittwoch in Schloss Neu-Hardenberg in Brandenburg zusammen. Italien will trotz neuer EU-Regeln bis auf Weiteres keine Migranten aus Deutschland zurücknehmen. Das sagte Vize-Regierungschef Matteo Salvini. Er begründet das damit, dass deutsche Hilfsorganisationen mit Schiffen Flüchtlinge im Mittelmeer aufnehmen und nach Italien bringen. Zwischen Rom und Berlin gibt es deshalb Streit über den Umgang mit den Menschen. Der FC Bayern München hat wie im Vorjahr den Franz-Beckenbauer Supercup gewonnen. Der deutsche Meister gewann eine Woche vor dem Bundesligastart das erste Pflichtspiel der Saison auswärts gegen Vizemeister Borussia Dortmund mit 2:1.
3: Den Grundstein für den Supercup-Sieg legten die Bayern im ersten Durchgang. Neuzugang Brown traf zur Führung in der 28. Minute und kurz vor der Pause Olise mit toller Einzelleistung zum 2:0. In der zweiten Hälfte der BVB griffiger und Fabio Silva verkürzte in der 75. Minute. Aber die Bayern behielten die Oberhand. 2:1 am Ende gegen 10 Dortmunder. Ben Sebaini sah glattrot nach grobem Foulspiel. Moritz Einzel, Sportredaktion.
1: Der FC Bayern hat den Supercup insgesamt zum 12. Mal gewonnen.
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1: Das Wetter, die aktuelle Vorhersage des Deutschen Wetterdienstes. Heute im Norden bewölkt, vor allem an den Küsten und im Nordosten Schauer und vereinzelt Gewitter. Im Rest freundlicher und meist trocken, im Südwesten auch länger sonnig. Höchstwerte heute zwischen 17 und 25 Grad mit den höchsten Werten am Oberrhein. Morgen zum Start in die neue Woche im Norden und Osten heiter, zeitweise wolkig, aber überwiegend trocken. Sonst viel Sonne und wieder wärmer, bei 22 bis 28 Grad in der Spitze.
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5: Ein sehr schönen guten Morgen, hier ist News, das Radio. Wie heißt es so schön, sonntags um 10 ist die Welt noch in Ordnung oder so ähnlich. Bis 10 Uhr sind noch 4 Stunden, aber auch um kurz nach 6 kann die Welt in Ordnung sein, wenn man lange genug geschlafen hat. Ne? Wenn man lange genug geschlafen hat, ich hoffe, Sie sind gut ausgeschlafen und genießen unsere Playlist. Ich wünsche Ihnen im Namen des gesamten Teams auf jeden Fall ein sehr schönes Wochenende. Bleiben Sie einfach bei News Radio, es lohnt sich. Und wenn Ihnen unsere Playlist gefällt, empfehlen Sie uns natürlich gerne weiter. Freuen wir uns drüber. Jetzt Chris de Burgh in Ihrem Lieblingsradio. Hier ist High on Emotion.
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2: Wirtschaft ist nicht alles, aber ohne Wirtschaft ist alles nichts, pflegt der Kanzler immer zu sagen. Und deshalb sprechen wir heute bei Schuler Fragen, was ist, mit einer waschechten Familienunternehmerin. Ich freue mich sehr, Sana Röser. Sie haben mal die deutsche Industriepolitik oder die Politik insgesamt als ideologiegetrieben und toxisch bezeichnet in einem Interview. Jetzt hat Friedrich Merz die Politikwende versprochen eigentlich. Erkennen Sie die schon irgendwo?
3: Leider noch nicht, muss ich sagen. Wenn wir ganz offen darüber sprechen, über die aktuelle Bundesregierung und die letzte Wahl. Ich glaube, sehr viele Bürger und sehr viele Unternehmer hatten auch eine große Hoffnung, dass man sagt, gut, wenn wir jetzt hier unser Kreuz setzen, in dem Fall bei der CDU, und nochmal da wirklich Kraft aufwenden, dann wird auch wirklich eine Transformation, ein Wandel passieren, den wir so bitter brauchen. Aber sehr viele Bürger, denke ich, oder spreche ich für viele Menschen, auch viele Unternehmer warten nach wie vor drauf. Und manche haben auch die Hoffnung verloren, dass da noch was passiert.
2: Sind Sie enttäuscht von Friedrich Merz?
3: Also ich würde sagen, Enttäuschung ist ja immer sehr, sehr persönliches, enttäuscht oder gekränkt zu sein. Ich würde es vielleicht so beschreiben, Friedrich Merz hat etwas bekommen von den Bürgerinnen und Bürgern, das nennt sich Vertrauen und Vorschussvertrauen, das sie ihm gegeben haben mit der CDU, mit dem Kreuz, das sie gesetzt haben, weil sie der Überzeugung waren und vielleicht auch noch sind, dass er das Rad rumreißt mit der CDU, dass jetzt endlich pragmatische, realitätsnahe Politik betrieben wird, die der Wirtschaft, aber auch den Bürgern hilft, und vor allem, dass die CDU auch zu ihrem Wort steht, Stichwort zum Beispiel Schuldenbremse und anderes, dass wenn man etwas vor der Wahl sagt, dass das dann auch tatsächlich passiert. Und bis dato haben wir leider das so nicht erlebt. Also gerade dieses Beispiel mit der Schuldenbremse oder auch das Thema Rentenreform etc., wo sehr viele Bürgerinnen und Bürger einfach nur sprachlos sind und kopfschüttelnd nicht wissen, wie sie jetzt weiter damit umgehen sollen.
2: Schuldenbremse wäre jetzt mein nächstes Thema gewesen. Wenn man als erstes nach der Wahl dann so ein Milliardenkreditpaket auflegt, ist das natürlich ein bisschen sehr viel in Anspruch genommen von dem Vorschussvertrauen. Wir warten immer noch auf die Rückzahlung dieses Vertrauens. Jetzt sind im Augenblick eine ganze Reihe von Reformideen im Umlauf, also von Streichungen, Mitversicherungen in der Krankenkasse, von Spitzensteuersatz leicht erhöhen. In der Einkommenssteuer wären Sie als Familienunternehmen möglicherweise von betroffen. Dafür leichte Entlastung. Am unteren Ende. Im Augenblick ist die Mehrwertsteuer auch wieder im Gespräch. Erkennen Sie da ein System? Ist das irgendetwas, wo Sie sagen, ja, jetzt kommt der Wirtschaftsstandort wieder nach oben? Ich muss schon fast selbst lachen.
3: Also wir hatten ja erst den Herbst der Reform, auf den wir ganz lange bis im Winter und bis jetzt eigentlich warten. Jetzt hofft man auf den Frühling der Reform oder den Sommer der Reform. Ich weiß es auch schon gar nicht mehr. Mir fehlt der große Wurf und mir fehlt einfach ein Zielbild und ein Plan für dieses Land. Und das, was Sie jetzt gerade ansprechen, Mehrwertsteuererhöhung, Ehegattensplitting abschaffen und, das sind alles kleine Einzelmaßnahmen. Ja, man kann über alles diskutieren. Klar, das ist ja gerade so als Beispiel Thema Mehrwertsteuererhöhung. Da macht man sich natürlich keine Freunde. Wir müssen natürlich auch, wenn wir auf die Fakten gucken, sehen, dass wir im Vergleich zu anderen Ländern mit der Mehrwertsteuer noch niedriger sind, als es bei anderen Ländern der Fall ist. Das heißt, da kann man drüber diskutieren. Aber das ist wieder ein Thema. Wir gehen bei jeder einzelnen Maßnahme, die jetzt auf dem Tisch liegt und die aktuell diskutiert wird, wieder an den Geldbeutel der Bürger und der Wirtschaft ran. Und noch niemand weiß so richtig, wie es nachher am Ende aussieht, wer davon profitiert, wer davon nicht profitiert. Jetzt sind wir da natürlich die Schreie laut. Gut, die Oberen, die Reichen sollen dann praktisch zahlen. Die Unternehmer sollen zur Kasse gebeten werden und. Was ich mir mal wünschen würde, wäre, dass sich unsere Bundesregierung, die nach wie vor Rekordsteuereinnahmen hat, mal hinsetzt und überlegt, wie sie diese Ausgaben effizient und mit Prioritäten einsetzen. Weil was wir erleben, und das spüren wir an unserem eigenen Geldbeutel, vor allem die arbeitende, hart arbeitende Gesellschaft und wir als Unternehmer, dass wir immer weiter zur Kasse gebeten werden. Wir finanzieren unseren überbordenden Sozialstaat, unseren XXL-Beamtenapparat. Da fließt das Geld rein. Und da würde ich mir wünschen, dass sich auch mal unsere Regierung an der eigenen Nase packen und einfach auch mal schauen, wo können sie bei sich sparen und wo können wir vielleicht auch Gelder anders steuern, dass sie in Zukunft investiert werden und nicht in diesen Sozialapparat, den wir aufgebläht haben.
2: Das ist eine sehr gute Idee, habe ich noch relativ wenig gehört. Hoffen wir mal, dass das Interview dazu führt, dass vielleicht auch da im politischen Berlin irgendwas an Ideen kommt. Eine Idee, was sich ändern muss, hat Friedrich Merz immer wieder schon betont. Und da können wir mal reingucken.
4: Wir sind einfach nicht mehr leistungsfähig genug. Jeder Einzelne wird für sich sagen, ich tue doch schon eine ganze Menge, stimmt auch. Aber wenn Sie aus China kommen, meine Damen und Herren, dann haben Sie noch mal deutlicher das Gefühl, dass mit Work-Life-Balance und 4-Tage-Woche der Wohlstand in unserem Land auf Dauer nicht zu erhalten ist. Da müssen wir jetzt einfach mal ein bisschen mehr tun.
2: Arbeiten die Deutschen zu wenig?
3: Also ich muss sagen, er spricht natürlich ein wichtiges und richtiges Thema an, das Thema Leistung und dass wir natürlich auch offen und ehrlich ansprechen müssen, dass wir unseren Wohlstand, den wir zu verdanken haben, unseren Eltern, Großeltern, Urgroßeltern, die dieses Land aufgebaut haben, in diesem Wohlstand leben wir aktuell und dass wir natürlich nicht mit Larifari und Hängematten-Kultur hier so weiterkommen, vor allem wenn wir in einem starken Wettbewerb sind. Das heißt, ich finde es gut, dass er über Leistung spricht. Ich finde es gut, dass wir sagen und ehrlich ansprechen, dass wir mit einer 4-Tage-Woche und Sabbatical direkt nach Einstellung nicht weiterkommen, dass wir an unserer Einstellung was ändern müssen. Aber jetzt zu sagen, ihr lieben Leute, die schon arbeitet, ihr arbeitet zu wenig und ihr müsst härter arbeiten, ohne zu nennen, dass wir sehr viele Menschen in diesem Land haben, die arbeiten könnten, es aber nicht tun und dann vielleicht im Bürgergeld sitzen, das geht überhaupt nicht. Und deswegen ist auch diese Aussage bei vielen Menschen auf absolute Gegenwehr gestoßen und auch auf Ärger, was ich nachvollziehen kann, weil wir können nicht die arbeitende Bevölkerung immer weiter schröpfen und sagen, Mensch, ihr tut zu wenig, ihr müsst jetzt noch mehr arbeiten und noch länger arbeiten und andere wiederum sich bequem machen können in unserem Sozialstaat und wir da nicht drauf pochen zu sagen, wenn du arbeiten kannst, dann sollst du und musst du auch arbeiten gehen, ansonsten hast du keinen Anspruch auf Leistung.
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2: Nun müssen wir über eine Kleinpartei sprechen, die womöglich in Sachsen-Anhalt das Zünglein an der Waage sein könnte. Ja, die Grünen. Grünen-Chef Felix Banajak hat sich nun im ZDF-Sommer-Interview geäußert zur Zukunft der Grünen, der Politik im Allgemeinen. Und es waren, nun ja, sehr interessante Aussagen.
3: Felix Banajak fordert noch mehr Energiewende.
4: Wir brauchen die Energiewende auch dafür, dass am Ende der Strom für die Leute günstiger wird.
3: Sagt der Grünen-Chef im ZDF-Sommer-Interview. Denn nur mit konsequenter Energiewende könne man hohe Strompreise bekämpfen. Während die Grünen in Mecklenburg-Vorpommern und Sachsen-Anhalt um den Einzug ins Parlament bangen, stellt Banajak große Forderungen an die Union. Wahre Demokraten müssten zusammenstehen. Gerade wenn
4: Verfassungsfeinde von rechts außen oder eigentlich von außerhalb des demokratischen Spektrums
3: die Wahl gewinnen könnten. Gemeint ist, der 36-jährige Banajak erwartet eine Koalitionsbereitschaft der Union auch mit der Mauerschützen-Nachfolgepartei Die Linke. Welche Horrorszenarien der Grünen-Chef erwartet, wenn die AfD eine Wahl gewinnen sollte, darüber sprechen wir jetzt bei News Live.
2: Tja, die AfD befindet sich also außerhalb von rechts außen, ein geometrisches Wunder. Ich kann mir das gar nicht so recht vorstellen. Das Interview führte also ZDF-Kollege Wolf Schmiese in Brandenburg an der Havel und eine spezielle Aussage von Felix Banajak wollen wir uns nochmal im Detail anhören.
4: Auf einer Veranstaltung in Sachsen-Anhalt kam eine alte Frau zu mir und sagte, meine Freundinnen trauen sich im Sommer nicht mehr auf die Straße, die sitzen alleine in ihren verdunkelten Wohnungen, weil es so heiß geworden ist. Dafür brauchen wir Energiewende.
2: Ja, wir brauchen eine Energiewende, Herr Herles, damit die Freundinnen nicht mehr alleine im verdunkelten Wohnungsverlies sitzen und sich nicht raustrauen. Das ist ja meine Ansage.
5: Sie fragen den Richtigen. Ich habe vor 100 Jahren mal diese Sendeform erfunden, das Sommerinterview. Das haben wir damals gemacht, weil es noch echte Sommerpausen gab. Und ich den Eindruck hatte, übrigens, Politiker sind auch wirklich in Urlaub gefahren, haben das auch zugegeben, dass sie in Urlaub fahren. Wir sind dann auch mit in den Urlaub gefahren.
6: Am Wolfgangsee dann?
5: Nein, nicht nur am Wolfgangsee, wir waren in der Toskana mit der Toskana-Fraktion. Das, das war damals noch politisch korrekt, in der Toskana Urlaub zu machen als Politiker. Nein, ich wollte was anderes sagen. Über den Tellerrand hinauszuschauen war Sinn dieser Sonntags-Sommer-Interviews, lesen bei mir am Sonntag, das war der Sinn, dass man nicht über diese Aktualität zum 100. Mal dasselbe sagt, sondern über was Neues, über den Tellerrand hinaus. Die Sommerinterviews, die wir jetzt erleben, die können sich überhaupt nicht mehr lösen aus dem Kontext des Wahlkampfes, aus dem Kontext der Misere in Berlin. Und deswegen produzieren sie auch noch mehr Unsinn, als es notwendig wäre. Was dieser Herr Banajak da von sich gibt, ist natürlich blühender Unsinn. Seine Partei, und das ist nicht nur seine Partei, das ist die in den letzten 10, 15 Jahren vorherrschende Ideologie in diesem Land, hat dieses Land auf die schiefe Bahn gebracht. Eine sinnlose, verheerende Energiepolitik, Abschaffung der Kernenergie, zugleich Elektrifizierung um jeden Preis. Das passt nicht zusammen. Und jetzt zu behaupten, der Strom würde doch billiger, wenn man noch mehr Windräder und Sonnenkollektoren aufbaut. Das ist so weit von der Realität und so weit von der Wahrheit entfernt, dass man nur den Kopf schütteln kann. Das Problem ist doch, dass ihm niemand widerspricht. Dass niemand in der CDU kommt und sagt, diese Politik hat uns auf den Irrweg und hat uns an den Rand des Abgrunds gebracht.
7: Das Problem ist, dass er lügt. Er insinuiert, dass die Energiewende mehr Strom zur Verfügung stellt.
5: Nein,
7: wir haben Gegenteil ist wahr. Das Gegenteil ist wahr, die Energiewende, die darin besteht, Kernkraftwerke zu zerstören und Kohlekraftwerke zu zerstören und keinen Ersatz dafür zu haben. Das ist die Energiewende, führt dazu, dass wir weniger, und das ist ja längst nachgewiesen, muss ich gerade sagen, weniger. Warum sagt er denn das? Ist er vollkommen verblödet oder will er uns... Will er uns denn hinters Licht führen?
5: Ja, und
7: das ist
5: doch unglaublich. Da hat der geschätzte Kollege auch nicht nur widersprochen, er hat auch nicht nachgefragt. Das sind eben dann doch keine großen Interviews, auch wenn ich die da mal als Format gegründet habe, 20 Minuten ist nicht die Zeit, die man braucht, um ein großes...
7: Na, eine Nachfrage hätte man schon stellen können. Ja. Sagen Sie mal, wieso gibt es denn mehr Strom mit Ihrer Energiewende?
2: Es gibt Stellen, da hat Schmies auch nachgefragt, muss ich jetzt auch sagen, zur Erdenrettung an dieser Stelle jetzt hier nicht. Es gibt noch mindestens eine Aussage, die jetzt in diesen Kontext sehr gut hineinpasst, aber die Tonlage ist jetzt noch drastischer. Es geht um Menschen, die, und da muss ich jetzt Herrn Banaschak wörtlich zitieren, in ihren Wohnungen verrecken würden. Bitte sehr.
4: Die Alternative wäre ja, die Menschen sich selbst zu überlassen und dann einfach zu akzeptieren, Schulterzucken zur Kenntnis zu nehmen, dass ältere Menschen sich nicht mehr auf die Straße trauen, Menschen elendig in ihren Dachgeschosswohnungen ja verrecken.
2: Das war jetzt aus der Welt-TV, nicht ZDF, aber die Aussage bleibt.
6: Also, das Schöne an unserer Zeit ist, wir erleben den Live- und Echtzeitblick hinein in das sozialistische Gehirn. Das, was uns beim letzten Untergang des Sozialismus nicht möglich war, weil die DDR abgeschirmt war, weil die DDR gleichgeschaltete Medien hatte, weil es Social Media nicht gab, erleben wir jetzt live in Farbe und in Echtzeit den Untergang einer sozialistischen Ideologie namens Energiewende, grüner Sozialismus, mit Live-Blick in das grüne Gehirn und ist absolut atemberaubend. Erstens, ich möchte persönlich, es geht sehr vielen Menschen im Land so, von Felix Banaschak alleine gelassen werden. Wenn er sagt, dann würden wir die Menschen alleine lassen, ich möchte bitte alleine gelassen werden von diesem Tölpel, der in, wenn ich das richtig im Kopf habe, in zweiter Generation schon nicht arbeitet. Der redet immer von seinem Großvater, der noch gearbeitet hat, der keine Ahnung hat von diesem Land, der einfach nichts anderes ist als ein trübseliger Sozialist. Ich möchte von dem unbedingt alleine gelassen werden. Zweitens, die Ideologie im Untergang hat nichts anderes mehr zu bieten als die haarsträubendsten Lügen. Also in dem ersten Einspieler erzählt er ja, eine Frau in Sachsen-Anhalt, natürlich in Sachsen-Anhalt, klar, habe ihm erzählt, ihre Freundin wiederum, daran erkennt man ja die Lüge. Normalerweise sagen Politiker, ja, mir hat jemand erzählt, dass er oder sie. Nein, nein, die Frau in Sachsen-Anhalt hat erzählt, dass ihre Freundin wiederum sich in der dunklen Wohnung eingeschlossen hat aus Angst vor der Sonne. Felix Banaschak glaubt ja allen Ernst,

0: Sozialismus im Untergang und natürlich, auch das wiederholt sich, Grüne und Sozialisten haben auf den Untergang des Sozialismus und das Scheitern des Sozialismus immer nur eine Antwort. Ja, war noch nicht genug Sozialismus. Wenn wir es richtig gemacht hätten, noch ein bisschen mehr Sozialismus, dann wäre es natürlich nicht gescheitert. Es ist einfach eine lächerliche Generation. Es ist eine lächerliche Generation von Menschen, die längst gescheiterte Konzepte der Vergangenheit versuchen, ja, grün anzumalen, umzulackieren und uns eine Realität einreden wollen von Rentnern, die in ihren Dachgeschosswohnungen verrecken. Am Ende ist es immer Menschenbild. Felix Banaschak in seiner ganzen Trübseligkeit, ohne irgendwas, was er könnte, ohne dass er in irgendeinem freien Markt jemals bestehen könnte, Felix Banaschak würde halt ohne Politik ins Bürgergeld gehen. Das ist das Qualifikationslevel von Felix Banaschak. Der kann zwar noch fließend Deutsch, aber sonst kann er einfach gar nichts. Ja, so, dass diese Leute uns eine Realität einreden wollen, allein, ich glaube tatsächlich, die Zeiten, in denen sie damit ja tatsächlich auch noch Erfolg hatten, sind vorbei. Ihre gefährliche Ideologie aber bleibt. Katharina Reiche hat neulich auf X gepostet, die Energiewende ist eine Erfolgsgeschichte. Diese Ideologie hat halt, muss man leider sagen, Wolfgang, alles hat halt Einzug gehalten in diesem Land.
1: Also, wie die Propaganda funktioniert, kann man sehr gut an der Zahl der sogenannten Hitzetoten erklären. Richtig ist, dass die Sterbezahl, das ist eine rein statistische Zahl, ja, es sind nicht die Leute, die an Hitze, an Hitzschlag oder an irgendwas mit direktem Einfluss von Hitze zusammenhängend gestorben sind, sondern es ist eine reine statistische Zahl. Es sterben mehr Leute, wenn die Tage heiß sind. Jeder weiß aber, das sind Leute, die eh gestorben wären, die sind nur ein bisschen früher an ihren Krankheiten, Vorschädigungen gestorben. Es gibt übrigens, wenn man jetzt auf den Klimawandel kommt, ja, aber der Klimawandel, nein, der Klimawandel sorgt ja auch dafür, dass die Winter milder werden. Und die Sterbeziffern im Winter sind noch um viel mehr höher als im Sommer, weil viel mehr Leute an Erkältungskrankheiten, an den Folgen der Kälte sterben. Wenn also die Winter milder werden und dadurch weniger Leute sterben, die Sterbeziffern tatsächlich absinken im Januar und im Februar, dann müsste man das eigentlich gegenrechnen gegen die Hitzetoten im Sommer. Das zeigt, wie unsinnig die Zahl der Hitzetoten sind. Trotzdem werden wir mit genau dieser Zahl bombardiert von fast allen Medien in den letzten Tagen. Und keine amtlich, Nachrichten.
2: Amtlich auch vom Robert.
1: Ja, auch amtlich. Gut, ne? Und das ist ein, Trump würde sagen, Fake News. Die Zahl gibt's, es ist eine statistische Zahl, aber sie hat nichts zu tun mit den tatsächlichen Todesursachen.
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1: Ich bin Tine Klimach. Rente, Steuern, Entbürokratisierung. Bundeskanzler Merz will eine zügige Umsetzung der von der schwarz-roten Koalition beschlossenen Reformen. Die Beschlüsse müssen so schnell wie möglich umgesetzt werden, sagte er der Bild am Sonntag.
2: Es gehe um eine schnelle und umfassende Entlastung für die Wirtschaft, vor allem fürs Handwerk und den Mittelstand. Das Kabinett kommt am Dienstag und Mittwoch in Schloss Neuhardenberg in Brandenburg zusammen. Wichtige Themen sind dabei auch die Ankurbelung der Wirtschaft sowie ein stärkerer Schutz vor Hitze und weiteren Folgen des Klimawandels. Trotz teils massiver Kritik aus Wirtschaft, Opposition, aber auch aus den eigenen Reihen, will die Bundesregierung an ihrem bisherigen Kurs festhalten, so der Kanzler weiter. Aus Berlin, David Riemer.
1: Die Bahngewerkschaft EVG droht mit bundesweiten Streiks im Regionalverkehr ab Januar. Hintergrund sind die Angriffe auf Zugbegleiter. Die Gewerkschaft will erreichen, dass die Strafen dafür verschärft werden. Ein entsprechendes Gesetz müsse noch in diesem Jahr in den Bundestag, sonst werde der Betrieb lahmgelegt. Das sagte Gewerkschaftschef Martin Burkhardt der Bild am Sonntag. Hintergrund ist der Tod eines Zugbegleiters, der Anfang Februar von einem Fahrgast in einem Regionalexpress tödlich verletzt wurde. Laut Gesamtbetriebsrat werden täglich 8 Mitarbeiter im Dienst angegriffen. Neben Russland und China interessiert sich nun auch Südkorea für die alternative Schifffahrtsroute durch die Arktis nach Europa. Ein Containerschiff legte am Abend für eine kommerzielle Testfahrt über die sogenannte Nordostpassage ab, wie die dortigen Behörden mitteilten. Der arktische Seeweg zwischen Europa und Asien ist deutlich kürzer als die Routen durch den Indischen Ozean. Er ist aber einen großen Teil des Jahres durch Eis versperrt. Umweltschützer warnen vor den Folgen des zunehmenden Schiffsverkehrs in der Arktis, insbesondere vor der Störung der empfindlichen Ökosysteme. Zum Sport. Der FC Bayern München hat wie im Vorjahr den Franz-Beckenbauer Supercup gewonnen. Der deutsche Meister gewann eine Woche vor dem Bundesliga-Start das erste Pflichtspiel der Saison auswärts gegen Vizemeister Borussia Dortmund mit 2:1. BVB-Trainer Niko Kovac bei Sat.1.
3: Also letzten Endes, denke ich, kommen wir ganz ordentlich ins Spiel, aber dann haben wir mit einigen Fehlern die Bayern natürlich sehr stark werden lassen und wir mussten dann sehr viel verteidigen.
1: Die beiden Treffer für die Münchner erzielten Neuzugang Nathaniel Brown und Michael Olise. Dortmunds Anschlusstreffer schoss Fabio Silva.
0: Soweit das Neueste. 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
1: Das Wetter, die aktuelle Vorhersage des Deutschen Wetterdienstes. Heute im Norden bewölkt, vor allem an den Küsten und im Nordosten Schauer und vereinzelt Gewitter. Im Rest freundlicher und meist trocken, im Südwesten auch länger sonnig. Höchstwerte heute zwischen 17 und 25 Grad mit den höchsten Werten am Oberrhein. Morgen zum Start in die neue Woche im Norden und Osten heiter, zeitweise wolkig, aber überwiegend trocken. Sonst viel Sonne und wieder wärmer, bei 22 bis 28 Grad in der Spitze.
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4: Sonntagmorgen, kurz nach 7. Herzlich willkommen. Ich bin Alex Burucker. Schön, dass Sie so früh schon wach sind, dass Sie News, das Radio hören. Und diesen Titel habe ich ihm höchstpersönlich verliehen, weil ich finde, es passt einfach. Das heiße Messer in der Butter des Wahnsinns. Unser Chefredakteur Julian Reichelt bringt stets auf den Punkt, wenn Sie seine Ausführungen verfolgen, entweder bei Achtung Reichelt oder bei News Live, da können Sie mir nur recht geben. Und ein Ausschnitt aus Achtung Reichelt haben wir gleich. Sie wissen schon, Julian Reichelt, der härteste Gegner von Scheinheiligkeit, Propaganda und Heuchelei in der Politik. Lohnt sich das zu hören, also bleiben Sie einfach weiter bei uns. Und jetzt der Falco, Egoist.
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2: Seit Angela Merkel 2015 die Grenzen geöffnet hat, sind Millionen Menschen zu uns geströmt und haben unser Land für immer verändert. Die meisten Migranten kamen aus den islamistischen Einöden dieser Welt und brachten ihr islamistisches Weltbild mit. Der heilige Auftrag ihrer Religion ist die Eroberung. Die Eroberung Deutschlands, für die wir sie auch noch fürstlich mit Sozialleistungen entlohnen. Das Problem an der illegalen islamistischen Massenmigration ist nicht, dass immer mehr Deutsche die AfD wählen. Das Problem an der islamistischen Massenmigration ist, dass Deutschland von Tag zu Tag und vor unseren Augen islamistischer wird. Dass unsere Art zu leben, wie Politiker sie so oft und so gerne beschwören, rasant ersetzt wird durch furchterfüllte Fremdheit im eigenen Land. Karnevalsumzüge, Stadtfeste, schwule Paraden und Weihnachtsmärkte sind nur noch hinter Panzersperren aus Beton möglich. Jedes Fest wird zur Festung. Außer den öffentlichen Fastenbrechen im Ramadan, inklusive Dominanz- und Eroberungsgebet natürlich, das erstaunlicherweise vollkommen ohne solche Schutzvorkehrungen auskommt. In der Öffentlichkeit sicher und unbeschwert feiern, das können in Deutschland nur noch Muslime, während sich Juden zum Beispiel kaum noch als Juden zu erkennen geben können und junge Frauen bei Einbruch der Dunkelheit selbst die einstigen Prachtstraßen unseres Landes vom Kurfürstendamm bis zum Jungfernstieg meiden müssen. Die Gruppe arabischer junger Männer mit erkennbar islamistischer Gesinnung dominiert die deutsche Straße. Der Staat tut nichts dagegen. Wir Deutsche leben längst in der Knechtschaft der Eroberungsmigration. Die illegale Massenmigration ist der nachhaltigste politisch kriminelle Akt der Nachkriegsgeschichte, weil sie den Deutschen auf Dauer das Recht auf Selbstbestimmung in innerem Frieden und Freiheit nimmt. Elon Musk prophezeite vor wenigen Tagen, dass man irgendwann Nürnberger Prozesse, so wörtlich, über die Verantwortlichen abhalten würde. Das ist natürlich ein unerhörter und historisch abwegiger Vergleich, aber der Instinkt dahinter offenbart, was wir uns in Deutschland noch zu selten klar machen, was mit etwas Abstand aus der Ferne aber umso klarer erkennbar ist. Die illegale islamistische Massenmigration führt zwangsläufig in Unterwerfung und unaussprechliche Gewalt gegen die Deutschen, Terroranschläge, Messermorde, Gruppenvergewaltigung und schlussendlich in die Auslöschung unserer liberalen, aufgeklärten, christlichen, westlichen Werte als Wesenskern unserer Identität. Eine solche Politik ist nichts anderes als verbrecherisch. Obwohl die illegale islamistische Massenmigration unser Land für immer verändert, haben drei Bundeskanzler in Folge, Merkel, Scholz und Merz, keine einzige ausdrücklich migrationspolitische Rede im Bundestag gehalten. In über einem Jahrzehnt hat sich kein Bundeskanzler auch nur die Mühe gemacht, mit einem Lösungsvorschlag vor uns, vor das deutsche Volk zu treten. Als Oppositionsführer hat Friedrich Merz das zwar getan, allerdings nur, um dann als Bundeskanzler jedes einzelne Migrationsversprechen zu brechen und im Angesicht des jüngsten Terrors von Berlin die Deutschen, ja, die Deutschen zu ermahnen, doch bitte keine Witze über die queere Community zu machen, denn mit ihnen, mit Witzen, beginne der islamistische Terrorismus. Mehr kann man das Land und seine Menschen kaum verhöhnen und beleidigen, als der Bundeskanzler es hier getan hat. Es ist nur wenige Jahre her, dass Grenzübertritte von Deutschen zwischen zum Beispiel Schleswig-Holstein und Mecklenburg-Vorpommern oder Bayern und Baden-Württemberg schärfer verfolgt und zurückgeschlagen wurden als illegale Grenzübertritte durch die Horden des Islamismus. Sie erinnern sich an die Zeiten der Pandemie. Unsere Bundeskanzler haben uns dieser Invasion des Islamismus ausgeliefert. Deswegen halte ich heute die Rede, die dieses Land so dringend bräuchte und die vor allem die Menschen hören müssten, die zu uns kommen wollen. Diese Rede heißt: Deutschland ist das Land der Deutschen und Deutschland ist nicht verhandelbar. Das größte Problem der illegalen islamistischen Massenmigration ist, dass plötzlich wir es sind, die sich integrieren sollen. Es braucht dafür nur ein einziges unerträgliches Beispiel. Überall im Land werden plötzlich deutsche Kinder ganz offiziell oder durch stille feige Duldung dominanter muslimischer Schüler und ihrer Scharia-Regeln aufgefordert, im Ramadan doch bitte ihr Schulbrot nicht mehr zu essen. Das ist nicht nur absolut inakzeptabel, das ist religiös motivierter Kindesmissbrauch, aus Kleinmut. Unsere Kinder haben sich in unserem Land nicht zu unterwerfen. Sie dürfen essen, egal wer sich davon verletzt fühlt. Und sie dürfen essen, was sie wollen. Ja, auch Salami, auch Schweinefleisch. Ihr könnt gerne Halal essen und zu Hause eure Speisen kochen. Ihr könnt sogar ein Restaurant mit euren Speisen eröffnen, anders als zum Beispiel Deutsche in Riad oder Damaskus. Aber ganz sicher sagen eure Söhne unseren Kindern, vor allem unseren Töchtern nicht, wann und was sie zu essen haben. Und wo wir schon mal beim Thema sind, ihr habt unseren Töchtern auch nicht zu sagen, wie sie sich zu kleiden haben. Denn das machen wir hier in Deutschland nicht.
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2: Wenn Sie unbedingt wollen, können Sie für 7,10 Euro diese Ausgabe des Spiegel am Kiosk Ihrer Wahl erhalten. Der gefährlichste Mann Deutschlands, Ulrich Siegmund, AfD-Spitzenkandidat in Sachsen-Anhalt. Wenn Sie etwas mehr Geld auf der hohen Kante haben, können Sie auch über 500 Euro anlegen und bei eBay dasselbe Cover erhalten, allerdings mit der Unterschrift von Ulrich Siegmund. Über 500 Euro wird dafür teilweise bei eBay bezahlt. Also das hier 7,10 Euro, antiquarisch vermutlich mal 20 Cent. Und das andere aber dann deutlich hoherwertig im Preis in der Anmutung mit der Unterschrift von Ulrich Siegmund. Ja, das sind die Fakten, das sind die Zahlen und die sind natürlich auch messbar am Puls des Volkes. Und wer erhebt den Rhythmus des Volkes? Natürlich der Chef des Meinungsforschungsinstituts, Hermann Binkert, er ist uns nun zugeschaltet. Schönen guten Morgen, Herr Binkert.
3: Guten Morgen, Herr Kissler.
2: Schön, dass Sie zugeschaltet sind. Wir freuen uns sehr. Ja, wir sprechen ja jetzt erst einmal über die neuen Zahlen, die Sie erhoben haben, die Ihr Institut erhoben hat, aber auch über diesen Titel natürlich. Ulrich Siegmund, tituliert als der gefährlichste Mann Deutschlands, dazu abgebildet im Stil eines Fahndungsplakates. In der letzten Umfrage bei INSA hat ja die AfD in Sachsen-Anhalt 42% erreicht. Das ist also wirklich sehr, sehr viel. Die Frage ist nur natürlich, wie schätzen Sie das ein, Herr Binkert? Momentan gibt es keine neueren Zahlen, aber die wird es ja irgendwann auch wieder einmal geben. Haben solche Zeitschriftencover das Zeug, Herrn Siegmund in noch höhere demoskopische Umfragen zu katapultieren?
3: Also wir wissen ja aufgrund unserer Potenzialanalyse, dass die AfD zu diesen 42% in der Sonntagsfrage noch zusätzlichen Potenzial hat von 7%. Das heißt also, fast jeder zweite Wähler in Sachsen-Anhalt hat vor, Sonntagsfrage 42%, und kann sich vorstellen, diese 7%, die AfD bei der Wahl zu wählen. Das heißt also, alles, was da stattfindet an diesen ganzen Kampagnen, ob das jetzt der Spiegel ist, ob das diese taktisch wählen Leute sind, wird zu einer Mobilisierung beitragen. Wir hatten das letzte Mal in Sachsen-Anhalt eine Wahlbeteiligung von 60%. Ich würde mutmaßen, dass wir bei der Wahl am 6. September eine deutlich höhere Wahlbeteiligung haben werden, was es natürlich wieder erschwert, für die Parteien, die über die 5% wollen, diese 5%-Hürde zu erreichen. Man kann mehrere Dinge schon sicher sagen. Die AfD wird mit Abstand die stärkste Kraft werden. Es wird mit Sicherheit so sein, dass drei Parteien ganz sicher im Landtag sein werden. Das ist die AfD, die CDU und die Linkspartei. Und es wird so sein, dass eine Regierung ohne AfD oder Linkspartei nicht gebildet werden kann, also eine Mehrheitsregierung. Das heißt, das sind die Punkte, die man jetzt schon unabhängig davon, wie viele Parteien reinkommen, sagen kann, so wird es ausgehen.
2: Da möchte ich gleich nochmal nachfragen und wir sahen die Zahlen ja eben eingeblendet, 42%, also meilenweit wird das Feld der Parteien angeführt von der AfD. Und jetzt mal auf diese vier, man muss sagen, kleinen Parteien, SPD 6%, BSW bei Ihnen momentan 5%, also knapp drin, FDP und Grüne mit knapp 4% draußen. Jetzt haben Sie eben ja was ganz Interessantes gesagt, vielleicht können Sie das nochmal ausführen, Herr Binkert. Sie haben gesagt, auf den letzten Metern wird es zu einer hohen Mobilisierung kommen, eine hohe Mobilisierung führt zu einer höheren Wahlbeteiligung. Und bei einer höheren Wahlbeteiligung haben es die kleineren Parteien schwerer, über die 5%-Hürde zu kommen. Ist das so?
3: Einfach weil ich brauche mehr Wählerstimmen, um die 5% im Blick auf alle Wahlberechtigten, auf die abgegebenen Stimmen zu erreichen, als wenn die Wahlbeteiligung geringer ist.
2: Das ist eine sehr interessante Ausgabe. Wir sprechen ja hier auch anlässlich der AfD-Debatte über diesen Spiegelcover. Wir haben gestern schon drüber gesprochen, Julia. Und danach hat ja Kupiowait nochmal diesen Titel verteidigt und hat gesagt, ja, wir klären eigentlich nur auf, aber wir haben nicht die Hybris zu glauben, dass wir mit unserem Journalismus Wahlergebnisse beeinflussen können. Ich glaube, wir sehen jetzt sehr wohl an diesem Titel, wenn auch vielleicht nicht in die von Herrn Kupiowait gewünschte Richtung, Wahlberichterstattung kann einen Einfluss haben auf Wahlergebnisse.
4: Also wenn Ulrich Siegmund am 6. September eine absolute Mehrheit holen sollte, dann wackelt nicht nur Friedrich Merz, dann wackelt nicht nur Lars Klingbeil, dann wackelt nicht nur Bärbel Baas, dann nach meiner Prognose wackelt auch ganz gewaltig der Chefredakteur des Spiegel, Dirk Kurbjuweit, denn dann wird man ihm, das geht schon los innerhalb der Spiegelredaktion, aber spätestens dann wird man ihm in dieser aktivistischen Redaktion ganz massiv den Vorwurf machen, zu diesem Wahlerfolg mit beigetragen zu haben. Denn man muss ja sagen, das würde mich jetzt auch nochmal von Hermann Binkert interessieren, Dirk Kurbjuweit hat mit diesem Spiegeltitel den Sachsen-Anhalt-Wahlkampf erst auf die bundespolitische Bühne gezaubert, muss man geradezu sagen. Der Sachsen-Anhalt-Wahlkampf hat hier eine große Rolle gespielt, aber in vielen Medien eben noch gar nicht. Dann auf einmal 3 Seiten Bild am Sonntag, Riesendebatte, Social Media, Legacy Media, alles Media, alle sprechen darüber. Das heißt natürlich, dass sehr viele Menschen auch wiederum in Sachsen-Anhalt medial viel, viel mehr auf einmal, viel mehr Druckbetankung, viel mehr mit dieser Frage, ist der wirklich so gefährlich? Warum wird der gefährlich genannt? Wird er gefährlich genannt, weil er gefährlich ist, oder wird er gefährlich genannt, weil er für Linke gefährlich ist? Ja, mit dieser Frage konfrontiert sind. Deswegen würde mich von Hermann Binkert, ich weiß, er hat es mehr mit Zahlen als mit Glaskugeln und kluge Propheten halten sich mit Voraussagen über die Zukunft zurück. Trotzdem kann ich nicht widerstehen, Hermann Binkert nochmal klar die Frage zu stellen. Wird dieser Spiegeltitel Ulrich Siegmund nutzen?
3: Also er trägt dazu bei, dass die Sachsen-Anhalt-Wahl, ich würde zu Recht sagen, stärker in den Mittelpunkt kommt, auch bundesweit. Und natürlich für die Bürger in Sachsen-Anhalt ist das ja eine tolle Sache, dass ihr Land jetzt so im Mittelpunkt steht. Alle schauen darauf, wie wird das ausgehen. Und man kann mitgestalten. Und wir haben eine Situation, dass die Menschen ja extrem, das muss man vielleicht da ja auch sagen, extrem unzufrieden sind mit der Bundesregierung, mit dem Bundeskanzler. Und jetzt hat man die Chance bei einer Landtagswahl, jetzt haben die Bürger in Sachsen-Anhalt die Chance, hier ein Zeichen zu geben, hier praktisch das auch als Ventil zu nutzen zu dieser Unzufriedenheit. Und da kann man dem Spiegel und anderen, die da aktiv sind, sagen, sie helfen mit, diese Sachsen-Anhalt-Wahl hochzupushen.
4: Noch einmal ganz kurz zu der Potenzialanalyse bei Ihnen, lieber Herr Binkert. Also 42% beantworten die Sonntagsfrage mit AfD, 7% sagen, sie könnten sich vorstellen, die AfD zu wählen. Da frage ich mich natürlich, wie konsolidiert ist das? Also können die sich das ganz entfernt vorstellen? Was bedeutet das Potenzial? Können die sich das mit einer hohen Wahrscheinlichkeit vorstellen? Können sie sich grundsätzlich vorstellen? Also wie viel von den 7% ist sozusagen in greifbarer Nähe für den AfD-Spitzenkandidaten? Und wie viel Prozent davon ja landen dann am Ende doch noch irgendwo woanders? Und dann noch eine Frage zum Thema Mobilisierung, die Sie gerade angesprochen haben. Wahlbeteiligung. Welche Rolle werden eben die Nichtwähler spielen? Wer wird bei den Nichtwählern, den bisherigen Nichtwählern nach Ihrer Prognose am meisten rausholen?
3: Wenn ich hinten anfange bei den Nichtwählern, sieht es so aus, dass im Schnitt die Nichtwähler eher ähnlich ticken wie so der Schnitt der Bevölkerung. Es ist also nicht so, dass die Nichtwähler jetzt ausschließlich links- oder rechtsorientiert sind, sondern das ist auch ein Querschnitt. Es ist sehr schwierig für Demoskopen, Nichtwähler in den Blick zu bekommen, weil Nichtwähler einfach seltener überhaupt an Umfragen teilnehmen. Warum sollen die an der Sonntagsfrage teilnehmen und nachher sagen zu müssen, ich wähle sowieso nicht. Also das ist auch im Blick auf sozial erwünschtes Verhalten und so. Also Nichtwähler nehmen seltener an Umfragen teil, weil sie einfach keine Wahlabsicht haben, keinen Wahlwunsch haben. Jetzt zum Potenzial. Wenn wir die Sonntagsfrage stellen, fragen wir nicht nur, was würden Sie wählen, wenn am kommenden Sonntag Bundestagswahl, Landtag oder Landtagswahl wäre, sondern wir fragen auch, welche anderen Parteien können sich vorstellen zu wählen? Und wenn da die AfD auf 7% kommt, bei einer Basis, wo sie schon hat, bei der Sonntagsfrage von 42%, dann ist das schon ein deutliches Zeichen, weil die AfD ja sonst immer große Schwierigkeiten hat, da überhaupt zusätzlich mögliches Potenzial zu generieren, weil es gehört ja für viele schon so ein Schwung dazu, zu sagen, ich kann mir das vorstellen. Genauso wichtig wie die Potenzialanalyse nach oben ist aber der Punkt der sicheren Stimmen. Wir haben ja auch immer das Fragen, wie sicher sind Sie sich, dass Ihre Wahlabsicht bis zum tatsächlichen Wahltag hält? Und da sind die 4 kleinen Parteien, die Sie auch aufgeführt haben, sind bei den sicheren Stimmen sämtlichst unter 5%, haben ein hohes zusätzlich mögliches Potenzial, haben also die theoretische Chance reinzukommen, aber ihre Basis ist unter 5%. Das macht ja diese Wahl so spannend, auch im Blick darauf, dass man ja nicht Wähler wie irgendwelche Schachfiguren hin und her schieben kann. Also die sagen ja nicht, naja, jetzt wähle ich die Partei, weil das irgendeine Kampagne da wünscht. Sowas kann auch total schief gehen. Sie erinnern sich an die Landtagswahl in Niedersachsen, wo der damalige CDU-Ministerpräsident McAllister gesagt hat, jetzt wählen wir die FDP, damit die reinkommt, und dann die FDP bei 10% lag und die CDU die Wahl deutlich verloren hat. Also auch da muss man aufpassen, dass man mit solchen Kampagnen nicht völlig andere Ergebnisse erzielt, was natürlich auch für die CDU in Sachsen-Anhalt zusätzlich gefährlich ist. Würden diese Kampagnen aufgehen und würde die SPD und die Grünen, vielleicht sogar die FDP noch reinkommen, dann würde da vieles zulasten der CDU passieren. Und auch da stellt sich natürlich die Frage, wo ist dann eine Schamgrenze, ab der eine Partei sagt, naja, also habe ich überhaupt noch die Kraft zu sagen, ich habe da einen Anspruch.
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1: Ich bin Tine Klimach. Sollte die Bundesregierung das Strafmaß bei Angriffen auf Zugbegleiter nicht verschärfen, droht die Bahngewerkschaft EVG mit bundesweiten Streiks im Regionalverkehr ab Januar. Ein entsprechendes Gesetz müsse noch in diesem Jahr in den Bundestag, sonst werde der Betrieb lahmgelegt, das sagte Gewerkschaftschef Martin Burkhardt der Bild am Sonntag. Hintergrund ist der Tod eines Zugbegleiters, der Anfang Februar von einem Fahrgast in einem Regionalexpress tödlich verletzt wurde. Eine Mehrheit der Menschen in Deutschland geht davon aus, dass Friedrich Merz nicht bis zum Ende der laufenden Legislaturperiode Bundeskanzler bleibt. In einer YouGov-Umfrage für die Deutsche Presseagentur rechnen 18% sogar damit, dass Merz noch in diesem Jahr abgelöst wird.
2: Unterm Strich sind es 54% der Befragten, die erwarten, dass die Amtszeit von Merz vorzeitig zu Ende geht. Eine noch größere Mehrheit meint, dass der Kanzler durch die personellen Veränderungen rund um den Rücktritt von Jens Spahn als Unionsfraktionschef Autorität verloren hat. Und NRW-Ministerpräsident Hendrik Wüst halten mit 25% mehr Befragte für den geeigneteren Kanzler als Friedrich Merz mit 9%. Und auf Merz kommt zuerst mit der Landtagswahl in Sachsen-Anhalt schon der nächste Gegenwind zu. Aus Berlin, Jan-Henner Reitze.
1: Bundesgesundheitsminister Carsten Lindemann will die geplanten Einsparungen bei den Rentenansprüchen für pflegende Angehörige möglichst nicht umsetzen. Er wolle bei pflegenden Angehörigen bei der Rente nicht sparen, sagte er der Bild am Sonntag. Lindemann will erreichen, dass die Rentenpunkte erhalten bleiben. Bei einer Umsetzung der Kürzungen müsse in der Koalition über eine Gegenfinanzierung gesprochen werden. Das werde nicht einfach, aber man werde Wege finden, um es gegenzufinanzieren, so Lindemann weiter. Zum Sport. Eine Woche vor dem Bundesliga-Start hat Bayern München den ersten Titel der neuen Saison gewonnen. Die Bayern besiegten Vizemeister Borussia Dortmund im Supercup mit 2:1.
3: Den Grundstein für den Supercup-Sieg legten die Bayern im ersten Durchgang. Neuzugang Brown traf zur Führung in der 28. Minute und kurz vor der Pause Olise mit toller Einzelleistung zum 2:0. In der zweiten Hälfte der BVB griffiger und Fabio Silva verkürzte in der 75. Minute. Aber die Bayern behielten die Oberhand. 2:1 am Ende gegen 10 Dortmund. Ben Sebaini sah glatt rot nach grobem Foulspiel. Moritz Einzel, Sportredaktion.
1: Der FC Bayern hat damit den Supercup insgesamt zum 12. Mal gewonnen.
0: Soweit das Neueste. 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
1: Das Wetter, die aktuelle Vorhersage des Deutschen Wetterdienstes. Heute im Norden bewölkt, vor allem an den Küsten und im Nordosten Schauer und vereinzelt Gewitter. Im Rest freundlicher und meist trocken, im Südwesten auch länger sonnig. Höchstwerte heute zwischen 17 und 25 Grad, mit den höchsten Werten am Oberrhein. Morgen zum Start in die neue Woche im Norden und Osten heiter, zeitweise wolkig, aber überwiegend trocken. Sonst viel Sonne und wieder wärmer, bei 22 bis 28 Grad in der Spitze.
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5: Einen schönen Sonntagmorgen. Es ist kurz nach 8 und wenn Sie öfters schon News, das Radio gehört haben um kurz nach 8, dann wissen Sie, das ist meine persönliche Zeit für einen kleinen Frühstückstipp. Das James-Bond-Frühstück habe ich Ihnen schon empfohlen, das englische Frühstück. Und mein neuer Frühstückstipp ist Chorizos am Morgen. Chorizos am Morgen und zwar in der Heißluftfritteuse mit 3 Eiern und der Tag kann kommen. Dazu ein schöner schwarzer Kaffee. Probieren Sie es mal. Das ist ganz schön herb, aber es gibt richtig mal Energie. Ich wollte schon sagen Tinte auf dem Füller. Es gibt richtig Energie. Mein Frühstückstipp an diesem Sonntag und jetzt sehr schöne sonnige Musik von Laidback. Hier ist Sunshine Reggae. Kommen Sie gut hinein in den Sonntag mit News, das Radio.
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1: Heute lautet unser Thema: Der erste AfD-Ministerpräsident rückt näher. Ulrich Siegmund ist nicht zu stoppen. Der AfD-Politiker hat einen Lauf, der ihn bis ins Amt des Ministerpräsidenten von Sachsen-Anhalt tragen könnte. Ihm gelingt, was bisher keinem AfD-Politiker gelang. Er präsentiert das eigene Programm als Manifest der Hoffnung. Knapp 4 Stunden sprach Siegmund im Podcast-Format Ben ungeskriptet. Sein Erfolgsgeheimnis wurde über diese lange Strecke deutlich. Die Konkurrenz kommt Siegmund nicht bei, weil Siegmund ganz bei sich ist. Man stelle sich vor, die Suse oder der Herr Schulze oder Professor Willingmann hätten sich 4 Stunden im Gespräch beweisen müssen. Susan Schiborra-Seitlitz, genannt Suse, hätte abwechselnd losgeprustet, dass die Tattoos beben oder alle als Faschos beschimpft, die an der allein selig machenden Politik der Grünen zweifeln. Herr Schulze von der CDU hätte gekämpft, sich aber dann in Phrasen verloren. Und Professor Willingmann von der SPD, der mit seiner Kleinpartei einen Damm gegen die, wie er sagt, blaue Flut bilden will, der hätte, wie in seinem Werbespot, die Alarmboje angeworfen und vor dem Untergang der Demokratie durch die AfD gewarnt. Wer hätte sich das 4 Stunden freiwillig angeschaut? Bei Ulrich Siegmund und Ben Bernd liegen die Abrufzahlen bei bisher rund 4 Millionen. Siegmund profitiert von jener digitalen Medienrevolution, die seine Partei sich früh zunutze machte. Nicht in der Magdeburger Volksstimme oder im öffentlich-rechtlichen Erziehungsfunk wird die Wahl entschieden, sondern dort, wo die Wähler längst zu Hause sind. Im Internet, in den sozialen Netzen, bei den neuen Medien. Siegmund ist der ungekrönte König des politischen Direktmarketings. Sein Motto lautet: Das Normale wieder zur Norm machen.
2: Es ist nicht normal, dass wir in einem Land leben, wo man, wie gesagt, einmal im Jahr sein Geschlecht ändern kann, aber unsere ganze Industrie ins Ausland abwandert, weil wir hier der Meinung sind, das Weltklima in 500 Jahren ist für uns viel wichtiger als unsere heutige Umgebung. Also wir sind hier in einer Zeit, die ist sehr, sehr merkwürdig.
1: Man mag sich streiten, was denn nun normal sei. Siegmund aber hat die Mehrheit hinter sich, wenn er sagt, Merkwürdiges und Absonderliches darf nicht zur Norm erhoben werden. In diesem Sinn ist es weder normal, seinen Geschlechtseintrag willkürlich und mehrfach ändern zu dürfen, noch ferne globale Ziele wichtiger zu nehmen als das nationale Wohlergehen im Hier und Jetzt. Normal ist es auch nicht, das Rechtsextreme beim Konservativen beginnen zu lassen. Siegmunds Landesverband segelt am rechten Rand. Doch die allgegenwärtigen Warnungen vor rechts haben sich durch inflationären Gebrauch entwertet. Genau dadurch verspielt der Inlandsgeheimdienst seine Glaubwürdigkeit.
2: Das ist nicht rechtsextrem, das ist das Normalste der Welt. Wir sind nicht rechtsextrem, wir sind extrem im Recht und das ist der große Unterschied und deswegen habe ich das damals schon mit Humor gesehen. War eine harte Zeit, muss ich sagen, weil viele natürlich darauf reingefallen sind am Anfang und das mitgespielt haben, dieses Framing, aber jetzt sind wir mittlerweile nach 12 Jahren an einem Punkt, wo ich sage, oder 13 Jahre ja bald, dass das so inflationär verwendet wurde, dass diese Begriffe einfach so abgestumpft sind, dass das doch niemand mehr ernst nimmt. Also genau wie mit dem Verfassungsschutz. Wen interessiert das, ob wir vom Verfassungsschutz überwacht werden? Das interessiert niemanden. Die Leute lachen sich darüber kaputt, weil sie genau wissen, politisch gesteuert, CDU-Innenministerium unterstellt. Natürlich haben die eine gewisse politische Agenda.
1: Siegmunds Befund dürfte stimmen und er ist dramatisch. Der Verfassungsschutz überzeugt nur jene Parteien, die ihre schützende Hand über ihn halten. Er zeigt durch sein Tun, dass er eine abhängige Behörde im Dienst des jeweiligen Innenministeriums ist. Nicht normal war auch die Massenpsychose, die eine linke Aktivistenbude durch ihr Potsdamer Ammenmärchen entfachte. Der angebliche Bericht vom angeblichen Geheimtreffen war kurzfristig wirkungsvoll, langfristig aber ein Booster für die AfD. Als die Korrektivschnurre im Januar 2024 veröffentlicht wurde, lag die AfD bei rund 20%. Heute wird sie auf 28% taxiert. Die Mitgliederzahlen stiegen unmittelbar danach an.
2: Die Mitgliedsanträge bei uns haben geboomt. Es wollten so viele Mitglied werden wie noch nie. also wirklich, ich weiß noch ganz genau, wir hatten zu dem Zeitpunkt irgendwie 130 Mitglieder bei uns in der Kreisstruktur. Dann habe ich das immer gemessen und ein halbes Jahr später hatten wir schon irgendwie 200. Also prozentual ein exponentielles Wachstum, wirklich wahnsinnig toll. Und dann ging es auch mit den Umfragen natürlich voran, dann ging es überall voran. Also ich glaube, das war ein rückblickend war das ein großer, großer Glücksgriff für alles bei uns, vor allem im regionalen Sachsen-Anhalt, diese ganze Potsdam-Kiste.
1: Ein Glücksgriff für die AfD, ein Eigentor der Geschichtenmanufaktur von Korrektiv. War das Journalismus oder sollte es weg? Normal ist schon gar nicht, wenn das Land die Kommunen zur Verspargelung der Landschaft nötigt. Siegmund sagt, wenn das Land die Kommunen zur Windenergie erpresst.
2: Aber aktuell haben wir den Umstand, dass Kommunen überlegen, setze ich jetzt ein Windrad ins Wald, wie bei mir oben in Seehausen, damit ich das Sporthallendach sanieren kann, weil ich es mir sonst nicht leisten kann. Und das ist eigentlich ein Skandal. Also Kommunen aktuell werden bei uns erpresst, Dinge zu tun, die sie eigentlich gar nicht wollen, damit sie das finanzieren können, was das Normalste der Welt ist.
1: Die Unzufriedenheit mit der Regierung und das Versagen weiter Teile der Medien befeuern die Erfolge der AfD. Siegmund weiß, dass er viele Hoffnungen bündelt. Ob er sie erfüllen wird? Ob er je in der Lage sein wird, sie erfüllen zu können? Das wird sich nach der Schicksalswahl vom 6. September zeigen. Klar ist schon heute, das bisherige System der Medien und Parteien liegt in den letzten Zügen. Das war Kissler Kompakt, der erste Kommentar des Tages, Ausgabe 342. Nur selber denken macht schlau.
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2: Wir machen weiter mit einem Auftritt, der nach hinten losgegangen ist. Eine Nazi-Entgleisung beim ZDF und der nächste Medienhetzskandal gegen Ulrich Siegmund. Erst vor einer Woche machte der Spiegel Siegmund zum gefährlichsten Mann Deutschlands. Jetzt hetzt und legt Fabian Köster vom ZDF nach.
3: In Oranienbaum wollte der ZDF-Reporter Fabian Köster gestern den AfD-Spitzenkandidaten von Sachsen-Anhalt, Ulrich Siegmund, dumm dastehen lassen. Doch das ging mächtig schief. Bei einer Wahlkampfveranstaltung von Ulrich Siegmund bezeichnete er den AfD-Politiker indirekt als Nazi. Und das nur, weil er sagte, dass er sein Land liebe.
4: Wir lieben unser Land, damit haben Sie nichts am Hut. Aber es ist überhaupt nicht schlimm, das unterscheidet uns. Und deswegen muss ich mich wiederholen, weg mit der Zwangsabgabe. Bis bald.
5: Wir lieben unser Land. Also Hitlerjugend schließt sich daraus.
3: Es ist der zweite große Medienhetzskandal nach dem Spiegel-Skandal, bei dem versucht wurde, Ulrich Siegmund als rechtsextremen Verführer und den gefährlichsten Mann Deutschlands darzustellen. Nazi-Entgleisung beim ZDF. Der große Hitler-Jugendskandal des Fabian Köster. Darüber reden wir jetzt bei News Live.
2: Ja, und wir gehen zusammen in die Einzelheiten. Also es ist also eine Aktion, die völlig nach hinten losgegangen ist. Bei einer Wahlkampfveranstaltung in Oranienbaum versuchte Fabian Köster vom ZDF den AfD-Spitzenkandidaten in Sachsen-Anhalt, Ulrich Siegmund, dumm dastehen zu lassen. Doch die Aktion, habe ich schon gesagt, ging mächtig schief und Fabian Köster bewirkte das Gegenteil. Zuerst konfrontierte Köster Siegmund damit, dass er keine Fachkräfte aus dem Ausland mehr wolle, dann ob er warten wolle, bis ein blondhaariger, blauäugiger Arzt da wäre, falls er, also Siegmund, einen Schlaganfall bekommen sollte.
4: Das heißt, wenn Sie jetzt einen Schlaganfall kriegen, sollen wir warten, bis ein blonder, blauäugiger Arzt da ist, oder?
6: Also ich dachte, das wird witzig, aber ohne Witz, das ist ja wirklich unterste Schublade.
4: Aber gut, Herr Köster,
5: Ihr Kameramann hat gelacht.
4: Florian Köster, alles Gute, mein Lieber, bleib gesund.
5: Aber Sie wollen das Ganze, ja.
2: Gut. Also, wenn ein Politiker fragen, was er tun würde, wenn er einen Schlaganfall bekommt.
7: Ja.
2: Kann man da noch von Ironie sprechen oder von Satire oder ist das irgendwie grenzwertig und geschmacklos?
7: Ich glaube, infantil ist das richtige Wort. Also infantile Vergleiche, infantile Fragen von einem Menschen, der selber infantil ist. Es war ja ganz interessant, in dieser Begegnung hat Siegmund ihn ja auch gefragt, Fabian Köster, ob er Kinder hat. Hat er nein gesagt.
2: Kommen wir gleich noch zu den Ausschnitten.
7: Ja, aber dann hat auch das, dann hat er so nachgeschoben, ich bin ja selbst noch ein Kind. Sowas in die Richtung war das, wenn ich mich nicht verhört habe. Das zeigt ja schon irgendwie das Selbstverständnis, das Herangehen an die eigene Arbeit. Dann dieser unsägliche Hitler-Jugend-Vergleich. Völlig geschichtslos, völlig vergessen. Kein intellektueller Anspruch an sich selbst. Hauptsache, dass vielleicht irgendwie geschnitten bekommen für die Heute-Show, dass er nicht schlecht aussieht, sondern Siegmund schlecht aussieht. Aber es wird halt mitgefilmt, das ist das Problem. Es kann die Heute-Show entscheiden, ob sie das geschnitten zeigt, sich blamiert oder es nicht zeigt und eingesteht, dass Köster gescheitert ist. Das wird noch spannend. Aber von vorne bis hinten eine peinliche, infantile, kindische Aktion, die ich bitte nicht mehr mit meinen Gebühren finanzieren möchte.
2: Und Julia, wir sprechen gleich nochmal über die Ausschnitte, die du schon erwähnt hast. Wichtiger Hinweis von dir, die Kameras sind ja mitgelaufen und zeigen eigentlich, wie Fabian Köster sich da, muss man schon sagen, aufgeführt hat und Ulrich Siegmund Fragen gestellt hat, die weit unter der Gürtellinie sind, zusammengeschnitten. Könnte man vermuten, könnte das irgendwie witzig sein, aber er wird ja hier entlarvt durch die gesamte Situation der mitlaufenden Kameras.
8: Man muss einfach sagen, eines der schärfsten Schwerter der linksgrünen medialen Hegemonie ist gestern kaputt gegangen. Fabian Köster ist ein hochtalentierter, wahnsinnig schlagfertiger und oft auch unterhaltsamer Reporter der ZDF-Heute-Show, der das wirklich bei aller inhaltlichen Unterschiedlichkeit wahnsinnig gut macht, immer was parat hat, immer noch eine in der Tasche, wo er schlagfertig entgegnen kann, wenn ein Politiker mal vorbereitet ist oder eine gute Antwort hat, hat er oft noch einen zweiten und dritten hinten dabei und hat wirklich schon sehr, sehr professionelle, sehr, sehr rhetorisch fähige Menschen, sehr, sehr in ihren Themen steckende Politiker entlarvt, zum Obst gemacht und da quasi hervorragendes Handwerk bewiesen, zwar immer links der Mitte und immer so ein bisschen diejenigen, die er gut findet, abgekultet und denen selbst zu Erfolg verholfen und zu Bekanntheit, aber muss man einfach sagen, wahnsinnig talentiert in dem, was er tut. Und da wollte er gestern genau dasselbe machen mit Ulrich Siegmund, aber eben nicht in dieser abkultigen, wir machen dich zusammen ein bisschen bekannter, lustig, hahaha, sympathisch, sondern er wollte ihn bloßstellen, entlarven und zwar inhaltlich. Und dieses eine Beispiel war, wenn jetzt hier sie tot umfallen oder irgendwas mit ihnen passiert, wollen sie dann auf einen blauen, blauäugigen, blonden Arzt warten, denn zuvor hat er gesagt, sie wollen ja kulturfremde Fachkräfte nicht im Land haben. Mhm. Das ist, und wir sind Journalisten, wir gucken genau hin, falsch, denn die AfD sagt in ihrem Wahlprogramm lediglich, dass man nicht weiterhin kulturfremde Fachkräfte anlocken solle, weil damit Probleme impliziert sind, sprachliche Probleme, die Ausbildungen sind nicht immer kongruent mit den deutschen Ausbildungen, da gibt es juristische Probleme, wurden da als Argumente aufgeführt, will ich auch gar nicht bewerten, ob richtig oder falsch, aber daraus wird dann immer dieser Vorwurf konstruiert, ja, ihr wollt ja alle, die eben nicht aussehen wie Deutsche in eurem Sinne aussehen, raushaben und wer macht denn die Krankenhäuser und die Pflege und die Dönerbuden? So, dieser Vorwurf, der ist halt eine solche Überspitzung der eigentlichen Position, dass man darauf, weiß, wie man darauf reagieren soll. Es ist ja auch nicht meine Aufgabe, die AfD hier zu verteidigen, aber das fordert sie halt nun mal nicht. Sie fordert nicht, dass alle im Krankenhaus, die irgendwie nur eine dunkle Locke haben, da die Spritze fallen lassen sollen und rausgebracht werden. Es stimmt halt einfach nicht. Die Position lautet im Großen und Ganzen eben, diejenigen, die rechtschaffend sind, großartig, super toll. Und diejenigen, die nicht rechtschaffend sind und die kein Bleiberecht haben, raus. Das ist eigentlich eine rechtsstaatliche Position. Hinzu kommt eben zu sagen, nicht weiterhin anzuwerben aus Kulturfremden, sondern wenn dann aus kulturnahen Umfeldern wie dem europäischen Ausland. Ich meine, was weiß ich, beispielsweise Polen oder dergleichen, wird natürlich schwierig, weil Polen wirtschaftlich immer interessanter wird und die Polen zurückgehen nach Polen, statt nach Deutschland zu kommen. Aber das ist ein anderes Thema. Jedenfalls dieses sehr, sehr scharfe, unterhaltsame, redegewandte und schlagfertige Schwert Fabian Köster. Gestern muss man einfach so sagen, nach meinem Empfinden gescheitert, zerstört worden von Ulrich Siegmund, einfach in einer, er hat halt einfach an den Punkten, wo die Fragen nicht seriös waren, einfach nicht geantwortet. Das ist legitim und hat gesagt, die Gegenfrage war besonders lustig, was machen Sie eigentlich, wenn wir die Öffentlich-Rechtlichen abgeschafft haben? Wir müssen ja eine ordentliche Arbeit nachgehen. Das ist dann auch eine Form der Schlagfertigkeit. Die kann man jetzt natürlich als so langjähriger Beobachter und Dinosaurier der Politik sagen, das gehört sich nicht so, und mit den Medien umzugehen. Aber Leute, es ist 2026. Donald Trump ist das zweite Mal Präsident der USA. Die sozialen Medien sind relevant. Deal with it. Die Zeiten von FAZ-Texten, die so lang sind und Schlips und Anzug im Bundestag sind einfach vorbei. Da kann man jetzt weiter nachtrauern und alles unseriös finden. Oder einfach die Zeit akzeptieren und sehen, dass dieser Typ mit 500.000 Followern bei TikTok, die doch verlacht worden sind vor 2 Jahren, einfach gerade einen Durchmarsch macht, ja, entgegen der schärfsten Schwerter des Milieus, das ihn abgrundtief hasst.
2: Julius, darf ich anschließen? Ich habe den Spiegel nochmal in die Hand genommen. Also der Spiegel macht Ulrich Siegmund zum gefährlichsten Mann Deutschland. Jetzt will Fabian Köster ihn konfrontieren mit Aussagen, die, Julius hat es gesagt, nicht ganz so richtig sind. Aber Fabian Köster hat sich ja mit seiner Art, Fragen zu stellen, auch selber zu einer Marke gemacht. Deswegen Ableitung vom Spiegel, Fabian Köster. Also der Ulrich Siegmund kann einem mittlerweile schon unheimlich werden. Also wie der besteht.
7: Ja, wobei man jetzt ja auch sagen muss, also das mit den Zwangsgebühren, was man eigentlich war, großartig. Abgesehen davon hat er jetzt nicht besonders sensationell reagiert. Also er hat das halt so ein bisschen abgekocht. Teilweise könnte man sogar reininterpretieren, wenn man das möchte, dass das so ein bisschen in die passiv-aggressive Richtung ging bei Siegmund. Aber es spielt alles keine Rolle, weil eben dieser Versuchsaufbau der Fragen, was Köster sich vorher überlegt hat, so offensichtlich verkehrt ist, so Banane, dass es nur scheitern konnte. Also wenn man sich vorher, das mit der Hitlerjugend war ja nicht spontan, der wollte halt irgendwas hören, ich liebe Deutschland,
8: sagt die ganze Szene
7: nachher. Ja. Es ist von Anfang an ein falsches Konzept gewesen und wäre auch gescheitert, wenn Siegmund einfach gar nichts gesagt hätte.
2: Dann lass uns mal weiter reinhören, denn es wird noch absurder. Ben, du hast es eben schon angesprochen, bei dieser Frage bleibt es nicht, die wir eben gehört haben. Der ZDF-Reporter Fabian Köster nimmt es sich heraus, Ulrich Siegmund zu fragen, ob er verstehen würde, wie Kinder gezeugt werden. Hören wir mal rein.
9: Aber Sie wollen das Ganze ja durch eine Geburtenwende lösen.
10: Ja, selbstverständlich.
9: Eine Geburtenwende?
10: Ja.
9: Sind Sie aufgeklärt worden? Wissen Sie, wie lange das dauert, von der Zeugung bis zur Fachkraft?
4: Hast du Kinder? Hast du Kinder?
9: Nee, super. Ich bin ja selbst noch ein Kind.
4: Wunderbar, da weiß man. Ja, wunderbar, selbst entlarven. Also ich habe wirklich gedacht, das wird witzig. Offenbar gibt es beim ZDF schon die ersten Sparmaßnahmen. Wir merken sie heute. Herzlich willkommen in Sachsen-Anhalt.
9: Aber
4: hier zerschellt der öffentlich-rechtliche Rundfunk an der Realität. Wir holen uns unser Land zurück, liebe Freunde. Jetzt muss ich weiter.
2: Also Fabian Köster will auch hier nochmal Wahlprogramm irgendwie aufmachen mit der Kinderfrage und so weiter. Auch da irgendwie ist der Versuch nicht ganz so gut gelungen.
7: Ja, total verfehlt, weil Siegmund natürlich auch da richtigerweise weiß, auf diese Frage könnte man jetzt von ihm fordern, vernünftig zu antworten. Wie viele Jahre dauert das? Was machen wir bis dahin? Aber das ist natürlich überhaupt nicht das Konzept der Heute-Show. Das würde dann auch nicht in die Sendung reingeschnitten werden, sondern Siegmund weiß in dem Moment intuitiv oder vielleicht auch, weil er sich zurechtgelegt hat,

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1: Ich bin Tine Klimach. Rente, Steuern, Entbürokratisierung. Bundeskanzler Merz will eine zügige Umsetzung der von der schwarz-roten Koalition beschlossenen Reformen. Die Beschlüsse müssten so schnell wie möglich umgesetzt werden, sagte er der Bild am Sonntag.
2: Es gehe um eine schnelle und umfassende Entlastung für die Wirtschaft, vor allem fürs Handwerk und den Mittelstand. Das Kabinett kommt am Dienstag und Mittwoch in Schloss Neu-Hardenberg in Brandenburg zusammen. Wichtige Themen sind dabei auch die Ankurbelung der Wirtschaft sowie ein stärkerer Schutz vor Hitze und weiteren Folgen des Klimawandels. Trotz teils massiver Kritik aus Wirtschaft, Opposition, aber auch aus den eigenen Reihen, will die Bundesregierung an ihrem bisherigen Kurs festhalten, so der Kanzler weiter. Aus Berlin, David Riemer.
1: Die Bahngewerkschaft EVG droht mit bundesweiten Streiks im Regionalverkehr ab Januar. Hintergrund sind die Angriffe auf Zugbegleiter. Die Gewerkschaft will erreichen, dass die Strafen dafür verschärft werden. Ein entsprechendes Gesetz müsse noch in diesem Jahr in den Bundestag, sonst werde der Betrieb lahmgelegt. Das sagte Gewerkschaftschef Martin Burkhardt der Bild am Sonntag. Hintergrund ist der Tod eines Zugbegleiters, der Anfang Februar von einem Fahrgast in einem Regionalexpress tödlich verletzt wurde. Laut Gesamtbetriebsrat werden täglich 8 Mitarbeiter im Dienst angegriffen. Italien will trotz neuer EU-Regeln bis auf Weiteres keine Migranten aus Deutschland zurücknehmen. Das sagte Vize-Regierungschef Matteo Salvini. Er begründet das damit, dass deutsche Hilfsorganisationen mit Schiffen Flüchtlinge im Mittelmeer aufnehmen und nach Italien bringen. Zwischen Rom und Berlin gibt es deshalb Streit über den Umgang mit den Menschen. Zum Sport. Der FC Bayern München hat wie im Vorjahr den Franz-Beckenbauer Supercup gewonnen. Der deutsche Meister gewann eine Woche vor dem Bundesliga-Start das erste Pflichtspiel der Saison auswärts gegen Vizemeister Borussia Dortmund mit 2:1. Bayern-Spieler Joshua Kimmich gibt sich kritisch nach dem Spiel bei Sat.1.
3: Ja, ich fand, wir waren nicht so aktiv mit Ball, haben es dann nicht immer so geschafft, uns zu unterstützen, haben dann auch ein bisschen zu viel zugelassen, vor allem nach Flanken. Ja, da müssen wir uns deutlich verbessern. Auch, dass wir dann in der zweiten Halbzeit es nicht geschafft haben, das Spiel zu kontrollieren, zu beruhigen. Weil ich glaube, da wäre schon einiges möglich gewesen. Der BVB hat schon auch einfache Ballverluste gehabt.
1: Die beiden Treffer für die Münchner erzielten Neuzugang Nathaniel Brown und Michael Olise. Dortmunds Anschusstreffer schoss Fabio Silva.
0: Soweit das Neueste. 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
1: Das Wetter, die aktuelle Vorhersage des Deutschen Wetterdienstes. Heute gibt es oft einen Sonne-Wolken-Mix und es ist meist trocken. Der Südwesten bekommt am meisten Sonne ab. Eher trüb ist es im Norden, vor allem an den Küsten und im Nordosten sind immer wieder Schauer und einzelne Gewitter dabei. Mit Temperaturen zwischen 17 und 25 Grad. Der Wochenstart wird freundlich, auch im Norden und Osten, nur an der Küste vereinzelt noch kurze Schauer. Sonst vielfach sonnig. Und es wird wärmer mit bis zu 25 Grad, im Südwesten bis 28 Grad.
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5: Morgen am Sonntag. Es ist kurz nach 9. Ich bin Alex Borucker. 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Und jetzt einer der erfolgreichsten Bands aus den 80ern. Hier sind Mike and the Mechanics, Over My Shoulder.
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2: Meine lieben Freunde, ich habe wieder ein bisschen rumgeschnuppert im Internet und bin über einen Podcast gestolpert, der mich neugierig gemacht hat. Und zwar ist es eine Podcast-Folge des Formats Ben Ungeskriptet. Kennt der ein oder andere von euch wahrscheinlich. Ich mag's, weil der liebe Ben sich mit jedem an den Tisch setzt und auch jeden ordentlich zu Wort kommen lässt. Das ist ja alles gar nicht mehr so selbstverständlich heutzutage. Und zwar egal, wie verbrannt derjenige ist. Und diesmal war der liebe Jan Lake zu Gast, den ich ja sowieso super spannend finde, weil er einfach irgendwie nie Angst hat, seine Meinung zu sagen. Also dachte ich, da hören wir uns vielleicht einfach mal ein paar Ausschnitte zusammen an und genau das tun wir jetzt.
3: Ich bin der Meinung, es wurde so dermaßen viel verschlimmbessert in unserer Gesellschaft. Es gab Dinge, die waren völlig in Ordnung und die waren cool und alle haben damit gelebt. Und die, die nicht damit leben konnten, die hättest du aber auch, die konntest du auch im Nachhinein nicht davon überzeugen. Mhm. Ich nenne dir mal das Beispiel, das ist übrigens lustig, dass wir jetzt darauf kommen, weil das war die ursprüngliche Anfrage von dir, bezog sich auf diese Vogue-Geschichte.
4: Ja, das ist immer so, Vogue is real.
3: Genau, dachte, das so eine Vogue-Geschichte, ja. Genau. Und das ist für mich das Paradebeispiel. Ich glaube, wir waren längst an dem Punkt, an dem Homosexualität, Diversität und all das
2: akzeptiert waren.
3: Vollkommen toleriert, akzeptiert wurde und alle cool damit waren. Ich kann dir mal ein Beispiel sagen, nach meiner Puffzeit, ich war Barkeeper in einem schwulen Club. Krass. So, ich, Jan Like, werde seit Jahren als homophob und transphob beschimpft, sondergleichen. Mein Manager, mit dem ich 10 Jahre lang intensiv zusammengearbeitet habe, stockschwul. Ich selber jahrelang in einem Homo-Club, Barkeeper, geilste Zeit meines Lebens. Ich habe mit den Schwulen geflirtet, ich hatte das Trinkgeld des Jahrhunderts. Wir haben damit kokettiert, dass ich halt eine Hete bin und die halt Homo und dich kriegen wir heute schon rum. Ich sag, versuch's doch und so. Einfach geil, es war einfach entspannt. Und was ich bei mir selber beobachtet habe, und das finde ich zutiefst traurig, ist, ich bin viel intoleranter geworden.
2: Krass.
3: Ich habe mittlerweile eine Abneigung, wenn ich diese Bewegungen, diese LGBTQ-Bewegung, ich habe eine Abneigung, wenn ich die Regenbogenflagge sehe, kriege ich zu viel. Das ist für mich ein so beschissenes Symbol. Der Regenbogen ist eigentlich sowas Schönes und die haben den missbraucht. Die haben den Regenbogen missbraucht. Wenn ich den sehe, gehe ich sofort in Alarmbereitschaft, weil ich nicht weiß, welches Pronomen sich dahinter versteckt und wie ich jetzt wieder belehrt werden soll, was denn jetzt hier alles es zu tolerieren und zu akzeptieren gilt.
2: Jan, ich weiß, was du meinst. Und ich schwöre dir, diesen Eindruck haben so viele andere Menschen auch. Wir müssen uns endlich bewusst machen, und das geht an die vielen wunderbaren Menschen da draußen, die für Vielfalt und Liebe und LGBTQ und Glitzer auf die Straße gehen. Leute, ihr müsst euch endlich bewusst machen, dass durch dieses ständige Hervorheben und Überbetonen von irgendwelchen LGBTQ, AI-Plus-Themen, Regenbögen und Gay-Glitzer-Commercials, viele Leute einfach nur noch super genervt sind. Und ganz ehrlich, wenn ich lesbisch wäre, wäre ich halt noch viel mehr genervt. Wer will denn bitte von sich behaupten, queer, also irgendwie seltsam zu sein? Deshalb fand ich zum Beispiel auch Alice Weidels Aussage zu diesem Thema, ich bin nicht queer, sondern einfach nur mit einer Frau verheiratet.
5: Ich bin nicht queer, sondern ich bin mit einer Frau verheiratet.
2: Dafür wurde sie ja komplett zerrissen. Ich fand das super base. Und übrigens empfinden so auch einfach wirklich viele Menschen aus der Community. Dieses ständige Thematisieren als, das ist einfach total anstrengend. Wenn man Dinge einfach normal lebt und nicht ständig hervorhebt, dann werden sie auch als normal wahrgenommen. Das ist genau übrigens wie bei Kindern, die Trennung ihrer Eltern viel besser verarbeiten, wenn man ihnen das als etwas total Selbstverständliches vermittelt und nicht permanent ein Fass aufmacht. Jetzt ist Papa weg. Und ich krieg übrigens auch die Krise, wenn ich irgendwo noch einen Regenbogen sehe. Auf einer Kindertasche oder auf einem T-Shirt oder wer weiß, keine Ahnung wo. Einfach Krise. Krise.
4: Was genau ist dein Problem mit denen?
3: Dass sie von mir verlangen, bei allem mitzumachen, was sie für richtig halten. Und wenn ich es nicht tue, bin ich automatisch nicht Teil des Ganzen. Ich war aber vorher schon weitaus toleranter als sie selber. Und sie müssen auch einfach akzeptieren, wenn Menschen eine andere Sicht der Dinge haben. So, sei du schwul, ich bin's nicht. Ganz simpel. Und mach du bei mach du dein Ding, ich mach meins, so, aber deswegen heißt es nicht, dass ich irgendwas gegen Schwule habe, nur weil ich jetzt nicht irgendwie die Regenbogenflagge poste oder nur weil ich nicht will, dass Kinder früh sexualisiert werden in Kindergärten und dort dann irgendwelche Agendas stattfinden oder sonstigem. Das hat alles nichts damit zu tun mit dem Wesentlichen. Wir waren alle, wir haben in einer Gesellschaft gelebt, Boy George, Elton John, war doch alles völlig cool. Da hat doch keiner drüber Gedanken gemacht, über seine Sexualität als solches. Der war halt schwul. Ja, okay, alles klar. Next. Was macht er denn? Geile Musik. Alles klar, super. Feier ich oder feier ich nicht. So, völlig okay. Heute ist es ja so, ich feiere die Musik nicht. Oh, ja, weil er schwul ist, oder? So. Verstehst du? Also das ist so, das finde ich ganz, ganz furchtbar. Und diese Hysterie, die auch hinter dieser ganzen Thematik entstanden ist, dieses Penetrante, dieses Vehemente und dann immer noch so, es gibt noch so viel Homophobie, es gibt noch so viel Transphobie, wir müssen dies und jenes machen und so. Nee, ihr habt es geschafft, die Menschen zurückzuwickeln in ihrer Toleranz und vielen so auf den Sack zu gehen.
6: Ich weiß, dass ich sehr oft nicht akzeptiert werde, besonders weil ich halt, wie gesagt, ein Fuchs bin und viele akzeptieren das eben nicht.
4: Was genau ist dein Problem mit denen?
3: Dass sie von mir verlangen, bei allem mitzumachen, was sie für richtig halten. Und wenn ich es nicht tue, bin ich automatisch nicht Teil des Ganzen. Ich war aber vorher schon weitaus tolerant.
2: Ja, oder sogar dagegen.
3: Sie müssen auch einfach akzeptieren, wenn Menschen eine andere Sicht der Dinge haben. So, sei du schwul, ich bin's nicht.
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2: Wir sprechen über das Umfeld der Landtagswahl in Sachsen-Anhalt und stellen die Frage, einer sagt hier die Unwahrheit. Die Frage ist nur wer, entweder CDU-Spitzenkandidat Sven Schulze oder Ben Bernd, der Host vom Podcast Ben Ungeskriptet.
3: AfD-Spitzenkandidat Ulrich Siegmund war zu Gast im Podcast Ben Ungeskriptet. Mehr als 4,2 Millionen Aufrufe. Die Frage, die sich in Politik Deutschland breit machte, warum war Sven Schulze, Ministerpräsident und Spitzenkandidat der CDU, nicht im selben Format oder gar in einem Duell gegen Siegmund? Schulze hatte auf die Debatte sogar mit einem Statement reagiert. Es habe am Ort der Aufnahme gelegen.
4: Und deswegen habe ich dem Podcastmacher angeboten, lasst uns diesen Podcast hier in Sachsen-Anhalt machen. Dann können wir das machen, dann bin ich auch dazu bereit. Dazu gekommen ist es dann nicht.
3: Podcaster Ben Bernd fühlte sich der Lüge bezichtigt, reagierte seinerseits.
5: Wir haben die Info bekommen, er würde nach Köln kommen, und zwar, ich glaube, am 16.8. für einen Podcast mit mir. Dafür hätte er Zeit, würde aber für ein Duell nicht zur Verfügung stehen.
3: Einer sagt die Unwahrheit. Aber wer? Wir gehen auf Spurensuche bei News Live.
2: Ja, sagenhafte 4,2 Millionen Menschen haben den Podcast von Ben Ungeskriptet mit AfD-Spitzenkandidat Ulrich Siegmund gesehen. Und das allein bei YouTube. Der Podcaster hat öffentlich gemacht, dass er auch Sven Schulze, den CDU-Kontrahenten, eingeladen hatte, ihn sogar mit einem Flugzeug einfliegen wollte.
6: Und dann habe ich überlegt, wer könnte denn gut den Bewerber zum nächsten Ministerpräsidenten in Sachsen-Anhalt challengen? Ja, ist ja relativ klar, der amtierende Ministerpräsident von Sachsen-Anhalt selbst, nämlich Sven Schulze von der CDU. Und ich hatte mir in meiner kleinen, naiven Welt so vorgestellt, dass wenn ich jemandem eine so große Bühne gebe, ein ungeschnittenes Format, wo zwei Menschen sich inhaltlich austauschen und challengen könnten, dann würde der auch kommen. Ohne in die tiefsten Details einzusteigen. Wir haben weder Kosten noch Mühen gescheut. Wir wollten beide Kandidaten mit einem Privatflieger einfliegen lassen. Aber finale Aussage aus dem Büro Sven Schulze war, ich stehe für ein Duell nicht zur Verfügung.
2: Also Julius, Ben Ungeskriptet, kann man so sagen, einer der populärsten Podcaster derzeit in Deutschland. Reichweitenstark, 4,2 Millionen der Podcast allein mit Ulrich Siegmund. Hat da Sven Schulze einfach eine Chance liegen lassen, sich zu positionieren, oder versteht das Social Media nicht?
7: Ja, natürlich. Jeder Mensch, der irgendwie dessen Geschäft Bekanntheit ist, auch, und der Chef von Politikern ist nun mal auch Bekanntheit und Popularität, vergibt eine riesengroße Chance in dem aktuell mit Abstand größten deutschen Podcast und relevantesten, wenn wir jetzt mal diese Jugend-Podcasts hier, Rezo, die irgendwie, keine Ahnung, irgendwie Spielchen ausprobieren, sondern gesellschaftlich relevante Podcasts sich anschaut, mit Abstand aktuell der größte, das auszulassen, ist einfach doof. Da merkt man, dass entweder da noch jemand in einer historischen medialen Zeit mit FAZ und Lokalzeitung festhängt, oder sich im Wahlkampf aufgegeben hat, weil eine andere Erklärung gibt's eigentlich nicht.
2: Ben, vergleich mal, wir hatten eben im Verlauf der Sendung schon mal so einen Bundeswehrausdruck. Ich nehme jetzt mal eine andere Bezeichnung, also Feigheit vor dem Feind. Kann man das Sven Schulze vorwerfen in dem Fall? Weil, wie gesagt, er hätte hier eine riesen Plattform gehabt, sich zu positionieren. Und Ben hat es ja eben in der Aussage gesagt, er hatte ihn eingeladen und er wollte nicht kommen.
8: Ja, Feigheit, Unklugheit, auch fehlendes Bewusstsein für die eigene Situation. Also wenn man in Sachsen-Anhalt der Ministerpräsident ist und dermaßen hinten liegt in den Umfragen, die AfD, die größte Konkurrenz, kurz vor der absoluten Mehrheit steht, dann muss man ja alles Mögliche probieren und dann muss man natürlich zum größten Podcast des Landes mit Millionenreichweite, egal unter welchen Bedingungen. Also da kann man doch keine Forderungen mehr stellen. Da muss man sich halt einmal nackig machen, muss demütig dahin gehen, auch wenn einem das vielleicht nicht so gut gefällt, wenn man vielleicht auch was gegen Ben Ungeskriptet hat. Kann ja alles sein, kann ja alles haben. Aber dann die Ausrede, ja, als Ministerpräsident, da kann ich ja jetzt nicht in ein anderes Bundesland fahren, im Wahlkampf bei der größten Reichweite, die man sich überhaupt vorstellen kann, ja auch genau in dem Milieu, was die CDU ja einstmals angesprochen hat, nämlich rechts der Mitte, was mehrheitlich halt die Zuschauer von Ben Ungeskriptet sind. Da muss er hin, da muss er alles für möglich machen, da muss er sich komplett fügen, komplett unterwürfig quasi, auch wenn das jetzt ein bisschen doof klingt. Aber So eine Chance muss er nutzen in seiner Situation. Und wenn er das nicht tut, dann hat er soziale Medien nicht verstanden, dann hat er Podcasts nicht verstanden, dann hat er seine eigene Situation nicht verstanden, dann hat er Wahlkampf nicht verstanden. Und dann ist eigentlich auch schon alles erklärt, warum die CDU da steht, wo sie steht.
2: Ja, und wir sprechen ja, warum Sven Schulze die Chance nicht wahrgenommen hat. Also Ben hatte Sven Schulze eingeladen zu einem Duell mit Ulrich Siegmund. Und Sven Schulze ist Ministerpräsident von Sachsen-Anhalt. Also er hatte die Möglichkeit zu einem Duell mit Ulrich Siegmund. Und bei X hat er dieses Video hier hochgeladen und da hören wir mal rein.
4: Ich höre gerade, ich würde mich nicht in ein Duell mit Ulrich Siegmund oder der AfD trauen. Ist eine echt spannende Behauptung, denn es gab schon Duelle im MDR und auch natürlich bei RND und es wird auch noch weitere oder ein weiteres Duell im MDR geben. Fakt ist aber, und das ist richtig, ich bin nicht für einen Podcast in ein anderes Bundesland gereist. Denn eins ist auch klar, ich arbeite ja hier nicht nur im Wahlkampf, sondern ich bin auch Ministerpräsident. Ich habe auch jeden Tag Aufgaben als Ministerpräsident in Sachsen-Anhalt zu lösen. Und deswegen habe ich den Podcastmacher angeboten, lasst uns diesen Podcast hier in Sachsen-Anhalt machen. Dann können wir das machen, dann bin ich auch dazu bereit. Dazu gekommen ist es dann nicht. Und ich biete auch der AfD, ich biete auch Ulrich Siegmund an, lasst uns doch die Angebote annehmen. Von Welt.tv gibt es welche, von NTV. Lasst uns doch mal 2, 3, 4 Stunden ausschließlich über Inhalte sprechen, wie wir auch inhaltlich Sachsen-Anhalt voranbringen. Nicht immer nur Probleme beschreiben, sondern auch die Lösungen präsentieren. Das ist mein Angebot. Aber es sollte hier in Sachsen-Anhalt passieren, denn eins ist auch klar, ich arbeite hier nicht nur im Wahlkampf, sondern auch als Ministerpräsident. Und um das Amt des Ministerpräsidenten, da geht's doch am 6. September hier in Sachsen-Anhalt. Deshalb mein Angebot steht. Bin gespannt auf die Reaktion.
2: Also sein Angebot steht. Also wir fassen nochmal zusammen. Er sei derzeit nicht für ein Duell. Innerhalb eines Podcasts steht er nicht zur Verfügung. Dem Podcastmacher, die Formulierung, die muss man auch erstmal nachvollziehen. Also auch da Blick durch, dass er Podcast nicht so richtig versteht. Wie empfindest du Reaktion von ihm?
8: Wir haben ja gerade schon die Situation angesprochen, in der er sich befindet. Und das ist jetzt eine Diskussion darüber gibt, wie genau die Planung ablief, was der eine gefordert hat, was der andere gefordert hat. Das ist ja schon das ganze Problem, wenn in der Situation, die wir gerade angesprochen haben, Ben ungeskriptet dich als Sven Schulze in den Podcast einlädt, dann gibt es genau zwei Sätze, die du antwortest. Danke für die Einladung, jederzeit und überall. Punkt, aus, Ende. Und dann hat man auch keine, läuft man auch nicht in Gefahr, dass hinterher irgendwelche Missverständnisse aufkommen, dass es irgendwie scheitert. Das macht man einfach, weil es notwendig ist, weil es das Richtige ist, weil man nirgendwo sonst so viel Reichweite bekommt. Also wahrscheinlich selbst noch nicht mal bei Maischberger oder sowas. Das hätte Sven Schulze machen sollen, das hat er nicht gemacht. Jetzt haben wir diese ganz komische Debatte, der hat das gesagt, die unfruchtbar ist, die auch niemanden interessiert, wie sowas zustande kommt. Fakt ist, es ist nicht zustande gekommen. Das ist das Versagen von Sven Schulze und von niemandem sonst.
7: Der Entscheidende ist doch erstmal, wie er in einem Podcast sagt, wo man wirklich so richtig merkt, einfach das gesamte neue Mediensystem einfach komplett nicht verstanden und nicht die Relevanz verstanden, immer noch am MDR hängend und auf die Wähler jenseits der 65 hoffend. Das ist offenbar die letzte Kerze, die da noch brennt bei der CDU. Und der entscheidende Punkt ist, es braucht gar nicht Gegnerstellung von Podcaster, Podcastmacher Ben Bernd, denn Sven Schulze hat da bereits die Unwahrheit gesagt an diesem Punkt, denn er ist nach Hamburg gefahren, um Markus Lanz sehen zu können und dort vor Publikum seine Aussagen treffen zu können und auftreten zu können. Und er ist in einen Podcast nach Leipzig gefahren und hat dort, Leipzig ist die Landeshauptstadt von Sachsen. Sachsen ist ein anderes Bundesland als Sachsen-Anhalt. Er ist quasi trotz all seiner Amtsgeschäfte als Ministerpräsident von Sachsen-Anhalt nach Sachsen in ein anderes Bundesland zu einem Podcast gefahren und hat halt vor, ich weiß die Zahl aus dem Kopf nicht, aber es wären halt, keine Ahnung, 7000 Aufrufe gewesen sein. Und in der medialen Welt, liebe Berater von Sven Schulze, sich vor 4 Millionen Leuten verhauen zu lassen, ist immer noch besser, als von niemandem gesehen zu werden, als jemand, der sowieso Probleme hat, bekannt zu sein, der sogar sein Wort brechen musste, nämlich, ich stehe mit meiner Glaubwürdigkeit dafür, dass Rainer Haseloff bis zum Ende der Legislatur Ministerpräsident bleibt, weil ich glaubwürdig bin und die CDU ist glaubwürdig, um dann doch sich noch einwechseln zu lassen, weil man merkt, man ist doch sehr unbekannt, doch Ministerpräsident zu werden, sein Wort zu brechen und dann nicht in diesen Podcast mit 4 Millionen Aufrufen zu gehen, ist halt von vorne bis hinten dämlich, plus dann die Ausrede, ich habe hier noch Amtsgeschäfte, liebe Freunde, weil ich bin ein sehr, sehr beschäftigter, wichtiger Mann. Aber in andere Bundesländer fahre ich nicht, außer nach Sachsen und nach Hamburg.
2: Und der Podcast mit Ben Ungeskriptet hat mittlerweile 4,2 Millionen Aufrufe. Geplant war dieser Podcast als Duell zwischen Sven Schulze und
7: Ulrich.
2: Und offensichtlich ist er diesem Podcast ausgewichen.
8: Ja, und man kann es nicht nachvollziehen. Man kann auch nicht, das ist ja schön, dass du es angesprochen hast mit den Beratern. Also wie viele Berater hat dieser Mann, was verdienen diese Berater und was machen diese Berater den ganzen Tag? Der rennt in irgendwelchen Regionalzeitungen rum, macht irgendwelche YouTube-Videos, mit irgendwelche Gespräche auch über eine Stunde lang mit ein paar tausend Aufrufen und verweigert sich dann dem größten Podcast des Landes. Das kann man ja niemandem mehr erklären. Es ist komplett unbegreiflich.
2: Wir diskutieren bei News Live um 8.47 Uhr darüber, warum Sven Schulze nicht zu dem Podcast und dem Duell mit Ulrich Siegmund gekommen ist. Und nun wollen wir uns noch anschauen, wie Sven Schulze seine Videobotschaft überschrieben hat. Denn da steht wörtlich: Ich weiche keinem Duell aus. Wer mit mir diskutieren will, kann das tun. Nur reise ich mitten im Wahlkampf nicht für einen Podcast in ein anderes Land. Und Ulrich Siegmund, auch im Wahlkampf, der Podcast Der gefährlichste Mann Deutschlands, Ulrich Siegmund in Ben Ungeskriptet, liegt inzwischen, haben es schon gesagt, bei rund 4,2 Millionen YouTube-Aufrufen. Versteht Sven Schulze die neuen Medien nicht? Wir haben es schon in Dur und in Moll gesprochen. Hat er da die Chance einfach liegen lassen?
8: Hat er liegen lassen und auch diese Erzählung Ministerpräsident im Wahlkampf. Ich habe doch Verantwortung für das Land. Also im Wahlkampf möchte ich mal sehen, was ein Ministerpräsident wirklich macht. Also kurz vor Wahlen, da werden keine Gesetze mehr beschlossen, da ist kein großes Regierungshandeln, da ist halt Wahlkampf und da wird sich auf den Wahlkampf konzentriert. Und da wird natürlich alles gemacht, was förderlich für den Wahlkampf ist. Und das ist halt einfach die Unwahrheit, was er da erzählt. Zu behaupten, er würde jetzt, keine Ahnung, 10 Stunden am Tag in seiner Staatskanzlei sitzen und irgendwas noch für die Menschen in Sachsen-Anhalt erreichen und durchsetzen, das ist halt einfach nicht der Fall. Sondern natürlich ist er im ganzen Bundesland unterwegs, ist er auch deutschlandweit unterwegs, wir haben es gerade gehört, versucht Wahlkampf zu machen, Betonung auf versucht seine Position zu vermitteln, versucht irgendwie bekannter zu werden, irgendwie charismatischer, irgendwie Ecken und Kanten zu bekommen. Ich kenne keinen Menschen, der irgendwas mit Sven Schulze verbindet, irgendeine Position mit ihm in Zusammenhang bringen kann, sich an irgendeine Rede von ihm erinnert. Insofern wäre das ja auch eine riesige Chance gewesen, stundenlang, weil wenn Ungeskriptet kommt ja eigentlich jeder gut weg. Das ist ja das Beste, was einem Menschen passieren kann, eine Einladung zu Ben Ungeskriptet, wo man einfach die eigene Lebensgeschichte so erzählen kann, wie man lustig ist. Der macht dann 10 Minuten
2: Und mittlerweile schon Qualitätssiegel, da hinzukommen.
8: Ja, natürlich, das ist das Erste. Da kommen jetzt keine übermäßig kritischen Fragen. Das ist ein ganz, ganz nettes Podcast-Format.
7: Möglicherweise schon
8: bei einem Duell. Ja, ne? Ja, aber auch bei einem Duell.
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1: Ich bin Tine Klimach. Bundeskanzler Friedrich Merz will das schwarz-rote Kabinett bei seiner Klausur in der kommenden Woche auf eine schnelle Umsetzung von Reformen einschwören. Es geht unter anderem um Rente, Steuern, Entbürokratisierung und Digitalisierung. Die Beschlüsse müssten so schnell wie möglich umgesetzt werden, sagte er der Bild am Sonntag. Das Kabinett kommt am Dienstag und am Mittwoch in Schloss Neu-Hardenberg in Brandenburg zusammen. Die Pflegeversicherung ist in Finanznöten, deshalb ist eine Reform mit deutlichen Einschnitten geplant. Doch ein Punkt könnte revidiert werden. Bundesgesundheitsminister Carsten Lindemann will die bisher geplanten Einsparungen bei Rentenansprüchen für pflegende Angehörige möglichst nicht umsetzen. Das sagte er der Bild-Zeitung.
2: Menschen, die ihre Angehörigen pflegen, bekommen unter bestimmten Voraussetzungen Rentenbeiträge gezahlt, bis zu 740 Euro im Monat. Lindemanns Amtsvorgängerin Nina Waken hatte einen Entwurf zur Pflegereform vorgelegt, der diese Ansprüche auf 70% kürzen würde. Gesundheitsminister Lindemann findet, damit verliere die Gesellschaft an Wärme, weil es bei pflegenden Angehörigen um Menschen gehe, die unsere Gesellschaft zusammenhalten. Er werde versuchen, diesen Punkt noch zu korrigieren. Aus Berlin, Ronny Tochau.
1: Eine neue Schifffahrtsroute durch die Arktis nimmt an Fahrt auf. Neben Russland und China interessiert sich jetzt auch Südkorea für die alternative Route durch die Arktis. Ein Containerschiff legte am Abend für eine Testfahrt Richtung Europa ab, teilten südkoreanische Behörden mit. Das Schiff soll Häfen in Großbritannien, den Niederlanden und Polen anlaufen.
3: Südkorea geht es darum, neue Schiffsrouten für den Handel zwischen Asien und Europa zu testen. Die sogenannte Nordostpassage über die Arktis gilt als deutlich kürzer verglichen mit traditionellen Routen über den Indischen Ozean, aber sie ist einen großen Teil des Jahres durch Eis versperrt. Doch infolge des Klimawandels verlängert sich die schiffbare Zeit zunehmend. Umweltschützer warnen allerdings vor den Folgen des zunehmenden Schiffsverkehrs in der Arktis, denn die empfindlichen Ökosysteme könnten dadurch zerstört werden. Aus Seoul, Fabian Kretschmer.
1: Polnische Behörden haben in den vergangenen Tagen mehr als 4 Tonnen toter Fische aus einem Nebengewässer der Oder geborgen. Bisher sei das Fischsterben auf einen Abschnitt des Gleiwitzer Kanals begrenzt, sagte eine Sprecherin der örtlichen Wasserbehörde. Ursache sei die Blüte der giftigen Goldalge. Derzeit würden regelmäßige Einsatzpatrouillen die Lage überwachen.
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1: Das Wetter, die aktuelle Vorhersage des Deutschen Wetterdienstes. Heute gibt es oft einen Sonne-Wolken-Mix und es ist meist trocken. Der Südwesten bekommt am meisten Sonne ab. Eher trüb ist es im Norden, vor allem an den Küsten und im Nordosten sind immer wieder Schauer und einzelne Gewitter dabei. Mit Temperaturen zwischen 17 und 25 Grad. Der Wochenstart wird freundlich, auch im Norden und Osten, nur an der Küste vereinzelt noch kurze Schauer. Sonst vielfach sonnig. Und es wird wärmer mit bis zu 25 Grad, im Südwesten bis 28 Grad.
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4: Sonntagmorgen, es ist kurz nach 10. Schön, dass Sie bei uns sind. Hier ist News, das Radio. Ich bin Alex Burger und ich bin ja auch wirklich, und das meine ich ganz ernst, sehr stolz, mit meinen lieben Kollegen zusammen arbeiten zu dürfen, weil da sind so Menschen dabei, wie zum Beispiel unser Politikchef Ralf Schuler. Seit ganz, ganz, ganz langer Zeit eine feste Größe im politischen Deutschland. Seine Analysen sind Weltklasse, seine Interviews sind Weltklasse. Er kriegt sie alle früher oder später auf den Stuhl. Und ein Ausschnitt aus Schuler Fragen, was ist, hören Sie bei uns in knapp 20 Minuten. Immer eine große Freude, ihm zuhören zu dürfen. Bleiben Sie einfach bei uns. Und jetzt großartige Musik von Mike Oldfield. Hier ist Two Friends.
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2: Ich habe mal ChatGPT gefragt, ob KI mal einen Gag im Stil von Vince Ebert sich ausdenkt. Dass ein Computer Humor hat, fand ich erstmal eine originelle Idee. Ist nur.
3: Ich sage Ihnen dann, ob es lustig ist.
2: Herausgekommen ist folgender Scherz. Ich habe neulich einem Quantenphysiker beim Umzug geholfen. Drei Kisten waren gleichzeitig im Keller und im dritten Geschoss. Er meinte, das sei normal, solange man nicht hinschaut. Das ist natürlich jetzt für Quantenphysiker vielleicht lustig.
3: Also auf der Weihnachtsfeier am Lehrstuhl.
2: Knaller. Ich bin nicht sicher, ob es beim Installateur um die Ecke auch so zündet.
3: Ja. Also ich würde jetzt mal sagen, das wäre ein Gag, den ich vielleicht am Anfang meiner Karriere gemacht hatte. Das erste Programm hieß noch Physik ist sexy. Mhm. Und das waren noch lustige Physikvorlesungen.
2: Das ist natürlich schwierig bei einem Publikum, was mehrheitlich Physik abgewählt hat.
3: Ja, weil das war schon irgendwie so mein kleiner Durchbruch, weil auf einmal war ich eine Marke. Auf einmal wussten die Leute, das ist jetzt ein Comedian oder ein Kabarettist, der nicht über, was weiß ich, Gerhard Schröder Witze macht oder der über Supermarktkassen oder Tinder-Dates, gab's damals Tinder schon, egal, aber auf so Sachen, sondern der redet über Wissenschaft, lustig. Das hat sich im Laufe der letzten 20 Jahre irgendwie verändert, im Sinne von, dass ich dann irgendwann mal angefangen habe, in Denken lohnt sich, glaube ich, war das auch ein Programm, wo ich dann gesagt habe, was ist der Kerngedanke von Wissenschaft? Dieses skeptische Denken, wie gelange ich zur Wahrheit? Also was muss erfüllt sein, damit man sagen kann, was stimmt oder was stimmt nicht? Und da war ich auf einmal in so einer, ich sag mal, wissenschaftsphilosophischen Ecke. Und dann ging das immer mehr, als ich dieses Buch über die Klimapolitik geschrieben habe, was ja im Kern auch wissenschaftlich ist, war ich auf einmal in dieser gesellschaftspolitischen Nummer drin, und seitdem werde ich irgendwie als Satiriker oder sowas gesehen.
2: Die Suche nach der Wahrheit ist im politischen und ideologischen Bereich ja ziemlich heikel. Also immer, wenn Ihnen in einer Politik jemand verspricht, die Wahrheit gepachtet zu haben, wird das ganz, ganz eng. Das haben in der Regel die ganz großen Diktaturen immer für sich gepachtet. Aber das ist natürlich eine spannende Geschichte, weil sich ja Politik heutzutage eben auch häufig auf Wissenschaft beruft. Also Fridays for Future folgt der Wissenschaft. Gemeint ist damit aber ein ganz enger Korridor, und dass Wissenschaft eigentlich ja ein Vorwärtsirren ist. Immer wieder Rückschläge nimmt man ja nicht zur Kenntnis, sondern man nimmt die Wissenschaft in Dienst. Das ist natürlich ein Problem.
3: Also ich habe sehr viel auch über die Entwicklung der Universitäten und der Bildungsinstitute auch im Buch geschrieben, und für mich ist es in den letzten Jahren eine Riesenenttäuschung. Ich habe ja immer die Universitäten und die MINT-Bereiche immer sehr, sehr hoch gehalten und den universitären Betrieb. Und ich finde, dass dieser universitäre Betrieb inzwischen in vielen Teilen mit politischem Aktivismus durchdrungen ist. Das war vielleicht früher bei den Geisteswissenschaften schon immer so, 68er Zeit, da haben dann halt die Philosophie- und Soziologiestudenten über irgendwelche Umbauversuche von Gesellschaften diskutiert. Aber in den klassischen harten MINT-Bereichen, also Physik, Ingenieurswissenschaften, Biologie, war das relativ außen vor. Und das hat sich aber total geändert über diese Klimapolitik, wo ja die Politik ganz klare Vorstellungen hatte, wie man eine Industrienation umbaut, und auch sehr, sehr viel Geld in die Universitäten in bestimmte Lehrstühle gesteckt hat, dass dann irgendwelche Professoren hinrechnen, dass das alles funktioniert.
2: Aber Sie bekommen ja heute keine Fördergelder mehr, wenn Sie einen Lehrstuhl aufmachen würden, der die Klimamodelle hinterfragt.
3: Genau,
2: ja, ja. Und ähnlich ist es ja in der Biologie.
3: In der Biologie ist es durch diese Genderforschung auf einmal. Also ich erlebe das, dass mir ganz, ganz viel, ich habe ja immer noch Kontakt zu vielen Universitäten, weil ich da so Antrittsvorlesungen mache für die Erstsemesterstudenten, wenn es mal lustig werden soll, dass mir viele Hochschulprofessoren unter der Hand sagen, es hat sich ein politischer Aktivismus breit gemacht, gerade in den naturwissenschaftlichen Fächern, dass man sich nicht mehr traut, bestimmte Fragestellungen auch im Bereich Migration zum Beispiel anzugehen, weil schon alleine die Fragestellung oftmals innerhalb der Universität sanktioniert wird. Und da reden wir gar nicht davon, dass man für bestimmte Fragestellungen gar keine Fördergelder mehr bekommt. Also da hat sich, da ist der universitäre Betrieb vielleicht auch von außen, von dem politischen Druck so ideologisiert, dass das mittlerweile echt bedenkliche Entwicklungen sind.
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2: Wir sprechen über den Plagiatsskandal um die Berliner Justizsenatorin Felor Badenberg. Und das mitten im Wahlkampf. Wir haben bei News exklusiv über die Vorwürfe berichtet und sind gleich gespannt auf die Aussagen von Stefan Weber, der das Gutachten zur Doktorarbeit von Felor Badenberg angefertigt hat.
3: An mindestens 83 Stellen ihrer Doktorarbeit soll die Berliner Justizsenatorin Felor Badenberg aus anderen Quellen abgeschrieben haben, ohne diese kenntlich zu machen. Das offenbart ein Gutachten von Plagiatsjäger Stefan Weber, der die Dissertation aus dem Jahr 2005 untersucht hat. Selbst in der Danksagung übernahm Badenberg die Formulierung einer anderen Arbeit. Die Justizsenatorin wehrt sich gegen die Vorwürfe und lässt die Doktorarbeit nun von der Universität zu Köln prüfen. Warum Stefan Weber von dem schwersten Plagiatsfall in der Rechtswissenschaft seit Karl Theodor zu Gutenberg spricht und inwiefern die Vorwürfe den Wahlkampf der Berliner CDU beeinträchtigen, darüber sprechen wir jetzt bei News Live.
2: Ja, und Stefan Weber, Kommunikationswissenschaftler, Publizist und einer der bekanntesten Plagiatsjäger im deutschsprachigen Raum, ist uns nun live zugeschaltet. Aktuell haben Sie die Doktorarbeit der Berliner Justizsenatorin Felor Badenberg untersucht. Guten Morgen, Herr Weber. Schön, dass Sie sich Zeit nehmen für uns.
4: Morgen von Salzburg nach Berlin.
2: Und Grüße nach Salzburg aus Berlin. Herr Weber, Sie haben 83 schwerwiegende Plagiatsfragmente in der Dissertation von Frau Badenberg gefunden. Was heißt schwerwiegend und was darf man sich darunter vorstellen?
4: Naja, also ich habe geschrieben, quantitativ und qualitativ werkprägend. Quantitativ werkprägend ist die Arbeit plagiert, weil sie schlichtweg von vorne bis hinten durchplagiert ist. Also vom Dankeswort über das Vorwort, über den gesamten wissenschaftlichen Teil bis sogar, das war ein Novum für unsere Arbeit, zum Klappentext, also der U4, wie man sagt in der Buchbranche. Ja. Also sprichwörtlich von der ersten bis zur letzten Zeile plagiert. Ich bin übrigens gestern von meinen Mitarbeitern geschimpft worden, die an diesem Fall ja auch mitgearbeitet haben. Das kann man in dieser Komplexität ja nicht alleine machen. Wir haben ja aufs Vier-Augen-Prinzip. Und die haben gesagt, hör auf mit diesen 83 Stellen. Wir wissen genau, wir würden es schon jetzt auf 100 oder mehr bringen. Wissen, was ich meine? Also das heißt, jeder, der hier in der Plagiatsforschung tätig ist, weiß, das ist jetzt eine Momentaufnahme. Wenn jemand 83 Mal sowas getan hat, hat er es noch öfter getan. Was machen aber die verlogenen Mainstream-Medien? Die kochen das runter. Der Herr Zenthöfer von der FAZ beginnt zu sagen, das sind ja gar nicht 83, das sind weniger. Obwohl er genau weiß, wenn man schon einmal 83 gefunden hat, findet man noch viel mehr. Also wir hatten es gestern wieder mit einer massiven Lügenorgie zu tun.
2: Herr Weber, und das kommt eben mitten im Berliner Wahlkampf für Felor Badenberg, der Berliner Justizsenatorin, aufs Tableau. Sie sprechen vom schwersten Fall in der deutschen Rechtswissenschaft seit Gutenberg. Wie rechtfertigen Sie diesen Vergleich?
4: Naja, ich glaube, also wenn wir jetzt weiterarbeiten, das werden wir auch tun, dass man sozusagen das Gesamtbild der Fragmente quasi hinauffahren kann in eine Region, die der ähnelt, die wir bei Gutenberg festgestellt haben. Bei Gutenberg, wenn Sie in dieses Gutenberg-Wiki schauen, das ist ja bis heute online, da waren es dann letztlich, glaube ich, etwas über 90% der Seiten, die von Plagiaten betroffen sind. Also das kriegen wir höchstwahrscheinlich hin, das ist die Prognose. Und wissen Sie, es ist schwierig mit diesen Zahlen, aber ich gehe davon aus, im Endausbau werden wir wohl bei Felor Badenberg 100 bis 150 Plagiatsfragmente sehen, auf 190 Seiten Dissertation. Die übliche rechtswissenschaftliche Dissertation in Deutschland hat ja 400 Seiten, was ich immer kritisiere. Ja? Plagiate entstehen ja nicht nur aufgrund des Unvermögens der Autoren. Plagiate entstehen auch, weil diese Arbeiten zu dick sind, weil es niemand liest und weil sich der Promovent sagt, wenn ich eh weiß, dass mein 400-Seiten-Konvolut niemand liest, dann schreibe ich es schon mal gar nicht selbst. Also das ist sozusagen die akademische Tragödie des Systems, der falsche Anreiz. Schreib was Dickes, aber es liest eh keiner. Bei der Frau Badenberg dürfte das Problem, wenn ich es jetzt richtig verstehe, da kann ich nur spekulieren, wohl eher tatsächlich Deutschkenntnisse und einfach mangelnde Kenntnisse in den wissenschaftlichen Arbeiten gewesen sein. Ich sage Ihnen ernstlich jetzt, es ist gruselig, gruselig für mich, dass jemand, der in Berlin quasi politisch für die Justiz verantwortlich ist, ja, die Judikatur aus anderer wissenschaftlicher Literatur abschreibt. Wie sehen wir das? Der ZNTV hat übrigens gestern gelogen in der FAZ und hat gesagt, dass man das darf. Das darf man nicht. Wissen Sie, warum nicht? Weil die gute Frau Badenberg genau dieselben Auslassungszeichen, 3 Punkte, gesetzt hat. Also aus der Judikatur, aus dem Judikaturzitat, hat sie immer genau dasselbe ausgelassen wie in der Literatur, von der sie abgeschrieben hat und die sie aber nicht erwähnt hat. Ganz ehrlich, jeder Jurist weiß, da kommt einem das Gruseln, weil man muss ja immer an die Originalquelle. Was ist denn, wenn bereits in der Sekundärquelle ein Fehler passiert ist? Ja? Mhm. Also das ist von den Arbeitsmethoden her indiskutabel. Und ich kann nur davor warnen, dass jemand, der so arbeitet, im juristischen System etwas zu sagen hat. Jetzt kann man natürlich sagen, es ist 20 Jahre her, mittlerweile kann die Frau Badenberg arbeiten. Das weiß ich nicht, das mögen andere überprüfen.
2: Herr Weber, Sie sprechen von der Originalquelle und da gehen wir mal gemeinsam für unsere Zuhörer, unsere Zuschauer ran. Wir haben nämlich hier ein Beispiel.
3: In der Gegenwart hat dieses archaische Motiv, dieses Urverlangen des Menschen, Aufklärung über die eigene Herkunft zu gewinnen, durch die stürmischen Fortschritte in der Wissenschaft und medizinischen Technik eine neue Dimension erlangt. Die Juristen hat im Zuge dieser Entwicklung heute verstärkt die Frage zu beschäftigen, ob das geltende Recht diesem Verlangen des Menschen Rechnung tragen kann. Im Werk von Schmidt-Ditschun von 1989 steht: In der Gegenwart hat dieses archaische Motiv, dieses Urverlangen des Menschen, Aufklärung über die eigene Herkunft zu erlangen, durch die stürmischen Fortschritte in Wissenschaft und medizinischer Technik eine neue Dimension erlangt. Den Verfassungsjuristen hat im Zuge dieser Entwicklungen heute verstärkt die Frage zu beschäftigen, trägt auch das geltende Verfassungsrecht diesem Verlangen des Menschen Rechnung?
2: Ja, Herr Weber, wir kommen gleich dazu und diskutieren darüber. Also wir merken schon, es ist quasi identisch. Aber auch die Danksagung wurde aus einer Arbeit von 1995 kopiert. Oder könnte es auch da Zufall gewesen sein?
4: Weil aus derselben Arbeit, ja, aus der sie die Danksagung aufgeschrieben hat, hat sie an 20 anderen Stellen abgeschrieben. Also es ist ganz klar, dass diese andere ältere Doktorarbeit sozusagen das Libretto war für ihre Arbeit. Und sie hat ganz bewusst diese Doktorarbeit natürlich an einigen Stellen erwähnt, das machen immer Plagiatoren, aber nicht an jenen Stellen, an denen sie eben unzitiert abgeschrieben haben. Ja, genau das ist das Problem. Also das, was die Forschung seit 2007 die Bauernopferreferenzen nennt. Der Verweis aufs Original, ja, findet sich zum Beispiel auf Seite 34, aber auf Seite 37 findet sich wieder ein ganzer Absatz aus dem Original und dort ist die Fußnote aber nicht. Ja, so, und wir haben sogar die Regel, die brauche ich gar nicht in die wissenschaftliche Praxis gehen oder in die rechtswissenschaftliche Methodenliteratur, das ist sogar ein Dudenband. Ja, also es gibt in Deutschland, das wissen wenige, ja, einen Duden, die schriftliche Hausarbeit. Und da steht seit den 1980er Jahren drinnen, dass man das nicht darf. Da wird sogar explizit davor gewarnt, wenn man das nicht tut, ist das ein Plagiat. Ja, wissen Sie, also wir reden hier über Grundlagen. Mir hat da mal ein bekannter deutscher Denker geschrieben, lassen Sie sich nicht verunsichern von dieser andauernden links-grünen Medienmanipulation. Sie setzen sich hier hin und müssen erklären, was ein Zitat ist. Das weiß die Wissenschaft seit 110 Jahren, ungefähr seit 1910 gibt es diese Regel verschriftlicht. Wissen Sie, ich muss jetzt sozusagen der Welt erklären, ach, das ist ein Zitat. Und dann kommen verlogene Ausreden wie, ja, die Zitierregeln waren ja vor 20 Jahren anders. Oder die Rechtswissenschaft sieht das ja nicht so eng. Ja. Also noch einmal, Lügenorgel, das stimmt alles nicht.
2: Und Herr Weber, wir finden es gut, dass Sie das der Welt erklären. Und wir haben noch ein weiteres Beispiel vorbereitet. Und hier sprechen Sie von vorsätzlichem Betrug. Hören wir mal rein.
3: Daher bringt meines Erachtens die VN-Konvention deutlich zum Ausdruck, dass allen Kindern, gleich ob ehelich, nicht ehelich, adoptiert, mit Hilfe der Fortpflanzungsmedizin gezeugt oder im Wege der anonymen Geburt auf die Welt gebracht, das Recht zustehen soll, ihre Eltern, vor allem auch die biologischen Eltern, zu kennen.
2: Also Herr Weber, auch hier nicht nur ein Zitierfehler, sondern 1:1 kopiert.
4: Naja, und vor allem die Einfügung meines Erachtens, ja. Spätestens an dieser Stelle macht die Frau Badenberg ja klar, dass sie sich den Text, also sozusagen im Wortlaut, aber eben auch den Gedankengang, ja, aus einer älteren Dissertation angeeignet hat, ja, und zu ihrem eigenen gemacht hat. Das ist ein Grundprinzip der Wissenschaft, dass wir das nicht dürfen. Und die Quelle, Sie haben es jetzt zu, aber Sie haben eh gute Beispiele ausgewählt, bin völlig zufrieden, ja. Aber die Quelle war, das muss man immer im Gesamtbild eines Plagiats sehen, war eine von zwei Dissertationen, ja, die sich als Quelle durch die gesamte Arbeit zieht, die die Frau Badenberg immer wieder abgeschrieben hat. Also das heißt, sie war gar nicht in der Lage oder willig, sich zu diesem Thema, ja, das Recht des Kindes auf Kenntnis der eigenen Abstammung, ja,

0: muss ich euch vorstellen, ja, in der Behörde, im Bundesamt für Verfassungsschutz geleitet hat, ja, die dann sozusagen dieses 1100 Seiten AfD-Gutachten verfasst hat, das ich übrigens gestern Abend dann auf Plagiat geprüft habe, weil das hat mich jetzt auch interessiert, ja. Nur, dieses Gutachten ist genauso wie das jetzige Gutachten so dermaßen trocken und behördenhaft, das ist sozusagen, das ist Kafka, wisst ihr genau. Das ist nicht Plagiat, das ist Kafka, ja. Also ich habe jetzt nicht gezählt mit der PDF-Funktion, wie oft da der Begriff tatsächliche Anhaltspunkte für Bestrebungen gegen die freiheitlich-demokratische Grundordnung vorkommt. Das ist Franz Kafka pur. Allein die Wendung tatsächliche Anhaltspunkte, genauso natürlich wie gesichert rechtsextremistisch, weil gesichert ist ja kein Legalbegriff. Diese Verstärker tatsächlich und gesichert hat das Bundesamt erfunden, um sozusagen die AfD möglichst zu dämonisieren. Ja? Also das sind alles Tricks, die man wunderbar durchschauen kann. Aber das ist eine andere Baustelle. Wissen Sie, jetzt habe ich ja mal die plagierte, schwer plagiatsinfizierte Dissertation der Justizsenatorin, aber es wäre natürlich auch eine große Freude, sich textlinguistisch diese Gutachtenkonvolute des Bundesamts sich einmal anzuschauen auf die Verwendung dieser Floskel.
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1: Ich bin Tine Klimach. Sollte die Bundesregierung das Strafmaß bei Angriffen auf Zugbegleiter nicht bald verschärfen, droht die Bahngewerkschaft EVG mit bundesweiten Streiks im Regionalverkehr ab Januar. Ein entsprechendes Gesetz müsse noch in diesem Jahr in den Bundestag, sagte Gewerkschaftschef Martin Burkert der Bild am Sonntag.
2: Anfang Februar war ein Schaffner in einem Regionalexpress von einem Fahrgast bei einer Ticketkontrolle angegriffen und tödlich verletzt worden. Seitdem fordert die EVG mehr Sicherheit für Zugbegleiter und erhöht jetzt den Druck. Bundesverkehrsminister Bilger hat kürzlich Gespräche in der Bundesregierung angekündigt, um auch bei Angriffen auf Zugbegleiter höhere Strafen zu erreichen, wie schon für Rettungskräfte. Deutliche Worte dazu vom Vorsitzenden des Gesamtbetriebsrats bei DB Regio Damde in der Bild. Es reicht, statistisch gesehen werden jeden Tag 8 Kollegen im Dienst angegriffen. Keiner weiß vor seiner Schicht, ob er wieder gesund nach Hause kommt. Aus Berlin, David Riemer.
1: Eine Mehrheit der Menschen in Deutschland geht davon aus, dass Friedrich Merz nicht bis zum Ende der laufenden Legislaturperiode Bundeskanzler bleibt. In einer YouGov-Umfrage für die Deutsche Presseagentur rechnen 18% sogar damit, dass Merz noch in diesem Jahr abgelöst wird.
3: Unterm Strich sind es 54% der Befragten, die erwarten, dass die Amtszeit von Merz vorzeitig zu Ende geht. Eine noch größere Mehrheit meint, dass der Kanzler durch die personellen Veränderungen rund um den Rücktritt von Jens Spahn als Unionsfraktionschef Autorität verloren hat. Und NRW-Ministerpräsident Hendrik Wüst halten mit 25% mehr Befragte für den geeigneteren Kanzler als Friedrich Merz mit 9%. Und auf Merz kommt zuerst mit der Landtagswahl in Sachsen-Anhalt schon der nächste Gegenwind zu. Aus Berlin, Jan-Henner Reitze.
1: VW-Konzernchef Oliver Blume schwört die Belegschaft auf tiefgreifende Einschnitte ein und fordert angesichts einer globalen Branchenkrise Zusammenhalt. Auf die nächsten Wochen kommt es an, alle müssen mitziehen, sagte er der Bild am Sonntag. Nächste Woche findet eine Reihe von außerordentlichen Betriebsversammlungen statt. Blume hatte bereits angekündigt, den Sparkurs deutlich zu verschärfen. Es wird um 4 Werke und bis zu 50.000 Stellen gebankt. In Griechenland hat eine heiße Wetterphase begonnen, die voraussichtlich etwa eine Woche andauern wird. Die Temperaturen werden örtlich auf bis zu 40 Grad Celsius steigen, teilte das Wetteramt mit. Wegen der extremen Trockenheit und starker Winde gilt in weiten Teilen Griechenlands eine hohe Waldbrandgefahr.
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1: Das Wetter, die aktuelle Vorhersage des Deutschen Wetterdienstes. Heute gibt es oft einen Sonne-Wolken-Mix und es ist meist trocken. Der Südwesten bekommt am meisten Sonne ab. Eher trüb ist es im Norden, vor allem an den Küsten und im Nordosten sind immer wieder Schauer und einzelne Gewitter dabei. Mit Temperaturen zwischen 17 und 25 Grad. Der Wochenstart wird freundlich, auch im Norden und Osten, nur an der Küste vereinzelt noch kurze Schauer. Sonst vielfach sonnig. Und es wird wärmer mit bis zu 25 Grad, im Südwesten bis 28 Grad.
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5: Es ist Sonntag, fast schon Mittag, kurz nach 11. Ich bin Alex Poroka. Schön, dass Sie mit News, das Radio in diesen Tag starten. Es lohnt sich, ich sage es ja immer wieder gerne, einfach mal News, das Radio auf Stationstaste 1 und alle anderen wegschmeißen. Dann sind Sie definitiv gut bedient und ich schaue mal auf die nähere Zukunft. Gleich in knapp 20 Minuten bei uns. Der härteste Gegner von Scheinheiligkeit, Propaganda und Heuchelei in der Politik. Achtung Reichelt mit unserem Chefredakteur Julian Reichelt. Es lohnt sich immer, sich seine scharfen Gedanken anzuhören und jetzt hinein in den Tag.
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1: Unzählige in der CDU denken genauso wie Bernd Prange, aber keiner. Keiner von ihnen hatte den Schneid, das auch öffentlich zu sagen. Bernd Prange hat es getan und er wird damit, da lege ich mich fest, die Republik verändern. Was ist in diesem Land nur plötzlich los? Der Vibe-Shift erfasst die ganze Gesellschaft. Selbst die Fanatiker von gestern geben sich heute zerknirscht. Hier ist der Vorsitzende der Grünen Partei, Felix Banaschak.
2: Die Grünen waren Teil eines Kulturkampfes, der dieses Land weiter gespalten hat. Und deswegen arbeite ich und deswegen arbeiten wir so stark daran, diese grüne Politik aus dem Kulturkampf herauszuholen.
1: Die Grünen haben das Land gespalten. Ups. Das ist mal ein bemerkenswertes Geständnis von Felix Banaschak. Und hier ist der linke Journalist Christoph von Marschall, der im öffentlich-rechtlichen Fernsehen plötzlich eingesteht, dass die sogenannte Brandmauer am Ende ist.
3: Um die PiS abzuwählen, mussten sich alle anderen Kräfte von links über Grün, die Liberalen, die Sozialdemokraten bis in die Konservativen hinein zusammenschließen. Eine solche Koalition hat eine sehr geringe gemeinsame Politikbasis.
4: Es gibt andere Wege auch.
3: Deswegen sind die heute schlecht dran. Also mein Punkt ist nur, wenn ich das zum Ende sagen darf, die Brandmauer kommt faktisch an ein Ende. Das ist jetzt nicht ein Urteil, ich wünsche mir das so oder seht ihr so, sondern so sind die Verhältnisse. Sie kommt entweder an das Ende, weil die AfD die absolute Mehrheit hat.
4: Lars Sänger lebt und arbeitet.
1: Das Beste ist, wie Sandra Maischberger viermal versucht, ihn zu unterbrechen bei dieser ganz einfachen Feststellung und das im öffentlich-rechtlichen Fernsehen. Die Brandmauer kommt an ihr Ende. Apropos öffentlich-rechtliches Fernsehen. Die altehrwürdige FAZ nennt den öffentlich-rechtlichen Rundfunk plötzlich umstritten, wie Sie hier eingeblendet sehen. Das war ein Einschüchterungsattribut, das bisher eigentlich Rechten vorbehalten war, nicht dem in der Tat umstrittenen linksgrünen Staatsfernsehen. Oder sehen Sie hier. Bei der fabelhaften Welt schreibt man die sogenannte Brandmauer plötzlich in Anführung, so wie Axel Springer das früher mit der DDR gehandhabt hat. Oder schauen Sie hier, was die FAZ über ein Sat.1-Interview mit dem schwitzend sozialistischen Umverteiler der Nation Lars Klingbeil schreibt. Die Überschrift lautet, Achtung, nach diesem Interview wählt auch der letzte Arbeiter die AfD. Und dann weiter. Nichts an diesem Sommerinterview ist berichtenswert. Nichts hat inhaltliche Bedeutung. Das Gespräch mit Vizekanzler Lars Klingbeil bei Sat.1 ist scharlatanhafteste Rosttäuscherei und missbraucht den Begriff des Politischen. Dass Klingbeil dann am Ende ernsthaft noch den abgedroschensten aller Phrasensätze sagt, ich will den Sozialstaat fit für die Zukunft machen, dazu fällt einem dann nichts weiteres mehr ein als die traurige These, dass nun wohl auch noch der letzte Arbeiter die AfD wählen wird. Jedenfalls, wenn er sich dieses Sommerinterview angesehen und damit um einen der vielleicht vorerst letzten schönen Sommerabende gebracht hat. Ich sage Ihnen, was der Grund für diese großartige Schonungslosigkeit ist. News. News. Ihre neue Medienmarke hat dieses Land verändert. Mit unumstößlichen, unausweichlichen Fakten und furchtlosen Worten haben wir die Kraft und die Macht des Offenkundigen zurückgebracht. Der neue Geist, der herrscht, gibt Menschen den Mut zurück, nicht mehr stumpf zu behaupten, nachzuplappern, was die Herrschenden von ihnen verlangen, sondern auszusprechen, was sie doch mit ihren eigenen Augen sehen. Die Tyrannei der politischen Lügen, wo wir leugnen sollten, was unsere Augen doch sehen können, sie bricht zusammen. Und das ist großartig. Das ist, liebe Zuschauer, auch Ihr Verdienst, weil Sie mit dazu beigetragen haben, neue Medien wie News in diesem Land zu etablieren. Und dafür von Herzen danke. Der hart linke Musiker Jan Gorko, auch bekannt als Monchi, Frontmann der linken Band Feine Sahne Fischfilet, stand 2018 in Chemnitz auf der Bühne beim sogenannten Wir sind mehr Konzert, das Konzert gegen den Hass. Man muss sich die damalige Zeit noch einmal in Erinnerung rufen, weil es einfach so verrückt war. Drei illegale Migranten aus Syrien und dem Irak hatten am Rande eines Stadtfestes in Chemnitz den Deutschen Daniel H. mit einem Messer geradezu abgeschlachtet. Politische Empörung gab es damals aber nicht etwa über diesen barbarischen Mord, oh nein, sondern darüber, dass sogenannte Rechte gegen die illegale Massenmigration in Chemnitz demonstrierten. In den Medien wurden Hetzjagden gegen Ausländer erfunden, die so niemals stattgefunden haben. Es wird noch verrückter. Der illegale somalische Migrant Abdirahman J. Punkt, der damals fälschlich behauptete, von Neonazis gejagt worden zu sein, wurde 3 Jahre später selber zum islamistischen Terroristen und ermordete in der Würzburger Innenstadt 3 Frauen. Dabei, ich muss es leider sagen, stach er so heftig auf eine dieser Frauen ein, die sich noch schützend vor ihr Kind stellte, dass die Klinge durch die Frau hindurch das Kind lebensgefährlich verletzte. Das sind alles Geschichten, die man kaum glauben kann, nicht glauben will, besonders wenn man sich daran erinnert, dass für die Unterstützer dieser Klientel dann ein Konzert, ein Solidaritätskonzert veranstaltet wurde. Und bei diesem Konzert stand Monchi als einer der Frontmänner auf der Bühne. Heute schreibt Monchi in einem bemerkenswerten Buch folgenden Satz. Ich zitiere: Wie schaffe ich es, auf mich aufzupassen, damit ich nicht auch irgendwann überlege, mein Kreuz bei der AfD zu setzen? Ups, das sagt Monchi. So sagen Linke, dass man eigentlich AfD wählen müsste, ohne zu sagen, dass man eigentlich AfD wählen müsste. Hier ist noch einmal Monchi im Gespräch mit Paul Ronsheimer.
5: Ich meine, dass ich hier sitze, ja, das hätte ich vor 10 Jahren nie gemacht. Hier Ronsheimer, früher hätte ich gesagt, auf keinen Fall. Jetzt denke ich, Digga, heul leise, okay, alles klar.
6: Glaubst du, du kriegst da, ist das noch so, dass man da Gegenwind bekommt? Ich habe ja,
5: dass ich hier sitze?
6: Ja,
5: weil ja, bestimmt. Und da gebe ich in dem Nordkurier ein Interview. Da sagen Leute, das geht gar nicht. Du kannst dich, gib Bands die Arbeit nicht mit dir zusammen. Das ist ein rechtes Blatt. Dann sage ich, Dicker, das ist das einzige Lokalblatt, was es bei uns noch gibt, ja? Also, mit denen ich reden, bei uns, da liegt nicht die Taz, ja? So. Oder dann sagen die, ja, oh Gott, Ostdeutsche Allgemeine Zeitung, das sind Putin-Freunde. Ich feiere die Zeitung auch nicht total. Aber nicht mit denen reden, die liegen mehr an den Tankstellen als, was weiß ich, teilweise der Spiegel. Beispielsweise eine Frau, die ich seit 20 Jahren kenne, wenn wir uns sehen und uns umarmen. Und wo ich das gar nicht glauben konnte, als sie mir gesagt hat, dass sie die AfD wählt. Was mir dann auch wehtut. Was, wo ich denke, fuck, du doch nicht auch noch, ja? Und wo ich dann, warum, weshalb, wieso? Und
6: was sagt sie?
5: Der rote Faden ist einfach die Abgegessenheit von Berlin sozusagen, ne, von der Berliner Politik.
6: Wenn du dann in einer bestimmten Bubble bist, aber das kannst du auf keinen Fall machen, mit dem darfst du nicht reden.
5: Das weißt du, das ist das Schöne am Dorf. Dass es da gar nicht so eine Bubble gibt. Der Unterschied ist, wenn ich in der Stadt gewohnt habe, da ist es mir viel einfacher gefallen, alle AfDler über einen Kamm zu scheren. Ja? Und aber umso mehr näher ich an den Menschen bin, umso schwerer fällt mir auch das Hassen.
1: Das, meine Damen und Herren, nennt man Vibeshift. Liebe Freunde von der CDU, wer zu spät kommt, den bestraft das Leben. Das habt ihr mal besser verstanden als alle anderen im Land. Wenn nicht einmal mehr Monchi von Feine Sahne Fischfilet an die Brandmauer glaubt, dann könnt ihr entweder umkehren oder mit eurer gescheiterten Ideologie untergehen.
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1: Vor etwas mehr als einem Monat hat AfD-Spitzenkandidat Ulrich Siegmund verkündet, dass ein CDU-Mandatsträger der AfD 5.000 Euro gespendet hat. Seit jetzt ist klar, es ist der gewählte CDU-Bürgermeister Bernd Pranger. Und er ruft nun auch dazu auf, die AfD zu wählen.
2: Es war das Geheimnis im Sachsen-Anhalt-Wahlkampf. Der geheime CDU-Mandatsträger, der 5.000 Euro an die AfD gespendet hatte. Beim Wahlkampfauftakt in Magdeburg hatte Spitzenkandidat Ulrich Siegmund die Spende öffentlich gemacht, den Spender aber geheim gehalten. News weiß, wer dahinter steckt. Bernd Pranger ist CDU-Mitglied, mehrfach gewählter Bürgermeister der Gemeinde Altmärkische Höhe und stinksauer auf die Politik von Bundeskanzler Friedrich Merz. In einem Brandbrief an die Landes-CDU, die Bundes-CDU und die Öffentlichkeit wünscht sich Pranger nicht nur, dass die AfD die Landtagswahl in Sachsen-Anhalt mit absoluter Mehrheit gewinnen soll. Der CDU-Bürgermeister will auch, dass Kanzler Friedrich Merz abdanken muss. Die CDU sei nach links gerückt und verkaufe sich, schreibt Pranger, der seine Spende inzwischen auf 10.000 Euro verdoppelt hat. Die CDU in Sachsen-Anhalt droht bereits mit einem Parteiausschluss. Über den CDU-Bürgermeister, der jetzt dazu aufruft, die AfD zu wählen, sprechen wir jetzt bei News Live.
1: Ja, und anders kann man es nicht sagen. Es ist der GAU für CDU-Spitzenkandidat Sven Schulze, aber auch klar für Bundeskanzler Friedrich Merz. Ein CDU-Mandatsträger, der seit 35 Jahren in der Partei ist, ruft offen dazu auf, den politischen Gegner zu wählen und unterstützt diesen politischen Gegner auch noch mit 10.000 Euro im Wahlkampf. Julian, du bist schon lange dabei in der politischen Szene als Journalist. Hast du sowas schon mal erlebt?
3: Nein, und ich würde sagen, diese atemberaubenden Ereignisse von Sachsen-Anhalt schreien, verlangen geradezu nach einem neuen Spiegelcover, diesmal mit der Schlagzeile Deutschlands zweitgefährlichster Mann, Bernd Pranger, der CDU-Bürgermeister, der jetzt offen zur Wahl der AfD aufruft und das auch noch mit einer 10.000 Euro Spende unterstreicht. Put your money where your mouth is, würde man in den USA sagen. Das macht diese Forderung natürlich noch einmal besonders glaubhaft, verleiht ihr besonderes Gewicht, dass er eben noch 10.000 Euro dazu legt. Gar keine Frage. Weiteres besonderes Gewicht, wir werden jetzt alle Details hier besprechen, geht aus der einfachen Tatsache hervor, dass Bernd Pranger keinen Wutbrief geschrieben hat, sondern einen sehr vernünftigen Brief, der Millionen CDU-Wählern, vermutlich unzähligen CDU-Mitgliedern, unzähligen CDU-Mandatsträgern zutiefst aus der Seele spricht. Bernd Pranger ist auch noch mit einer unfassbaren Mehrheit von exakt 100% gewählt worden, das letzte Mal in seinem Ort, wo er Bürgermeister ist. Das heißt, mit absoluten Mehrheiten kennt der Mann sich aus. Man hat fast den Verdacht, entweder ist er ein heimlicher Diktator oder ist tatsächlich sehr, sehr, sehr
1: wir haben ihn hier auch
3: beliebt in seinem Ort. Wir haben eben auch das Foto gesehen, der ist bei der Feuerwehr. Eigentlich müsste der Bürgermeister nach allem, was wir jetzt wissen, ihn jetzt rausschmeißen bei der Feuerwehr. Mm-hmm. Problem ist, er selber der Bürgermeister. Also das ist ein absolutes Beben, was der Mann hier ausgelöst hat. Und vielleicht der wichtigste politische Punkt ist hier doch, dass er eben nicht aus der CDU austritt, nicht sagt, ich gehe jetzt in die AfD, die haben die besseren Konzepte, sondern dass er ganz speziell, ganz spezifisch bei dieser einen Wahl aufruft, seine CDU-Wähler aufruft, die AfD zu wählen, um in der CDU etwas zu verändern. Der will ja nicht die CDU kaputt machen, der will das tun, was ganz viele, auch CDU-Mitglieder, Politiker, die ich kenne, für vollkommen richtig halten, die CDU zurückzwingen auf CDU-Kurs, weg vom Linkskurs. Das ist das, was er macht. Deswegen haben diese Worte auch so eine hohe Glaubwürdigkeit, weil er eben nicht irgendwie opportunistisch, karrieristisch sagt, ah, in der CDU bin ich nur Bürgermeister geworden, da werde ich vielleicht Staatssekretär, gehe ich rüber in die AfD. Nein, dieser Brief hat einfach eine tiefe Aufrichtigkeit gegenüber seiner eigenen Partei. Der ist aus tiefer Sorge geschrieben und diese Sorge ist komplett glaubhaft, wenn man diese Zeilen liest und deswegen ist das so brisant und deswegen wird dieses politische Beben von Magdeburg oder vom Kreis Stendal Schockwellen bis nach Berlin schicken.
1: Und Julian, wir schauen da gleich noch dezidiert rein, aber Alexander Bernd Prange in der breiten Öffentlichkeit bisher eher unbekannt, hat sich jetzt geändert. Aber das zeigt natürlich auch die Brisanz in Sachsen-Anhalt, was da mit der CDU los ist und mit den internen Querelen innerhalb der Partei.
4: Aber die Brisanz und die Sorge von Prange gehen ja weit über Sachsen-Anhalt und die momentanen Wahlkampfzustände dort hinaus. Er ist in Sorge um Deutschland und in Sorge um seine Partei, die CDU. Man könnte mit einem Bild, das auf seine ehrenamtliche Tätigkeit verweist, sagen, Merz und Schulz haben die CDU angekündigt, Bernd Prange will den Brand löschen als Feuerwehrmann. Prange sagte, ich bin gerne bereit, als Feuerwehrmann der CDU weiterhin zu dienen. Aber dazu braucht es eine Treue, eine Rückkehr zur bisherigen Programmatik. Und es braucht auch neues Personal. Er sagt ja, wir müssen uns vom Bundesvorsitzenden Friedrich Merz und vom Landesvorsitzenden und Ministerpräsidenten Schulze trennen. Wir müssen uns trennen. Wir müssen wieder die Programmatik über diese Personen stellen. Von der Programmatik sagt er ja, bin ich nach wie vor überzeugt. Und er sagt eindeutig, das sind doch die Werte, wegen derer ich in der CDU bin. Und die gelten dort immer weniger. Wörtlich Leistung, Ordnung, Sicherheit, nationale Souveränität, wirtschaftliche Vernunft und der Schutz unserer kulturellen Identität. Das sagen 60, 70, 80% der Deutschen. Ja toll, will ich natürlich auch haben. Leistung, Ordnung, Sicherheit, selbstverständlich. Und er sagt aber, weder Friedrich Merz noch Sven Schulze stehen für Leistung, Ordnung, Sicherheit. Wofür stehen sie? Für eine endlose Paktiererei mit den Linken. Und auch Herr Schulze hat ja nicht ausgeschlossen, sich von den Linken zum Ministerpräsidenten wählen zu lassen, aktiv durch Enthaltung, was auch immer. Und jetzt legt er hier den Finger in die Wunde. Er sagt, es brennt lichterlos in meiner Partei, der CDU. Noch können wir diesen Flächenbrand innerhalb der CDU stoppen, aber bitte mit einer Rückkehr zur vernünftigen Programmatik und mit einem neuen Personal. Herr Schulze, Herr Merz, es ist vorbei.
3: Also eigentlich, um an das anzuknüpfen, was Alexander sagt, die einzige Kritik, die ich an dem Brief habe, hätte da nicht drüber stehen sollen, offener Brandbrief, sondern offener Löschbrief.
1: Genau.
3: Ja. Es brennt in der CDU und Bernd Prange versucht zu löschen. Die Wahrheit hier ist doch, die CDU hat die Brandmauer, symbolisch gesprochen, um das Konrad-Adenauer-Haus drumherum errichtet und hat aber leider nicht bemerkt, dass es im Adenauer-Haus brennt. Das ist das Problem.
1: Und ja, Julian, ein offener Brandbrief an die CDU in Sachsen-Anhalt. Geht aber auch über die Grenzen von Sachsen-Anhalt hinaus. Und wir schauen mal in die Details rein. Der 59-Jährige schreibt, meine konservativen Werte, Leistung, Ordnung, Sicherheit, nationale Souveränität, wirtschaftliche Vernunft und der Schutz unserer kulturellen Identität finde ich in der CDU immer weniger vertreten. Stattdessen erlebe ich eine Partei, die sich Schritt für Schritt nach links bewegt, ihre Brandmauer zur AfD höher, immer höher zieht und gleichzeitig eine Zusammenarbeit mit linken und linksradikalen Kräften akzeptiert oder sogar forciert. Also, das ist harter Tobak. Wie sehr trifft er deiner Meinung nach da den Punkt?
3: Er trifft den Punkt so brutal auf den Kopf, wie man den Punkt nur irgendwie treffen kann. Und deswegen hat dieser Brief eben diese nationale Relevanz. Deswegen ist das halt nicht irgendein Bürgermeister von einem winzigen Ort, irgendein Kreistagsmitglied, sondern das ist ja eigentlich das Schöne an Politik in der Demokratie. Mit den richtigen Worten, zur richtigen Zeit und einer gewaltigen Portion Mut kann ich eben nur durch Worte gewaltige Macht erlangen. Ich kann gestalten durch die Kraft der Worte. Und Bernd Prange hat einfach den Mut gefunden, offenbar nach langem Nachdenken, den Mut gefunden, die Worte auszusprechen, die nahezu jeder, der nicht zum linken Teil der CDU gehört, Prien, Wüst, Daniel Günther, nahezu jeder doch denkt und empfindet, uns in allen Hintergrundgesprächen sagt, muss es immer wieder sagen, ob das Schuler ist, ob ich das bin. Wir kriegen ja Hinweise aus der CDU, da müsst ihr mal draufgehen, das müsst ihr mal groß machen. Wir können das gerade nicht so sagen, wir haben da Zwänge, wir sind in die Pflichten des Regierens eingebunden, aber macht ihr das bitte mal groß bei News, geht ihr mal voran. Das sind ja die Nachrichten, die wir aus der Bundestagsfraktion herausbekommen. Ja? Also das, was Prange hier ausspricht, ist keine Einzelmeinung, das ist die Massenwahrnehmung, breite Massenwahrnehmung in der CDU. Die CDU hat sich historisch verlaufen, historisch verirrt Und vielen Menschen in der CDU wird gerade bewusst, aus dem Wald finden wir alleine gar nicht heraus. Es braucht die Schockwirkung, es braucht jemanden, der uns daraus rettet. Ja? Und in diese Rolle rein geht jetzt gewissermaßen Bernd Prange mit diesen mutigen Worten. Ich muss sagen, das ist das, was mir an Politik am meisten Freude macht, dass einer, der 2 Panzerlimousinen und 8 Leibwächter hat, dass der Macht hat. Ja? Durch die Insignien der Macht. Ja, geschenkt. Das ist nicht schwer. Macht durch Worte. Macht durch die richtige Idee zum richtigen Moment. Macht durch Mut. Das ist das, was mich an Politik begeistert. Und deswegen begeistert mich dieser Brief von Bernd Prange, denn er versucht zu heilen. Er versucht zu löschen. Mhm. Er sagt, das Einzige, was uns retten kann vor der totalen Bedeutungslosigkeit als CDU, ist der Schockmoment AfD, absolute Mehrheit. Und wir haben es bereits gesagt, mit absoluten Mehrheiten kennt Bernd Prange sich aus. Denn er hat 100% in seinem Ort geholt. Also wenn der Mann von absoluten Mehrheiten spricht, dann sollte man ihm zuhören.
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1: Ich bin Tine Klimach. Bundeskanzler Friedrich Merz will das schwarz-rote Kabinett bei seiner Klausur in der kommenden Woche auf eine schnelle Umsetzung von Reformen einschwören. Es geht unter anderem um Rente, Steuern, Entbürokratisierung und Digitalisierung. Die Beschlüsse müssten so schnell wie möglich umgesetzt werden, sagte er der Bild am Sonntag. Das Kabinett kommt am Dienstag und am Mittwoch in Schloss Neu-Hardenberg in Brandenburg zusammen. Die Pflegeversicherung ist in Finanznöten. Deshalb ist eine Reform mit deutlichen Einschnitten geplant. Doch ein Punkt könnte revidiert werden. Bundesgesundheitsminister Carsten Lindemann will die bisher geplanten Einsparungen bei Rentenansprüchen für pflegende Angehörige möglichst nicht umsetzen. Das sagte er der Bild-Zeitung.
2: Menschen, die ihre Angehörigen pflegen, bekommen unter bestimmten Voraussetzungen Rentenbeiträge gezahlt, bis zu 740 Euro im Monat. Lindemanns Amtsvorgängerin Nina Waken hatte einen Entwurf zur Pflegereform vorgelegt, der diese Ansprüche auf 70% kürzen würde. Gesundheitsminister Lindemann findet, damit verliere die Gesellschaft an Wärme, weil es bei pflegenden Angehörigen um Menschen gehe, die unsere Gesellschaft zusammenhalten. Er werde versuchen, diesen Punkt noch zu korrigieren. Aus Berlin, Ronny Tochau.
1: Eine neue Schifffahrtsroute durch die Arktis nimmt an Fahrt auf. Neben Russland und China interessiert sich jetzt auch Südkorea für die alternative Route durch die Arktis. Ein Containerschiff legte am Abend für eine Testfahrt Richtung Europa ab, teilten südkoreanische Behörden mit. Das Schiff soll Häfen in Großbritannien, den Niederlanden und Polen anlaufen.
3: Südkorea geht es darum, neue Schiffsrouten für den Handel zwischen Asien und Europa zu testen. Die sogenannte Nordostpassage über die Arktis gilt als deutlich kürzer verglichen mit traditionellen Routen über den Indischen Ozean, aber sie ist einen großen Teil des Jahres durch Eis versperrt. Doch infolge des Klimawandels verlängert sich die schiffbare Zeit zunehmend. Umweltschützer warnen allerdings vor den Folgen des zunehmenden Schiffsverkehrs in der Arktis, denn die empfindlichen Ökosysteme könnten dadurch zerstört werden. Aus Seoul, Fabian Kretschmer.
1: Knapp die Hälfte der Menschen hat einer Umfrage des Meinungsforschungsinstituts INSA zufolge keine Angst vor der AfD. Nicht viel weniger fürchten sich aber vor ihr. 49% der Befragten antworteten auf die Frage mit Nein, 42% mit Ja. Mehr als die Hälfte der Befragten hält die AfD für rechtsextrem.
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1: Das Wetter, die aktuelle Vorhersage des Deutschen Wetterdienstes. Heute gibt es oft einen Sonne-Wolken-Mix und es ist meist trocken. Der Südwesten bekommt am meisten Sonne ab. Eher trüb ist es im Norden, vor allem an den Küsten und im Nordosten sind immer wieder Schauer und einzelne Gewitter dabei. Mit Temperaturen zwischen 17 und 25 Grad. Der Wochenstart wird freundlich, auch im Norden und Osten, nur an der Küste vereinzelt noch kurze Schauer. Sonst vielfach sonnig. Und es wird wärmer mit bis zu 25 Grad, im Südwesten bis 28 Grad.
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1: Heute lautet unser Thema: Deutschland steht vor gewaltigen Verwerfungen. Sind die heutigen Zustände so schlimm wie in der DDR? Einerseits nein. Die Krisen in der Bundesrepublik mögen sich noch so sehr auftürmen. Das heutige Deutschland ist kein sozialistischer Unrechtsstaat. Es gibt kein Ministerium für Staatssicherheit, keine Mauer, keine Einheitspresse, keine Mangelwirtschaft. Andererseits macht sich der Eindruck breit, die Schnittmengen wachsen. Ehemalige DDR-Oppositionelle warnen vor der Wiederkehr desgleichen. Ein führender Wirtschaftsvertreter sagt sogar, die ökonomischen Verwerfungen seien heute größer als zur Zeit der Wiedervereinigung. Ein Strukturbruch finde statt. Das aber heißt, die bisherige Bundesrepublik bricht entzwei. Uns drohen ungemütliche Zeiten. Vergleiche mit vergangenen Epochen sind riskant. Sie können Unterschiede verwischen. Jede Epoche ist einmalig. Unmittelbar zu Gott, sagte einst der große deutsche Historiker Leopold Ranke. Jede Zeit trägt ihren Sinn in sich. Doch ohne Vergleiche gibt es keine Erkenntnis und ohne Erkenntnis frisst der Irrtum sich fort. Wer lernen will, der muss vergleichen und der findet das Gleiche ebenso wie das Verschiedene. Insofern muss verglichen werden, ohne gleich zu machen. Auch heute entwickelt sich der Staat zum Gegner der Freiheit. Auch heute will eine Art Nomenklatura bestimmen. Auch heute soll Wirtschaft immer mehr gelenkt werden. Zum Schaden des Volks, um das man sich angeblich kümmert. Sozialisten wittern Morgenluft, Bürokraten und Regulierer herrschen. Darum weist Steffen Kampeter, Hauptgeschäftsführer beim Bundesverband der Deutschen Arbeitgeberverbände, auf die entscheidende Zahl hin. Pro Monat werden in Deutschland 15.000 Arbeitsplätze in der Industrie abgebaut. 15.000. Der einzige Bereich, der noch wachse, werde vom Staat finanziert, sei es in der Pflege, sei es vor allem in der öffentlichen Verwaltung mit ihrer Bürokratie. Die Wirtschaft bewege sich seit 7 Jahren seitwärts. Und die große Welle, sagt Steffen Kampeter, die große Welle rolle noch auf Deutschland zu. Strukturbrüche drohen.
2: Die Industrie baut ab. Der einzige Bereich, der richtig aufbaut, ist alles, was aus Steuern und Sozialabgaben finanziert wird. So Pflege baut auf, aber vor allen Dingen baut die öffentliche Verwaltung und die öffentliche Bürokratie auf. Seit 7 Jahren bewegt sich die Wirtschaft seitwärts und das macht Sorgenfalten. Der Strukturwandel findet still und heimlich, will ich nicht sagen, aber stillschweigender statt. Die große Welle, die Sie gerade zitiert haben, die rollt noch erst auf uns zu. Und von daher glaube ich, es ist so ernst wie schon lange nicht mehr. Wahrscheinlich sind die Strukturbrüche größer als bei der Wiedervereinigung.
1: Steffen Kampeter weiß, wie das Herz der Wirtschaft schlägt. Er saß über 25 Jahre für die CDU im Bundestag. Er war parlamentarischer Staatssekretär im Finanzministerium unter Wolfgang Schäuble. Nun spricht er für die Arbeitgeberverbände. Er kennt also die Nöte der Unternehmer und die Sorgen der Angestellten. Und er sagt also im Podcast Ronzheimer: Während der Staat sich mästet, schmiert die Wirtschaft ab. Kampeter wörtlich: Wahrscheinlich sind die Strukturbrüche größer als bei der Wiedervereinigung. Größer. Was aber geschah in den Jahren nach 1990? Ein sozialistisches und ein marktwirtschaftliches Deutschland wurden vereinigt. Die DDR trat faktisch der BRD bei. Die wirtschaftlichen Verwerfungen waren enorm. Dabei ging viel zu Bruch. Zahlreiche Unternehmen wurden abgewickelt, weil sie sich in der freien Wirtschaft nicht behaupten konnten. Produktionsstätten wurden zu Ruinen, die Arbeitslosigkeit stieg. Wir lernen, Strukturbruch heißt Deindustrialisierung. Abwanderung ist die Folge, Verödung die Konsequenz, Entfremdung das Resultat. Und heute, im Jahr 2026, unter einem christdemokratischen Bundeskanzler, sollen die Strukturbrüche noch größer sein? Wenn Kampeter recht hat, droht Deutschland ein Deindustrialisierungsschub von historischem Ausmaß und ein massiver Vertrauensverlust in das herrschende System und dessen Eliten. Dann könnten Merz und Klingbeil in die Geschichte eingehen, nicht als Organisatoren des Aufschwungs, so sehen sie sich selbst, sondern als Funktionäre des Niedergangs. Und auch bei den zunehmenden Einschränkungen von Meinungsfreiheit, Demokratie und Rechtsstaatlichkeit gilt, wer keine zweite DDR will, der darf keine DDR-Rezepte übernehmen. Das war Kissler Kompakt, Ausgabe 340, der erste Kommentar des Tages. Ich freue mich, wenn Sie meinen YouTube-Kanal Kissler Kompakt abonnieren. Ich freue mich auf Wiedersehen und Wiederhören. Und bis dahin und immer gilt, nur selber denken macht schlau.
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2: NS-Alarm im Wahlkampf der SPD in Sachsen-Anhalt. Der Slogan, wir sind der Deich der Willingmann-SPD, kommt auch in einem bekannten Lied aus der Nazizeit vor.
3: Wir sind der Deich, heißt der Slogan der SPD in Sachsen-Anhalt. Der Deich gegen die blaue Welle der AfD. Auf Wahlplakaten ist die Losung zu lesen, in Wahlwerbespots zu hören. Doch diese vier Worte sind auch eine Liedzeile der Nazi-Hymne »Wir tragen das Vaterland in unseren Herzen«, die auf dem Reichsparteitag der NSDAP 1936 in Nürnberg gesungen worden ist und das Pflichtlied des Reichsarbeitsdienstes war. Heute bejubeln rechtsextreme Parteien wie der Dritte Weg das Lied als deutsches Kulturgut. Und die SPD verwendet eine entscheidende Zeile für ihren Wahlkampf in Sachsen-Anhalt. Sie hält den Vorwurf nämlich für unberechtigt und verweist unter anderem auf die Omas gegen rechts, die Formulierung auch schon benutzt hätten. Wahlkampfslogan aus einer Nazi-Hymne bei der SPD. Jetzt unser Thema bei News Live.
2: Wir sind der Deich, lautet der zentrale Slogan der SPD in Sachsen-Anhalt. Man will die blaue Welle der AfD aufhalten. Schlimm genug, die Wähler einer anderen Partei mit einer tödlichen Flut verteidigen zu wollen. Skandalös wird es jedoch, wenn besagte Lösung ein fester Bestandteil einer Hymne aus der Nazi-Zeit war. Wir tragen das Vaterland in unserem Herzen, lautet der Titel, geschrieben im Jahr 1936 von Generalarbeitsführer Wilhelm Decker. Hören wir in die erste Strophe einmal rein. Haben wir mit Karaoke so ein bisschen aufgearbeitet, denn wir sind das Reich und wir sind das Reich. Also, Julia, kann man sich ja gar nicht ausdenken, diese Geschichte.
4: Die SPD hätte diese ganze Intonierung des Wahlkampfes, dass man der Deich gegen eine tödliche Gefahr, eine Flut von Menschen sei. Man nannte sie früher Wähler. Viele davon übrigens auch ehemalige SPD-Wähler. Diesen Weg hätte die SPD niemals gehen dürfen. Und in gewisser Weise die Ironie der deutschen Seele ist, wenn man im Kollektivismus in die Ideologie verfällt, dann verfällt man irgendwie geradezu automatisch in Sprache und Symbolik des Nationalsozialismus. Das scheint einfach noch verankert zu sein. Wo immer Deutsche den Weg der Ideologie und des Fanatismus gehen, Menschen ausgrenzen, Menschen niedermachen wollen, verfallen sie in diese Sprache. Und das ist das, was die SPD hier geradezu intuitiv getan hat, nämlich in die Sprache des Nationalsozialismus zu verfallen. Der Wahlslogan »Wir sind der Deich« ist Bestandteil, wesentlicher Bestandteil, »Wir sind das Reich, wir sind der Deich«, wesentlicher Bestandteil des Pflichtliedes Nummer 3 des Reichsarbeitsdienstes der Nationalsozialisten. Und weiter geht es dann um Volk und Arbeit und Freiheit zugleich. Wir tragen das Vaterland in unserem Herzen. Also es ist nicht nur irgendeine Formulierung, es ist weltanschaulicher Wesenskern beim Reichsarbeitsdienst gewesen, einer Organisation, die das einzige Ziel hatte, junge Menschen zu ideologisieren, zu indoktrinieren, zu fanatisieren, zu radikalisieren. Das ist die Sprache, derer sich die SPD dort bedient. Und jetzt muss ich mal hier auf einen wirklich grotesken Zustand in diesem sachsen-anhaltischen Wahlkampf hinweisen, nämlich, dass die beiden ehemals großen Volksparteien CDU und SPD warnenden Wahlkampf betreiben, gegen angeblich die neuen Nationalsozi, die Nazi-Partei AfD, wie man da ja sagt, ist ein Zitat, Hendrik Wüst, Lars Klingbeil, Wahlkampf betreibt gegen die AfD mit der Rhetorik des Nationalsozialismus. Auf CDU-Seite haben wir Dieter Hallervorden, den CDU-Wahlkämpfer Dieter Hallervorden, der von Schädlingsbekämpfung spricht. Und die Schädlingsbekämpfung, Zyklon B war ja ein Schädlingsbekämpfungsmittel, ja. Die Schädlingsbekämpfung ist sprachlicher Wesenskern des Holocaust. Nicht nur einfach des Nationalsozialismus, des Holocaust, ja. So macht der CDU-Wahlkämpfer Wahlkampf gegen die schlimmen Rechten. Und die SPD greift jetzt zurück auf die Nazi-Hymne, wir sind das Reich, wir sind der Deich, und wählt sich eben diesen Slogan Das ist so entlarvend, oder? Es ist einfach so entlarvend.
2: Ja, und Alexander, bevor ich dir die nächste Frage dazu stelle, schauen wir uns den Text nochmal genauer an. Denn es ist wirklich die erste Strophe des Liedes, aus der sich die SPD für ihren Wahlkampfslogan bedient hat. Wir tragen das Vaterland in unserem Herzen, denn wir sind das Reich und wir sind der Deich, um Volk und Arbeit und Freiheit zugleich. Also es sind eindeutig dieselben Worte. Kann man da noch von einem harmlosen Versehen der SPD-Wahlkämpfer sprechen? Wie wertest du das ein?
5: Naja, die Weltgeschichte hat Humor. Und wer vor dem Nationalsozialismus meint, warnen zu müssen, der landet bei nationalsozialistischen Phrasen, wenn er so plump vorgeht wie die SPD. Wir sehen natürlich an diesem Zitat aus der Nazizeit, dieser Hymne aus der Nazizeit auch natürlich, wie tief der Nationalsozialismus auch Sozialismus war. Das wird ja gerne oft bestritten, dass der Nationalsozialismus auch ganz wesentliche sozialistische Anteile hatte. Wir haben hier wenig später den Satz, wir sind der Staat. Das wird jeder SPDler heute unterschreiben.
4: Ist und ja auch wir sind der Deich um Volk und Arbeit, ist halt auch eine kernsozialistische Parole.
5: Ist kernsozialistisch. Also vielleicht kann man ja auch sagen, Sozialisten aller Ländern, aller Zeiten vereinigt euch im Kampf gegen die Freiheit. Jetzt ironisch gesprochen. Insofern ist es vielleicht kein weltgeschichtlich gesehen kein Zufall. Die haben jetzt nicht konkret bei diesem Satz gesucht, das ist bei diesem Text gesucht, das ist mir schon klar. Aber diese Identität muss ich zur Kenntnis nehmen, es ist eine Identität im sozialistischen Denken. Wenn ich Freiheit vom Staat her denke, lande ich beim Sozialismus, sei es beim Nationalsozialismus. Und jetzt könnte man natürlich sagen, mein Gott, was sollen die noch alles wissen? Aber A, zum einen, es wird natürlich heute alles gegoogelt, es wird heute alles vorher, sollte man meinen, gecheckt. Und gerade wenn ich, wie die SPD, die Partei Nummer 1 der Nazi-Riecher bin, wenn ich anderen Parteien vorwerfe bei jedem Halbsatz, sie würden sich Nazi-Parolen bedienen oder einer Nazi-Denke anheimgefallen sein, da muss ich einfach mir gefallen lassen, dass man auch ihre Worte auf ihren mitunter nationalsozialistischen Gehalt abklopft. Und deshalb kann es einfach nicht sein, dass man einerseits natürlich einem Geschichtslehrer, wir kennen ihn alle, vorwirft, er wisse nicht, dass eine Parole bei der SA schon mal gesprochen worden sei. Klar. Ich denke hier an Björn Höcke. Und andererseits sich selbst munter bei einem nationalsozialistischen Lied bedient, wissentlich oder nicht willentlich, und gleichzeitig sagt, naja, kann halt mal passieren, das haben wir nicht mit Absicht gemacht. Ich finde, wenn man schon so knietief in der volkspädagogischen Anmaßung drinsteckt, dann muss man sich auch gefallen lassen, dass die eigenen Maßstäbe, die man anderen auferlegt, auch selber auch zurückfallen. Insofern würde ich sagen, Pleiten, Pech und Pannen, alle Parteien tun alles, damit Herr Siegmund Ministerpräsident wird.
2: Und Julian, wie gesagt, noch 17 Tage bis zur Landtagswahl in Sachsen-Anhalt. Wir bei News Live werden ja eine Sondersendung am 6. September dazu haben. Also das Land steckt mitten im Wahlkampf, muss ein AfD-Politiker die historische Herkunft seiner Worte kennen.
6: SPD-Politiker.
2: AfD müssen die kennen, die SPD so, nicht. Ja. Das wäre meine Frage gewesen.
4: Natürlich, das hat Alexander ja gerade so fein ziseliert herausgearbeitet, dass es ja die SPD ist, die Leute vor Gericht sehen will, weil sie sich Sätzen bedienen, die der SA zugeschrieben werden, als Losung der SA gelten oder galten und dann diese Maßstäbe an sich selber nicht so gerne anwenden möchte, weil sie offenbar einen gewissen Hang zu dieser Sprache haben. Und ich habe eine Theorie, warum das so ist. Wer sich in die Menschenverachtung hineinbegibt, der landet bei menschenverachtender Sprache und menschenverachtender Sprachgeschichte. Das ist das, was Doc Kissler sozusagen den Humor der Weltgeschichte nennt, fast die kognitiv zwangsläufige Schlussfolgerung. Wenn ich mich in das Gedankengut hineinbegebe, dann lande ich auch irgendwann bei dieser Sprache. Und das ist ja der entscheidende Punkt hier. Dieser Wahlwerbespot der SPD ist nichts anderes als menschenverachtend. Ganz einfach. Ja? Mhm. Wir sind der Deich gegen die blaue Flut. Dieser Werbeclip beginnt mit einer Sirene, mit einer Katastrophensirene. Jetzt kommt der Tod. Das soll da gesagt werden. Der politische Gegner bringt nicht nur den Tod, richtig, er ist jetzt sogar der Tod. Und da geht es nicht mehr um die Funktionäre und Amtsträger der AfD, da geht es jetzt tatsächlich um die Wähler. Wie gesagt, ein sehr, sehr wesentlicher Anteil davon, ehemalige Sozis, die sagen, um Gottes Willen, früher haben die doch auf uns kleine Leute aufgepasst, was ist da bloß geschehen? Jetzt muss ich offenbar die AfD wählen. Die AfD ist ja die Arbeiterpartei tatsächlich geworden. Ja, also die hat der SPD ihre komplette Klientel weggenommen. Warum wohl? Weil sich die SPD abgewandt hat von genau dieser Klientel, die nicht mehr repräsentiert. Die SPD deklariert ihre ehemalige Wählerschaft als todbringende Gefahr, als Flut, als blaue Welle. Und natürlich verfällt man dann aus so einem schrecklichen Denken irgendwann in schreckliche Sprache. Und natürlich landet man dann ganz intuitiv, das ist sozusagen die deutsch-ideologische Intuition, landet man ganz intuitiv bei genau eben ja dieser Sprache. Und ich kann euch nur eines sagen, wenn dieser Kandidat da in Sachsen-Anhalt einen Hauch von Schneid und Anstand hätte, wird er erstens denjenigen, der ihm das eingebrockt hat, zur Verantwortung ziehen. Und zweitens wird er diese Plakate abhängen. Mhm. Er wird einfach die Plakate abhängen. Du kannst doch als SPD, nicht im ganzen Land eine Nazi-Parole plakatieren. Mhm. Und es ist halt einfach eine Nazi-Parole, nichts anderes. Das kannst du doch nicht im ganzen Land plakatieren im Wahlkampf.
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1: Ich bin Tine Klimach. Rente, Steuern, Entbürokratisierung. Bundeskanzler Merz will eine zügige Umsetzung der von der schwarz-roten Koalition beschlossenen Reformen. Die Beschlüsse müssten so schnell wie möglich umgesetzt werden, sagte er der Bild am Sonntag.
2: Es gehe um eine schnelle und umfassende Entlastung für die Wirtschaft, vor allem fürs Handwerk und den Mittelstand. Das Kabinett kommt am Dienstag und Mittwoch in Schloss Neu-Hardenberg in Brandenburg zusammen. Wichtige Themen sind dabei auch die Ankurbelung der Wirtschaft sowie ein stärkerer Schutz vor Hitze und weiteren Folgen des Klimawandels. Trotz teils massiver Kritik aus Wirtschaft, Opposition, aber auch aus den eigenen Reihen, will die Bundesregierung an ihrem bisherigen Kurs festhalten, so der Kanzler weiter. Aus Berlin, David Riemer.
1: Italien will trotz neuer EU-Regeln bis auf Weiteres keine Migranten aus Deutschland zurücknehmen. Das sagte Vize-Regierungschef Matteo Salvini. Er begründet das damit, dass deutsche Hilfsorganisationen mit Schiffen Flüchtlinge im Mittelmeer aufnehmen und nach Italien bringen. Zwischen Rom und Berlin gibt es deshalb Streit über den Umgang mit den Menschen. Wieder Hitzealarm, auch für viele deutsche Urlauber. In Griechenland hat eine heiße Wetterphase begonnen, die voraussichtlich über eine Woche andauern wird. Die Temperaturen werden örtlich auf bis zu 40 Grad Celsius steigen, teilt das Wetteramt mit. Behörden wappnen sich, örtliche Ärzte geben Tipps.
3: Wegen extremer Trockenheit herrscht in weiten Teilen des Landes hohe Waldbrandgefahr. In Athen wurden klimatisierte Hallen geöffnet für Einwohner, die keine Klimaanlage zu Hause haben. Für herrenlose Tiere gibt es mehr als 130 Trinkstellen. Die Behörden raten besonders Touristen, die direkte Sonne zu meiden und ausreichend Wasser zu trinken. Auf keinen Fall fettige Nahrung und Alkohol zu sich nehmen, sagen die Ärzte. Aus Athen, Takis Zafos.
1: Zum Sport. Bayern-Profi Harry Kane ist zum Fußballer des Jahres in Deutschland gewählt worden. Sein Münchner Clubcoach Vincent Kompany gewann die Wahl zum Trainer des Jahres. Fußballerin des Jahres wurde Julia Gwin, ebenfalls vom FC Bayern. Der englische Nationalstürmer Kane setzte sich vor seinem französischen Teamkollegen Michael Olise durch. Auf Platz 3 landete der deutsche Nationalspieler Dennis Undaf vom VfB Stuttgart. Die Wahl findet unter deutschen Sportjournalisten statt.
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1: Das Wetter, die aktuelle Vorhersage des Deutschen Wetterdienstes. Heute gibt es oft einen Sonne-Wolken-Mix und es ist meist trocken. Der Südwesten bekommt am meisten Sonne ab. Eher trüb ist es im Norden, vor allem an den Küsten und im Nordosten sind immer wieder Schauer und einzelne Gewitter dabei. Mit Temperaturen zwischen 17 und 25 Grad. Der Wochenstart wird freundlich, auch im Norden und Osten, nur an der Küste vereinzelt noch kurze Schauer, sonst vielfach sonnig. Und es wird wärmer mit bis zu 25 Grad, im Südwesten bis 28 Grad.
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2: Hallo ChatGPT. Stell mir kritische, persönliche und gern auch provokante Fragen, die etwas über meine Werte, meine Widersprüche und meinen Charakter verraten.
3: Was ist deine radikalste Meinung, die du bisher noch nie öffentlich gesagt hast? Und warum hast du sie nicht öffentlich geäußert?
2: Ich würde sagen, dass ich radikal in der Mitte stehe mit all meinen Positionen. Klingt erstmal nach einer sehr lauen Antwort und danach, dass ich irgendwie der Frage einfach aus dem Weg gehe. Aber wenn man mal genau drüber nachdenkt, dann ist das gar nicht so, weil wir halt einfach in einer Zeit leben, in der vor allem die öffentliche, also die nach außen transportierte Meinung, sei es jetzt in Kommentarspalten oder durch Influencer, durch Medien und, schon sehr entschieden entweder links oder rechts ist. Und da finde ich, dass wenn man sich nicht irgendwo einordnen lässt und versucht, alles wirklich differenziert und unabhängig zu betrachten, dass das denn schon fast ein radikaler Akt ist, würde ich sagen. Weil die Mitte ist ja heute gar nicht mehr Konsens, jedenfalls nehme ich das so wahr. Ihr könnt mir gerne mal sagen, wie ihr das wahrnehmt. Und wenn man sagt, ich gehöre keiner politischen Richtung an, ich denke immer von Fall zu Fall, dann wird man höchstwahrscheinlich von allen Seiten angefeindet. Man kennt es. Die einen werfen einem dann halt vor, dass man irgendwie naiv ist oder zu unentschlossen, die anderen werfen einem Opportunismus vor. Dabei ist es in meinen Augen tatsächlich sogar das genaue Gegenteil, würde ich sagen. Ich halte es auch tatsächlich für gefährlich, wenn man sich zu stark mit einer Gruppe oder Meinung identifiziert, weil das ja im Endeffekt irgendwie das eigene Denken beschränkt, weil die Gruppe denkt ja für einen. Muss man also nicht mehr selber denken. Jo, also meine Radikalität ist wahrscheinlich, dass ich mir radikal die Freiheit nehme, zu keiner Seite zu gehören und mir damit ermögliche, meine Werte immer wieder neu zu überprüfen. Wenn ChatGPT jetzt aber auf ein spezifisches Thema anspielt, also wirklich inhaltlich, das in mir gewisse radikale Tendenzen weckt und wenn wir da jetzt unbedingt eine Antwort hören wollen, dann würde ich wahrscheinlich noch anfügen, dass ich finde, dass Kinderschutz, also vor häuslicher Gewalt, vor sexuellem Missbrauch, vor jeder Form des Missbrauchs tatsächlich radikal umgesetzt werden sollte. Whatever that means, people. Mehr kann ich dazu an dieser Stelle nicht sagen, sonst werden wir womöglich noch gesperrt. Nächste Frage, ChatGPT.
4: Wie gehst du mit dem Vorwurf um, selbst Teil der Polarisierung zu sein, obwohl du diese kritisierst?
2: Okay. Habe ich mir schon oft angehört und dann tatsächlich auch viel darüber reflektiert. Muss man ja machen, ne? Kritik, wenn sie konstruktiv ist, wenn sie das denn ist, dann ist sie ja was Gutes. Ich muss aber sagen, mittlerweile tangiert mich das nicht mehr, weil ich denke, dass der Vorwurf auf einem, ja, nennen wir es mal, Missverständnis beruht, weil da wurde quasi einfach nicht so richtig um die Ecke gedacht. Nur weil ich Dinge teilweise zuspitze und auch sehr direkt bin in meinen Positionen und nur weil ich Kritik übe, bin ich ja nicht automatisch polarisierend. Jedenfalls nicht unbedingt und zwangsläufig im destruktiven Sinne. Meinungen sind ja nicht per se Polarisierungen. Was wirklich polarisiert ist doch, wenn es keinen Raum mehr gibt für Austausch und man den auch gar nicht will. Und ich bin ja super interessiert an Austausch und Diskurs. Und ich sag auch immer, ich habe so lange einen Standpunkt, Leute, bis jemand kommt und mich von etwas anderem überzeugt. Und das sollte ja auch eigentlich immer so sein, oder? Dass man einfach an der Wahrheit interessiert ist und dann das beste Argument irgendwie gewinnt. Deswegen finden wir dieses Deplatforming, AfD, auch überhaupt nicht sinnvoll. Übrigens. Und ich provoziere zwar oft, aber nicht um zu spalten, sondern um die Menschen vielleicht zum Hinterfragen und zum eigenverantwortlichen Denken anzuregen. Dass das halt heute schon als Polarisierung empfunden wird, jedenfalls wenn es nicht von links kommt, das zeigt in meinen Augen eher, wie wenig Debattenkultur wir überhaupt noch aushalten können und wie krass die Debatte wirklich einfach mittlerweile linksideologisch eingefärbt ist. Wäre es andersrum, würde ich hier heute wahrscheinlich, also wenn das von rechts kommen würde, dann würde ich wahrscheinlich heute hier sitzen und Content für die Taz machen.
5: Ekelhaft.
2: Also, mir ist einfach wichtig, dass wir ein breites Meinungsspektrum haben und zum anderen vertrete ich natürlich vor allem auch einfach sehr freiheitliche Werte. Und wenn ich so drüber nachdenke übrigens, ich würde mir wahrscheinlich Sorgen machen, wenn dieser Vorwurf, also dass ich spalte oder polarisiere oder whatever, wenn der nur aus einer Richtung kommen würde, dann wäre wahrscheinlich was aus dem Gleichgewicht geraten. Aber ey, da ich regelmäßig sowohl von links als auch von rechts eine von Latz geschossen bekomme, ich glaube, ich stehe ziemlich genau da, wo ich stehen will, nämlich in der unbequemen Mitte. Also, nochmal abschließend zu der Frage, man kann streitbar sein, ohne zu spalten. Vorausgesetzt natürlich, man hat echtes Interesse an Dialog und will nicht nur Selbstbestätigung haben. Okay, ChatGPT, stell deine nächste Frage.
3: Was unterscheidet dich konkret von Influencern wie Candace Owens oder Brad Cooper, mit denen du verglichen wirst?
2: Alright. Erstmal vielen Dank für die Blumen, ChatGPT.
6: Vielen Dank für die Blumen.
2: Ich finde ja persönlich, dass in dieser Aufzählung jemand sehr Wichtiges fehlt, und zwar Amala Ekponobi, mit der ich meiner Meinung nach noch viel mehr in Common habe als mit den beiden anderen Mädels. Ich weiß natürlich, was uns alle miteinander verbindet. Wir sprechen alle unbequeme Themen an und hinterfragen Mainstream-Narrative und haben auch erstmal keine Angst davor anzuecken. Wir sind alle auf Plattformen bzw. in Redaktionen, die nicht unumstritten sind, wollen wir es mal so sagen. Obwohl Candace sich ja von Daily Wire verabschiedet hat, beziehungsweise wurde, weil sie in Bezug auf Gaza ziemlich identische Position vertritt wie ich. Starving people is not okay. Und die israelische Regierung begeht Kriegsverbrechen. Jedenfalls gibt es bei Cooper und Owens, glaube ich, einen entscheidenden Unterschied zu mir. Und zwar, dass ich wirklich nicht mit einem, ideologischen Unterbau, würde ich es mal nennen, arbeite. Hatten wir ja schon in der ersten Frage. Und das will ich auch gar nicht. Das heißt, Candace Owens zum Beispiel hat eine ganz klare konservative Agenda. Sie ordnet sich entschieden einem politischen Lager zu, glaube ich jedenfalls. Und auch Brad Cooper positioniert sich, soweit ich mich entsinnen kann, relativ klar als konservative Stimme für eine bestimmte Zielgruppe. Also, und ich lehne für meinen Teil Labels eben grundsätzlich ab. Ich bin nicht rechts. Sorry, Schnuggis. Ich bin auch nicht links. Ich will auch nicht liberal sein oder konservativ. Und ich weiß schon, dass ein paar von euch Mäusen da draußen jetzt auf Krampf versuchen werden, mir irgendein passendes Label aufzudrücken. Und ich appreciate auch euer Engagement. Aber ich lehne Stempel einfach grundsätzlich ab. Sorry.
7: Ich nehme diesen Preis nicht an.
2: Ich prüfe einfach jede These situationsabhängig und komme dann halt zu einem Ergebnis. Mir auch egal, ob das denn progressiv, konservativ oder was auch immer ist. Bei mir gibt's keine Markenpflege, Leute. Macht mich natürlich ein bisschen unberechenbarer. Wird Gio bei diesem Thema meiner Meinung sein oder nicht? Keine Ahnung, es ist eine Überraschungstüte. Keine Ahnung, Uwe. Aber wenn ich nicht deiner Meinung bin, lass uns einfach gerne drüber diskutieren. Ist auch kein Drama. Ich muss aber nochmal anmerken, dass ich vor allem Candace Owens wirklich für eine unglaublich bewundernswerte Persönlichkeit halte, auch wenn ich nicht in allen Punkten immer bei ihr bin. Trotzdem bin ich definitiv Team Candace. Und ich finde es auch einfach unglaublich stark, habe ich schon gesagt, wie sie zum Beispiel in der Gaza-Thematik einfach integer geblieben ist.
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1: Nach dem Skandal ist vor dem Skandal. Während wir erst vom Rassentrennungsschwimmen im Berliner Volksbad berichtet haben, führt die Tagesschau und Co. die rassistische Rechtschreibung ein.
2: Nach dem Disput über eine exklusive Veranstaltung für schwarze Menschen im Berliner Volksbad berichtet nun die Tagesschau über den linken Aufschrei. Dabei wird ein neuer linker Kampfbegriff geprägt und im Wortlaut kommentarlos übernommen.
3: Dieses Event wurde abgesagt, weil Leute wohl bedroht wurden. Ein Schock für die schwarze Community und auch für viele andere.
2: Die Initiative Schwarze Menschen in Deutschland definiert: Schwarze Menschen ist eine Selbstbezeichnung und beschreibt eine von Rassismus betroffene gesellschaftliche Position. Das Adjektiv schwarz wird hier groß geschrieben, um farbige Menschen als Opfer von Rassismus hervorzuheben. Der linke Verein Neue Deutsche MedienmacherInnen liefert eine Definition für weiß. Geht es um Zugehörigkeit, Teilhabe und Rassismus, ist immer öfter von Weißen die Rede. Deshalb in wissenschaftlichen Texten oft klein und kursiv geschrieben. Diese Definitionen wurden von den öffentlich-rechtlichen Medien in mehrfacher Ausführung kommentarlos übernommen. Über die Einführung der rassistischen Rechtschreibung in die Gesellschaft durch die öffentlich-rechtlichen Medien sprechen wir jetzt bei News Live.
1: Und wir lesen noch einmal gemeinsam die Definition für schwarz durch. Die Initiative Schwarze Menschen in Deutschland schreibt: Schwarze Menschen ist eine Selbstbezeichnung und beschreibt eine von Rassismus betroffene gesellschaftliche Position. Schwarz wird groß geschrieben, um zu verdeutlichen, dass es sich um ein konstruiertes Zuordnungsmuster handelt und keine reelle Eigenschaft, die auf die Farbe der Haut zurückzuführen ist. Eine von Rassismus betroffene gesellschaftliche Position. Julian, klär uns auf, was ist damit gemeint?
4: Die Tagesschau nach Jahren des Gender-Wahnsinns übernimmt nun auch eine noch fanatischere, noch ideologischere Besonderheit der Rechtschreibung, möchte ich es nicht nennen, weil es ist einfach falsch, nämlich die rassistische Rechtschreibung. Und es ist nicht nur die Tagesschau, es ist auch ZDF heute. Das heißt, beide große deutsche quasi staatliche, zwangsfinanzierte Nachrichtenmarken führen ganz offiziell eine rassistische Rechtschreibung ein, in der das Adjektiv schwarz groß geschrieben wird, wenn es um Hautfarben geht, und das Adjektiv weiß klein geschrieben wird, wenn es um Hautfarben geht. Dazu gibt es nun allerlei linkes Gesumse. Wir haben es hier gerade gehört, was die da schreiben, kann ja kein normaler Mensch mehr nachvollziehen. Das ist eine dieser klassischen universitären Pseudowissenschaften, in denen am Ende umgekehrter Rassismus, nämlich Rassismus gegen Weiße, auf irgendeine perfide Art und Weise intellektualisiert werden soll. Man muss sich mit diesen Begründungen gar nicht beschäftigen, denn wie alle rassischen Begründungen ist sie einfach vollkommen absurd und gefährlich. Aber die Tagesschau übernimmt das eben, das ZDF heute übernimmt das auch genauso und führt diese neue Rechtschreibung ein, gendert also nicht mehr mit all den Sternchen. Übrigens zum Thema Sternchen: Ich persönlich habe nie verstanden, wie man es in Deutschland, ausgerechnet in Deutschland, für eine gute Idee halten kann, Minderheiten mit einem Stern zu kennzeichnen. Das fand ich immer ein seltsames Vorgehen. Ja, ich finde, dass die Geschichte uns gelehrt hat, naja, sollten wir die Minderheit wirklich mit einem Stern kennzeichnen? Vielleicht besser nicht. Aber natürlich war das den linken Fanatikern nie klar, diese historische Parallele. Aber jetzt gehen sie eben den Schritt weiter und machen ganz klar eine Sache deutlich: durch Sprache. Und wir reden hier viel über Sprache. Sprache ist so unendlich wichtig. Sprache ist Macht. Was sie deutlich machen, ist ganz einfach: Schwarz ist wertvoller als Weiß. Oder um es umgekehrt zu sagen, Weiß ist wertloser als Schwarz. Und einer Hautfarbe Wertigkeiten zuzuordnen und zuzuschreiben, ist immer ein Weg in einen gesellschaftlichen Abgrund und in eine Hölle von Gewalt, die immer folgen wird, wo ich nach Hautfarben teile, egal in welche Richtung, wer darf wo im Bus sitzen, wer darf wann ins Schwimmbad und wie schreibe ich den Schwarzen oder wie schreibe ich das Adjektiv schwarz und wie schreibe ich das Adjektiv weiß, der bereitet der rassistischen Gewalt den Weg. Und ich habe dazu eine ganz klare Überzeugung: Warum, um Gottes Willen, müssen wir das finanzieren? Warum werden wir gezwungen, rassistische Rechtschreibung, eine neue rassistische Rechtschreibung, zu finanzieren?
1: Rassistische Rechtschreibung in den öffentlich-rechtlichen Medien. Maja, als junge Kollegin, wie wirkt das auf dich?
5: Ja, das wirkt total komisch, weil das ist ja das Erste, was man schon in der Grundschule beigebracht bekommt. Adjektive schreibt man klein. Wie ist etwas? Und das Wort schreibt man dann klein. Die Frage stellt man sich ja dann in der Grundschule schon und das lernt man. Und wichtig ist ja auch hierbei zu nennen, dass sie ja sagen, dass es gar nicht auf die Hautfarbe ankommt, sondern auf die Erfahrung mit Rassismus. Also man unterstellt damit allen Schwarzen, dass sie schon mal Erfahrung mit Rassismus hatten und natürlich ausgeübt von Weißen. Und damit versuchen sie sich natürlich auch sprachlich gegenüber weißen Menschen selbst zu ermächtigen, sich sprachlich über weiße Menschen zu stellen. Und das finde ich total grotesk. Und ich wäre auch nicht dafür, dass man jetzt dann weiß auch groß schreibt, also einfach neu einführt, wir schreiben beides groß. Nein, man schreibt beides klein, das ist die deutsche Rechtschreibung. Man kann die deutsche Rechtschreibung nicht immer mehr in den Ruin treiben, wenn man die deutsche Rechtschreibung immer wieder neu macht. Das funktioniert nicht, das darf man nicht machen, das wird in der Schule anders gelehrt, das ist auch noch gut so und es soll auch so bleiben. Und
1: wir lesen noch mal ein bisschen rein in den linken Wahnsinn. Es bleibt aber nicht nur bei der Definition für das Wort schwarz. Der linke Verein Neue Deutsche Medienmacher Innen liefert uns noch eine Definition für weiß. Ich zitiere, es geht um Zugehörigkeit, Teilhabe und Rassismus ist immer öfter von Weißen die Rede. Häufig herrscht das Missverständnis, ginge dabei um eine Hautfarbe. Tatsächlich meint weiß eine gesellschaftspolitische Norm und Machtposition und wird deshalb in wissenschaftlichem Text oft klein und kursiv geschrieben. Der Begriff wird als Gegensatz zu BIPOC und schwarzen Menschen verwendet. Also der Begriff wird als Gegensatz zu BIPOC und schwarzen Menschen verwendet. BIPOC, das bedeutet Black, Indigenous und People of Color. Alexander, ungeachtet der sprachlichen Redundanz, du bist ja ein Meister des Wortes. Was sagst du dazu, wenn du das liest?
6: Naja, das sagt einem, dass das Woke-Denken einen Knoten im Kopf macht. Und dieser Knoten ist gewünscht, weil man darüber ja herrschen will. Man will über Sprache Herrschaft erzeugen. Julian hat es eben schon angesprochen, das großgeschriebene S in Schwarz ist ein Adelsprädikat für eine Hautfarbe. Da wird eine Rangfolge festgelegt und großgeschriebene Schwarz heißt gewissermaßen, du gehörst in der Hierarchie der Gruppen, um die wir uns kümmern, ganz nach oben. Das ist ein Adelsprädikat. Das ist eine Gruppe, die zusammengeschlossen wird als eine besonders fürsorgebedürftige, aber auch als eine besonders privilegierte Gruppe. Gerade das Gegenteil dessen, was man behauptet, die Weißen seien privilegiert und die Schwarzen nicht, wird ja durch diese Großschreibung festgestellt. Das Schwarze meint, wer eine dunkle Hautfarbe hat, wird von einer mehrheitlich weißen Gesellschaft als privilegiert angesprochen. Ich habe jetzt ganz frisch gefunden eine kleine Anfrage der Grünen im Bundestag vom 14. August über antischwarzen Rassismus in Deutschland. Antischwarzer Rassismus in Deutschland. Auch da wird schwarz großgeschrieben. Und da heißt es, schwarze Menschen werden durch staatliches Handeln nicht geschützt, sondern gefährdet. Einfach als Tatsache. Schwarze Menschen großgeschrieben werden durch staatliches Handeln nicht geschützt, sondern gefährdet. Das heißt, man versucht einzureden, Weiße sind immer privilegiert, weil sie weiß sind, genauer gesagt, weil andere sie als weiß sehen. Und Schwarze sind auch gar nicht schwarz. Sie werden aber von anderen als schwarz gesehen. Und dadurch, dass sie als schwarz gesehen werden, sind sie eigentlich die, um die wir uns besonders kümmern müssen. Man spricht ja immer von einer Refeudalisierung unserer Gesellschaft, einem neuen Kastendenken. Und dieses Kastendenken drückt sich auch aus in der Sprache. Wir schließen Opfergruppen durch bestimmte Sprachweisen ab, bestimmte Schriftweisen. Und das ganz groß problematisch ist, dass die Linken wollen, dass die Gesellschaft zerfällt. Und da sehen wir in dieser Sprachregelung. Die Linken wollen keine gemeinsame Gesellschaft. Sie reden immer von Solidarität, vom Band, von Toleranz, Band, das uns verbindet, Gesellschaft auf Augenhöhe. Nein, die Grünen, die Linken wollen eine Kastengesellschaft. Der große Unterschied zur normalen Gesellschaft ist, sie wollen entscheiden, wer in welches Kästchen gehört. Und sie wollen entscheiden, und da sehen wir bei diesem Volksbankskandal, welches Kästchen wie viel Geld bekommt. Und wenn ich ein Kästchen habe, da schreibe ich drauf schwarz mit groß geschrieben, dann fließen die Aber-Aber-Millionen bis hin zu 300.000 Euro für ein Spaßbad vor dem Volksbad, in dem dann zu bestimmten Zeiten nur Schwarze schwimmen sollen dürfen.
1: Also die Öffentlich-Rechtlichen übernehmen linke Sprache und wir
4: übernehmen ja nicht nur linke Sprache, sie treiben das ganz, ganz bewusst voran. Noch eine Sache zu dem, was Doc Kissler sagt, das ist nämlich sehr, sehr wichtig zu verstehen. Es gibt an Flughäfen immer diese faszinierende deutsche Erfindung, von der ich nie ganz verstanden habe, was sie eigentlich bedeutet und wozu sie gut ist, die Vereinzelungsanlage. Das sind diese Klapptüren, wo man so ganz schnell hintereinander durchgeht. Linkes Denken ist eine einzige Vereinzelungsanlage. Linke Ideologie ist eine politisch-gesellschaftliche Vereinzelungsanlage. Aus dem Gemeinsamen so viel wie möglich, so radikal wie möglich, so aggressiv wie möglich vereinzeln, Menschen Menschen in die Einsamkeit treiben, tribalisieren, um sie gegeneinander ausspielen zu können, aufhetzen zu können, sie unter neu erfundenen Kampfparolen wieder zusammenbinden zu können, gegen andere in die Schlacht zu führen. Das ist der ganze Grund dahinter. Und das, was die Tagesschau hier tut und was das heute oder was die heute Nachrichten hier tun, ist nicht einfach die Übernahme solcher Sprache. Das ist keine achtlose Übernahme. Es ist das bewusste Vorantreiben von Rassentrennung. Man muss es ganz klar sagen. Die Tagesschau kann demnächst auch ein Segment machen, warum es gar nicht schlecht ist, wenn Schwarze im Bus vorne sitzen. Das ist die logische Schlussfolgerung davon. Man muss ja nur die Gegenprobe machen. Was wäre denn los, wenn wir auf einmal Weiß groß schreiben würden, um Gottes Willen, und Schwarz klein? Was wäre denn dann los? Ja, da wäre eine ganze Menge los in diesem Land. Und es ist genau dasselbe. Es ist absolut alle Debatte der letzten Jahrzehnte, die ganze Überwindung des Themas Rassentrennung sagt uns doch, das gesellschaftliche Ziel muss ausdrücklich die Nivellierung von Hautfarbe sein und nicht das Hervorheben. Und hier berichten Tagesschau und Heute ja über einen Fall, sie berichten das ja nicht, das wäre schlimm genug mit dieser neuen rassistischen Sprache, über einen Fall, der mit diesem Kernthema gar nichts zu tun hat. Nein, sie berichten über eine gesellschaftliche Debatte, die hier bei News gestartet ist, zum Glück, über steuerfinanzierte Rassentrennung. Nach Hautfarben trennen im Schwimmbad in der deutschen Hauptstadt. Im Volksbad, finanziert mit 25 Millionen Euro Steuergeld, Rassentrennung. Darüber berichten sie und darüber berichten sie empört. Da könnte man jetzt auch noch lange drüber sprechen. Sie berichten auch noch verfälschend. Ja, also die Berichterstattung bei der Tagesschau ist dann, ja, es gab hier schlimme rassistische Anfeindungen. Deswegen musste das rassengetrennte Schwimmen abgesagt werden. Oh, wie traurig. Ja, da haben sich jetzt Rechte gegen Rassentrennung eingesetzt. Das geht doch nicht. Und vor dem Hintergrund benutzen sie eben diese ideologisierte, am Ende ganz einfach rassistische Schreibweise, wo sie Qualitätsprädikate, nichts anderes, an Hautfarben kleben. Und ich kann es immer wieder nur sagen, das ist ein Weg in die gesellschaftliche Gewalt, in die rassistische Gewalt, nichts anderes. Wenn ich wertvoller bin als jemand anderes aufgrund von Hautfarbe, immer ein Weg in die Gewalt. Und das ist das, was wir hier doppelt zwangsfinanzieren. Erst mit unseren Steuern bei diesem durchgeknallten Volksbad, mit dem nach Rassen getrennten Schwimmen und dann noch schlimmer 10 Milliarden Euro für Leute, die das auch noch propagieren.
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1: Ich bin Dirk Zeitler. Italien will trotz neuer EU-Regeln bis auf Weiteres keine Migranten aus Deutschland zurücknehmen, das sagte Vizeregierungschef Salvini. Er begründete dies damit, dass deutsche Hilfsorganisationen mit Schiffen Flüchtlinge im Meer aufnehmen und nach Italien bringen.
2: Theoretisch muss Italien nach den neuen EU-Regeln die Menschen aufnehmen, weil jeder Migrant in dem EU-Land einen Asylantrag stellen muss, das er zuerst betreten hat. Deshalb wollen Deutschland und andere Länder Migranten wieder zurückschicken, die über die italienische Küste in die EU kamen. Trotzdem hat Rom seit Inkrafttreten des neuen Pakts Mitte Juni keinen einzigen Migranten aus Deutschland zurückgenommen. Italien sagt, das Aufnahmesystem ist komplett überlastet. Laut italienischen Medien soll es bald neue Gespräche zwischen Berlin und Rom geben. Tine Klimach, Nachrichtenredaktion.
1: Die Ukraine braucht nach den Worten von Präsident Zelensky dringend Milliarden zur Finanzierung des Abwehrkampfs gegen Russland. Kiew erwarte von der EU 30 Milliarden Euro für die Verteidigungsausgaben, sagte er in Kiew. Allein 20 Milliarden seien notwendig, um die Gehälter der Soldaten, die Kompensation für die Familien der Gefallenen und andere Ausgaben zu bezahlen, so Zelensky. Bundeskanzler Merz will das schwarz-rote Kabinett bei seiner Klausur in der kommenden Woche auf eine schnelle Umsetzung von Reformen einschwören. Es geht unter anderem um Rente, Steuern, Entbürokratisierung und Digitalisierung. Die Beschlüsse müssten so schnell wie möglich umgesetzt werden, sagte er der Bild am Sonntag.
3: Dass der FC Bayern bei den Männerpreisen abräumt, kommt wenig überraschend, so souverän wie die Bayern letzte Saison aufspielten. Stürmer Harry Kane überzeugte die abstimmenden Sportjournalisten dabei wohl vor allem mit seinen 61 Toren für den Rekordmeister in 51 Pflichtspielen. Bayern-Coach Kompany galt bei den Trainern auch als klarer Favorit, nachdem er die Bayern zum Doublegewinn gecoacht hat. Dass Julia Gwinn zur Fußballerin des Jahres in Deutschland gekürt wurde, kommt etwas überraschender nach ihren vielen jüngsten Verletzungen. Sportkollegen würdigen aber vor allem neben ihrem Spiel auch ihre Kämpfermentalität und Einstellung. Ronny Tochau, Nachrichtenredaktion.
1: Zum Sport. Bayern-Profi Harry Kane ist zum Fußballer des Jahres in Deutschland gewählt worden. Sein Münchner Clubcoach Vincent Kompany gewann bei der vom Kicker organisierten Abstimmung die Wahl zum Trainer des Jahres. Fußballerin des Jahres wurde Julia Gwinn, ebenfalls vom FC Bayern.
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1: Zum Wetter, die aktuelle Vorhersage des Deutschen Wetterdienstes. Heute oft Sonne und Wolken, im Nordosten einzelne Schauer und kurze Gewitter. Höchstwerte zwischen 17 Grad auf Sylt und 25 Grad am Oberrhein. Der Start in die neue Woche wird oft freundlich, nur an den Küsten immer mal wieder kurze Schauer. Im Rest viel Sonnenschein. Die Temperaturen 22 bis 25 Grad, im Südwesten bis 28 Grad.
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2: Ich freue mich riesig. Ich habe heute eine Instanz des deutschen Journalismus bei mir zu Gast, der seinen 80. Geburtstag in diesen Tagen feiert und 40 Jahre nach der Erstauflage jetzt eine Neuauflage seines Buches herausbringt, Der ewige Antisemit. Herzlich willkommen, Henrik M. Broder.
3: Freue mich, hier zu sein.
2: Zur Illustration der Lebenssituation von Juden in Deutschland habe ich hier noch einen Ausschnitt. Ich hatte Sarah Maria Sander bei mir zu Gast und die hat Folgendes erzählt.
4: Ich kann mich absolut nicht frei bewegen und vor allem natürlich nicht, seit ich mich entschlossen habe, das öffentlich zu machen, also meine Position öffentlich zu machen, mich für diesen israelbezogenen, also gegen diesen israelbezogenen Antisemitismus einzusetzen. Es gibt Bezirke in Berlin, die nach meinem Empfinden für mich sogar lebensgefährlich wären. Vielleicht denken jetzt manche, ich übertreibe, aber die reine Masse an Hass- und Morddrohungen und Nachrichten, die mich erreichen, oder teilweise auch die Situationen, die auf der Straße dann passieren, die empfinde ich wirklich als bedrohlich für mein Leben und meine Sicherheit. Und das sind eben Bezirke wie natürlich Neukölln, Teile von Kreuzberg und in dieser konkreten Ecke in der Stadt. Und mein Leben hat sich grundlegend verändert. Also ich lebe sehr, sehr zurückgezogen, sehr eingeschränkt, achte sehr, sehr auf meine Sicherheit. Mit Davidstern oder erkennbar jüdisch auf der Straße in Berlin zu sein, ist gefährlich. Seit eben 2,5 Jahren, natürlich auch schon davor, aber seit 2,5 Jahren ist es besonders deutlich geworden.
2: Also sie hat mich auch gebeten, ihren Aufenthaltsort nirgends kenntlich zu machen innerhalb Berlins. Wir haben dann auch noch darüber gesprochen, über die Dominanz des Antisemitismus auf deutschen Straßen, die zugenommen hat. Ist das eine Wahrnehmung, die das bei Aktivisten vor allen Dingen vorherrscht, oder ist das eigentlich eine Geschichte, die sich bei jüdischen Mitbürgern insgesamt irgendwie manifestiert hat?
3: Das weiß ich nicht so genau, aber es ist so, wie sie es beschreibt. Sie hat eine große Aufmerksamkeit in Deutschland. Sie macht fantastische Sachen. Sie macht richtig gute Recherchen und sehr gute Dokumentationen. Und das ist für sie mit einem Risiko verbunden. Es stimmt alles. Und ich weiß, dass es bei Juden zwischen auch so eine Art von Vermeidungsstrategie gibt. Wenn sie zur Synagoge gehen, dann ziehen sie keine Kippa an. Das ist nicht mein Problem, weil ich nicht zur Synagoge gehe. Aber wenn ich eine Kippa anziehen würde, würde ich mir wahrscheinlich 2 oder 3 Mal überlegen. Also es ist nicht mir überlassen. Ich würde es aus Sicherheitsgründen nicht tun. Aber es ist leider alles wahr, was sie sagt. Und alles läuft auf eine Geschichte, wie soll ich es häufig formulieren, auf einen Grundsatz hinaus. Es gibt eine seltsame Umkehr der Verantwortung. Und es gibt einen wunderbaren Satz eines israelischen Psychoanalytikers, Zvi Rex. Der hat einen historischen Satz gesagt, mit dem man das ganze Problem wirklich abdecken kann. Die Deutschen werden den Juden den Holocaust niemals verzeihen.
2: Ich kann ihn insofern nachvollziehen, als dass ich ihn auch gerne ungeschehen machen würde.
3: Sie wollen ja ungeschehen machen, indem Sie Massen von Einwanderern ins Land holen und das mit ihrer historischen Schuld gegenüber den Juden begründen. Also Juden sind als Alibi für alles Mögliche gut. Und ich staune schon, dass die Juden sich dieser Lage zwar bewusst sind, aber doch nicht richtig. Es gibt jüdische Straßenfeste, die genauso wie der Weihnachtsmarkt am Breitscheidplatz wie Festungen ausgebaut werden. Also ich tanze nicht zu Klezmermusik auf dem Kurfürstendamm. Das habe ich noch nie gemacht, würde ich auch nicht tun. Aber zu viel jüdische Präsenz ist einfach gefährlich.
2: Weil du sagst, du gehst nicht zur Synagoge.
3: Ich gehe schon zur Synagoge. Ich gehe ab und zu in die Rückerstraße Synagoge, weil es einfach eine schöne Atmosphäre ist. Und weil die nichts gegen säkulare Juden haben.
2: Aber es ist interessant zu beobachten, gerade auch bei Spätaussiedlern aus Russland mit jüdischem Hintergrund, dass der Glaube auch mehr oder weniger intensiv gelebt wird. Also die einen essen kein Schweinefleisch, die anderen möchten dann doch freitags möglichst ab 17 Uhr frei haben oder ähnliches. Hast du auch so Sachen, wo du das nicht ablegen kannst oder die dir sozusagen aus der Familiengeschichte etwas wert sind, oder bist du ein völlig säkular?
3: Ich bin völlig säkular, aber ich mag das Judentum. Das ist für mich weniger eine Religion, es ist eine Art von Kultur. Und das Judentum macht es einem leicht, es gut zu finden. Es ist eine Kultur der Fragen. Es ist keine Kultur der Antworten und keine Kultur der, es ist eine Kultur der Regeln. Aber diese Regeln werden diskutiert. Beim Auszug aus Ägypten sind die Juden, glaube ich, irgendwann bei Sodom stecken geblieben. Und es gibt eine wunderbare Stelle im Alten Testament. Ich glaube, es war Moses. Moses diskutierte dann mit dem Herrn darüber, wie man mit Sodom und Gomorra umgehen sollte. Und der Herr sagte, wenn du 1000 Gerechte findest, verschone ich die Stadt. Ich werde sie nicht vernichten. Gut, die Geschichte endet damit, dass Moses nicht mal 10 Gerechte finden konnte und die Stadt wird zerstört. Aber das Schöne an der Geschichte ist, was sie für mich sehr sympathisch macht, du kannst mit Gott verhandeln. Die göttlichen Regeln sind nicht absolut. Du kannst sagen, Gott, du spinnst. Ich sehe das ganz anders.
2: Das ist leider bei uns Protestanten ein bisschen strenger gehandhabt. Ja. Also am Ende, wenn du versuchst, dich wegzuducken oder irgendwelche Tricks anzuwenden, er sieht dich leider immer. Ja. Das ist das Problem.
3: Ja.
2: Also ich kann auch nicht, wenn ich nicht Auto fahren darf, mich fahren lassen. Also das geht als Protestant, als richtig überzeugter Protestant, ist das schwierig.
3: Ja, nein, wenn ich orthodoxer Jude wäre, würde ich am Samstag auch nicht Auto fahren. Aber ich könnte mich schon von jemandem mitnehmen lassen.
2: Oder du könntest die Sabbatschaltung im Fahrstuhl benutzen.
3: Wunderbar, genau das. Der Lift hält an jeder Etage, weil er automatisch so eingestellt ist. Das heißt, biblisch betrachtet, du setzt kein Feuer in Gang, indem du eine Maschine anlässt.
2: Ich habe mal fast Angela Merkel verpasst auf dem Rückflug von Jerusalem, weil ich nicht wusste, dass da eine Sabbatschaltung drin ist. Und ich wollte im Hotel King David in Jerusalem einfach nur rasch runter und an die Delegation erreichen und fuhr dann Etage für Etage das gesamte Hotel ab und kam dann zu spät.
3: Aber weißt du, das Tolle ist ja, und das hat auch Folgen, die meisten guten Komiker sind Juden, weil sie sich reichlich aus dem Alten Testament bedienen. Wenn du das Alte Testament liest, das Neue weniger, wirst du auf viele sehr komische Stellen stoßen. Und das transferiert dann in Witze, in Anekdoten. Und davon leben Mel Brooks und Woody Allen. Und jetzt fällt mir natürlich kein Dritter ein. Schade, das wäre gut gewesen.
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2: Eigentlich sollte so ein Verein wie Sea-Watch nicht existieren dürfen. Das ist ja ein Verein, der in einem staatlichen Hoheitsgebiet eingreift. Nämlich in der Einschlepperei von Menschen in den europäischen Raum, in der Umgehung vom staatlichen Grenzschutz. Also Sea-Watch macht ja nichts anderes als, Sea-Watch rettet die Menschen ja nicht. Menschen retten wir ja, Leute, die im Mittelmeer schwimmen, am Ertrinken sind, zu retten und dann zurück dahin zu bringen, wo sie hergekommen sind.
3: Sea-Watch, das ist übrigens die Idee von Seenotrettung.
2: Genau, ne? Sea-Watch macht das Gegenteil, nämlich lockt die Menschen, sagt, fahrt ruhig aufs Mittelmeer, wenn ihr kentert, wenn ihr auf einem schlechten Boot seid. Wir nehmen euch schon in Empfang und wir bringen euch dann nach Europa. Und das ist ein schon im Ansatz, in der Intention eigentlich eine illegale Handlungsweise, die ein Staat nicht akzeptieren darf. Denn nur ein Staat sollte bestimmen können, wer über die Grenze kommt. Wenn Sea-Watch eine Organisation wäre, die aus Afrika mit einem Regierung, mit einem Flieger in Dortmund landet und dann 100 Menschen aussteigen lässt und die dann als Flüchtlinge in Deutschland anerkannt werden. Kein Staat der Welt würde sich das gefallen lassen. Ich frage mich, warum soll das auf dem Seeweg als Normalität akzeptiert werden? Also Sea-Watch meiner Meinung nach sollte überhaupt nicht existieren dürfen. Dann hätte man auch nicht das Problem mit Italien.
4: Also Sea-Watch, wenn ich es richtig verstehe, im Grunde Teil der Asylindustrie, die hier einfach Menschen nach Europa schleust. Und die deutsch-italienischen Beziehungen sind ja seit Jahren, das ist faktisch Schlepper belastet. Und es schließt sich die Frage an, warum operieren im Grunde so viele Schiffe unter deutscher Flagge? Wir haben das ja eben auch thematisiert, dass 22.500 Menschen eben unter deutscher Flagge nach Italien mithilfe von Sea-Watch verschifft werden.
5: Weil niemand auf diesem Planeten die Welt so gut alleine retten kann, wie Deutschland das kann. Das können wir beim Klimaschutz, das können wir bei der Entwicklungshilfe, das können wir bei der sogenannten Seenotrettung, die nichts anderes ist als die Qualitätsverbesserung des Schlepperwesens. Man muss es einfach so sagen. Denn man muss es jetzt ja so vorstellen. Menschen, die auf der Flucht sind und die die menschlichsten aller Gründe haben, ein besseres, ein materiell besseres Leben ist für sich und ihre Familie zu wünschen. Das ist ja total legitim, total menschlich und total normal, weil es auch die Möglichkeit dazu gibt. Und dann gibt es Schlepper, illegale, gewalttätige, verbrecherische Banden, die diesen Menschen noch ihre letzten Groschen aus der Tasche ziehen, um ihnen diese Reise, diese illegale Reise irgendwie zu ermöglichen. Und wenn dazwischen ein Mittelmeer liegt mit wie vielen 100 Kilometern und der hohen Wahrscheinlichkeit, in so einem kleinen Schlauchboot zu ertrinken, werden viele Menschen sich das dreimal überlegen, ob ich das mache. Wenn aber 5 Kilometer vor der Küste von Libyen ein großes Rettungsschiff, ein sogenanntes Rettungsschiff, das mit deutschem Steuergeld finanziert wurde, steht und wartet und winkt und sagt hierher, und wir sogar Videos sehen, wie die Schlepper bewaffnet hinfahren zum Boot, winken, Daumen hoch machen, ganz in Ruhe die Leute vom sogenannten Schlepperboot aufs sogenannte Retterboot übersteigen können und dann Daumen hoch, alles klar, macht's gut, bis zum nächsten Mal passiert. Also eine Zusammenarbeit zwischen kriminellen Schleppern und sogenannten Seenotrettern passiert. Und dann die restlichen 100 Kilometer zur sicheren europäischen Küste passieren. Dann ist das nicht Seenotrettung, dann ist das die Verlängerung des Schlepperwesens, dann ist das Mittäterschaft, dann ist das steuerlich finanziertes Schlepperwesen und nichts anderes, weil Rettung wäre, aus dem Wasser retten und in den nächstgelegenen Hafen zu bringen, aber nicht Taxi nach Europa zu spielen. Nochmal, der Gedanke nach Europa zu wollen, aus materieller Sicht, aus das Leben ist da besser, ich bin da freier, ist alles menschlich. Aber Staaten entscheiden darüber, wer Staaten betreten darf, wer in Staaten Schutz bekommt und nicht bis über lange Zeit hinweg steuerlich finanzierte und spendenfinanzierte private Organisationen wie Sea-Watch und andere.
4: Ja, und genau diese Schlepperindustrie, die du ja eben so gut beschrieben hast, führt jetzt eben zu Spannungen zwischen Deutschland und Italien. Schauen wir uns mal an, was der stellvertretende Ministerpräsident von Italien, Matteo Salvini, von Deutschland jetzt genau fordert. Hören Sie.
6: Zunächst einmal fordern wir unsere deutschen Freunde auf, alle deutschen Schiffe der deutschen NGOs, die Italien als Flüchtlingslager missbraucht haben, in ihre Heimat zurückzubringen. Bevor sie uns auch nur eine einzige Person zurückschicken, sollen sie diesen NGOs die deutsche Flagge entziehen. NGOs, die im Wesentlichen Menschen aus Nordafrika nach Italien schleppen. Wenn das erledigt ist, können wir über alles Weitere sprechen. Dasselbe gilt für Spanien. Es ist klar, wenn man zuerst 500.000 illegale Migranten legalisiert und dann an einem Wochenende 7.000 ankommen, gibt es noch 4.000 bis 5.000, die sich verstecken. Darunter auch potenzielle terroristische Infiltrationen, die ein Risiko darstellen. Von Madrid oder Berlin nehmen wir uns keine Lehren. Zuerst sollen sie die Probleme in Spanien und Deutschland in Ordnung bringen. Und dann sprechen wir über den Rest.
4: Der Mann hat hier eine ganz klare Haltung. Die deutschen NGOs missbrauchen Italien als Flüchtlingslager und die deutsche Regierung muss sich schlichtweg zurückpfeifen. Das sind die Worte Matteo Salvinis. Das klingt nach einem echten Hammer aus Italien, der da auf uns zukommt. Riskiert Deutschland hier mit seinen migrationspolitischen Alleingängen im Grunde das europäische Schengen-System, was, muss man ja auch sagen, Klammer auf, noch nie so richtig funktioniert hat.
2: Ja, vor allem gefährdet ist ja das jüngste Abkommen, dass man jetzt wieder Flüchtlinge zurückführen kann. Das war ja der Auslöser, dass Italien Migranten abgelehnt hat, die aus Deutschland eigentlich nach Italien zurückgebracht werden sollten. Also diese deutsche Arroganz, die Julius gerade schon angesprochen hat, die fällt uns total auf die Füße. Einmal der sozialstaatliche Magnet in Europa zu sein, der die Migranten erst anlockt, zu ganz, ganz großen Teilen. Also ein Verursacher dieser Migrationskrise zu sein und dann mit Sea-Watch Organisationen zu haben, die auch noch tausende Flüchtlinge nach Europa bringen. Diese Kombination, die kann halt nicht einhergehen mit einem gemeinsamen europäischen Handeln. Man kann Flüchtlinge nur verteilen, man kann nur eine gemeinsame Migrationspolitik machen, wenn man nicht auch noch welche anlockt oder welche, wenn eine deutsche Organisation selber daran beteiligt ist, sie nach Europa zu bringen. Das muss eingestellt werden. Und dann müssen die Außengrenzen vernünftig geschützt werden, dann darf niemand mehr reinkommen. Und erst dann kann man eigentlich realpolitisch sich richtig um die Lösung des Problems, um die Aufteilung, um die Zurückführung der sich schon in Europa befindenden Menschen kümmern, nicht vorher.
4: Und man muss diesen Missbegriff hier immer wieder aufgreifen. Es handelt sich nicht um Seenotrettung, es handelt sich schlichtweg um Schleppertum, es handelt sich um Asylindustrie und das ist natürlich verständlich, dass das angeprangert wird. Der italienische Innenminister Matteo Piantedosi geht sogar noch weiter. In einer Anhörung in Italien fordert er, dass Deutschland Entschädigung wegen eben der Schlepper-NGOs an Italien zahlen soll. Ich zitiere. Italien wird die Entschädigung geltend machen mit den tausenden Migranten von NGO-Schiffen unter deutscher Flagge. Unsere Regierung wird darauf bestehen, dass die Entschädigungen diese Zahlen berücksichtigen muss. Zitat Ende. Ja, die Frage ist natürlich, wie könnten denn solche Entschädigungszahlen an Zahlungen an Italien aussehen. Das ist ja so eine Art Reparationszahlung in diesem Fall von gegen Schleppertum.
5: Ich habe keine Ahnung, eine konkrete Zahl ist da nicht genannt worden, aber das Entscheidende ist ja, wir wollten dieses Dublin-System wieder auf gerechte Füße stellen, denn es besagt nun mal, dort, wo jemand zuerst europäischen Boden betritt und Asyl sagt, dort muss das Verfahren abgearbeitet werden. Das wurde die letzten 5-6 Jahren vollkommen ignoriert. Alle wurden nach Deutschland geschickt, weil da ein Trottelland gewesen ist, das gesagt hat, ja, alle her, alle in den Sozialstaat, wir machen das schon. In Deutschland waren teilweise 120.000, 130.000 Asylverfahren gleichzeitig anhängig. Also der nächste über die Grenze kommende war auf Platz 130.000 in der Warteschlange, bis ein Antrag überarbeitet worden ist. Alleine das war Anreiz herzukommen, weil das Verfahren mit einer amtsgerichtlichen, verwaltungsgerichtlichen Hinterfragung 2-3 Jahre sicheres Verweilen in Deutschland mit eben den entsprechenden Möglichkeiten, sozialstaatliche Leistungen zu bekommen, vom Gesundheitssystem zu profitieren und so weiter. 2-3 Jahre waren einfach safe. Und danach noch die Frage, kann ich abgeschoben werden oder nicht? Das war dieser Magnet, von dem Ben gesprochen hat. Das wollte man umkehren und sagen, wenn Italien ankommt, muss dort auch behandelt und begutachtet werden. Deswegen schicken wir die Menschen zurück nach Italien. Er sagt, Italien, Moment mal, ihr wollt uns jetzt Menschen, die durchmarschiert sind, zu euch zurückschicken, aber von Beginn an kamen diese Menschen über Boote, die ihr mit Steuergeld finanziert habt, an unsere Küste überhaupt erst an. Ich glaube, bei euch ist nicht was ganz in Ordnung. Deswegen sagt hier der Innenminister, wir wollen das Ganze entschädigt sehen. Und das ist der entscheidende Punkt. Deutschland hat das hat die jetzige Regierung aufgehört, bis 25 mit Millionen Euro Steuergeld jedes Jahr, mit teilweise, ich glaube, 7 Millionen Euro pro Jahr, diese ganzen Seenotretter, sogenannten Seenotretter, gefördert unter der Regierung von Grünen im Außenministerium, mit der Ampelregierung, mit Olaf Scholz an der Spitze. Millionen im Jahr, damit linke Aktivisten auf großen Booten Menschen von der nordafrikanischen Küste nach Europa fahren. Nochmal, es gibt Menschen, die geraten bei diesen Überfahrten in Seenot. Aber wer in Seenot gerät, der braucht Hilfe und einen möglichst nahen Hafen, damit er wieder auf sicherem Land ist. Und nicht Hilfe und dann den Hafen, den sich die Seenotretter ausgesucht haben, um das Schicksal der Menschen in ihrem Sinne zu erfüllen. Das ist nicht Seenotrettung. Richtig. Die Seenotrettung ist die Rettung aus dem Wasser. Aber ich will es nochmal wiederholen. Wir haben Bilder gesehen, wie einfach die zusammenarbeiten. Das hat Frontex aufgenommen aus der Luft, live, also mit Kameras aufgenommen von oben, wie die Schlepper ganz in Ruhe. Da war nichts mit Seenot, da war keine Wellen, da war niemand im Wasser, da waren keine Schwimmwesten, da war niemand in Not. Ganz locker von Boot zu Boot übergestiegen sind. Ja, nochmal geschaut, alle Migranten drüben, Daumen hoch, ja, und weiter geht's. Genau so funktioniert es. Genau so wird da zusammengearbeitet und nachher gesagt, wir sind diejenigen, die, wer das in Frage stellt, ist unmenschlich, weil er möchte, dass Menschen sterben. Mittelmeer, größtes Grab Europas und so weiter. Das stimmt, es sterben viele Menschen auf diesem Weg, weil sie sich auf diesen gefährlichen Weg machen, weil sie die Hoffnung haben, in Deutschland 2-3 Jahre von dem System profitieren und genießen zu können, weil sie von den Schleppern all diese Dinge erzählt bekommen, weil keine Sorge, in 5 Kilometern stehen diese Vollidioten von diesen linken Aktivisten und holen euch dann ab und ihr kommt auf einem großen Boot nach Europa, weil dieser Magnet anbleibt. Thorsten Frey, bisheriger Kanzleramtsminister und jetziger Unionsfraktionschef, hat 2023 einen sehr klugen Essay oder Gastbeitrag in der FAZ geschrieben und gesagt, unser Asylsystem ist hochgradig ungerecht, es ist geradezu darwinistisch, weil nur diejenigen, die kräftig genug sind, überhaupt zu den Schleppern zu kommen, diejenigen, die die 5.000, 6.000, 7.000 Dollar haben, die Schlepper zu bezahlen, das sind diejenigen, die dann hier Asyl bekommen sollen. Das ist ein Vorfeld außerhalb Europas, Darwinismus, der Stärkere setzt sich durch Asylsystem, das wir hier als menschlich und moralisch bezeichnen, um in den Spiegel gucken zu können und zu sagen, guck mal, was wir für tolle Leute sind. Wir haben aus der NS-Zeit gelernt und nehmen hier jeden auf. Nein, wir nehmen nicht jeden auf. Wir nehmen die auf, die beim Kampf hinter der Grenze gewonnen haben und dann mit Hilfe von NGOs und unter Bereicherung von Kriminellen hier rüberkommen und dann hier traurigerweise zu großen Teilen auch noch große Verbrechen begehen. Das ist nicht moralisch, das ist auch nicht menschlich. Normalerweise müssten wir von hier aus entscheiden, wer sind die Betroffenen, wer sind die Frauen und Kinder, wer sind die Kranken, wer sind die politisch Verfolgten, die wegen ihrer, mit wem sie heiraten wollen, verfolgen. Und die suchen wir aus und holen sie aktiv hier rüber, statt eben diesen Darwinismus und diesen Kriminellen zu überlassen, zu entscheiden, wer in Zusammenarbeit mit diesen Kriminellen die Menschen nach Europa bringt.
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1: Ich bin Dirk Zeitler. Der heftig kriselnde VW-Konzern steht vor brisanten Tagen. Kommende Woche soll eine Reihe von außerordentlichen Betriebsversammlungen bei Volkswagen stattfinden. VW-Vorstandschef Blume hat jetzt in der Bild am Sonntag einen Appell an die Belegschaft gerichtet.
2: Die Autobranche steckt in der Krise. Geopolitik, Handelsbarrieren und schwache Märkte. Und viele der großen deutschen Autokonzerne haben zu lange auf Verbrenner gesetzt, anstatt auf E-Autos. Da kommt viel zusammen. VW-Konzernchef Blume schwört die Belegschaft weiter auf tiefgreifende Einschnitte ein. Auf die nächsten Wochen komme es an, alle müssten mitziehen, sagte er im Zeitungsinterview. Blume hatte bereits im Frühjahr angekündigt, den Sparkurs deutlich verschärfen zu wollen. Seitdem wird um 4 Werke und bis zu 50.000 Stellen gebankt. Tine Klimach, Nachrichtenredaktion.
1: Italien will trotz neuer EU-Regeln bis auf Weiteres keine Migranten aus Deutschland zurücknehmen, das sagte Vizeregierungschef Salvini. Er begründete dies damit, dass deutsche Hilfsorganisationen mit Schiffen Flüchtlinge im Meer aufnehmen und nach Italien bringen. Zwei Bergdramen in Tirol haben Deutsche das Leben gekostet. In einem Klettergarten ist ein 19-Jähriger aus Hamburg vor den Augen seiner Freundin in den Tod gestürzt. Und bei einer Bergtour in den Zillertaler Alpen in Tirol verunglückte ein 64-jähriger Mann aus Oberursel tödlich.
3: Gleich zwei Deutsche sind in Tirol vor den Augen ihrer Freunde und Verwandten in den Tod gestürzt. Ein 19-Jähriger aus Hamburg fällt in einem Klettergarten am Großglockner, da wo man eigentlich gesichert ist, aus 40 Metern Höhe in die Tiefe. Die Freunde können nichts machen. In den Zillertaler Alpen stürzt ein 64-Jähriger beim Gipfelabstieg vor den Augen seines Sohnes und seines Neffen 80 Meter in die Tiefe. Der Notarzt kann nur noch den Tod feststellen. Aus Genf, Christiane Ulrich.
1: Zum Sport. Bayern-Profi Harry Kane ist zum Fußballer des Jahres in Deutschland gewählt worden. Sein Münchner Clubcoach Vincent Kompany gewann bei der von Kicker organisierten Abstimmung die Wahl zum Trainer des Jahres. Fußballerin des Jahres wurde Julia Gwin, ebenfalls vom FC Bayern.
0: Soweit das Neueste. 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
1: Zum Wetter, die aktuelle Vorhersage des Deutschen Wetterdienstes. Heute oft Sonne und Wolken, im Nordosten einzelne Schauer und kurze Gewitter. Höchstwerte zwischen 17 Grad auf Sylt und 25 Grad am Oberrhein. Der Start in die neue Woche wird oft freundlich, nur an den Küsten immer mal wieder kurze Schauer. Im Rest viel Sonnenschein. Die Temperaturen 22 bis 25 Grad, im Südwesten bis 28 Grad.
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1: Das englische Wort Vibe Shift bedeutet, dass plötzlich Dinge geschehen, die eben noch unvorstellbar, undenkbar, absolut unglaublich und ausgeschlossen schienen. Andere Begriffe für dieses Phänomen lauten in Politik und Popkultur Wind of Change oder The Times They Are Changing, Bob Dylan. Oder Wer zu spät kommt, den bestraft das Leben, Michael Gorbatschow. Und Zusammenbruch der herrschenden Verhältnisse oder die Verhältnisse zum Tanzen bringen. Die deutsche Geschichte ist voller Vibe-Shifts, hier auch bekannt als die Uniform ausziehen. Wenn der Vibe-Shift in Deutschland erst einmal einsetzt, will niemand mehr dabei gewesen sein und niemand mehr wissen, was er eben noch gedacht, gebrüllt, gesagt und getan hat. Fragen Sie im Freundeskreis einfach mal nach, wer seine Kinder hat impfen lassen. Ganz plötzlich niemand mehr. Solche Umbrüche, Aufbrüche, Zusammenbrüche von Ideologien haben Deutschland in der Vergangenheit immer Glück gebracht und Wohlstand beschert. Aber natürlich ganz sicher kann man nie sein. Sicher aber ist, nichts wirft man in Deutschland schneller weg als Uniformen und Überzeugungen, die historisch ausgedient haben. Unterdrückt wird in Deutschland immer nur, solange man sich weltanschaulich geborgen fühlt. Nichts ist sadistischer als der deutsche Gratismut, bis dann eben der Vibe-Shift kommt. Genauso einen Vibe-Shift erleben wir gerade hier in unserem Land. Die linke Ideologie des letzten Jahrzehnts bricht vor unseren Augen mit atemberaubender Rasanz zusammen. Die Linken bangen um alles, was ihnen lieb und heilig war, vor allem um unser Steuergeld. Die linke Ideologie zerschellt an der Übermacht des Faktischen, an islamistischen Innenstädten, am wirtschaftlichen Niedergang, am teuren Strom, an geschlossenen Fabriken, an Terroranschlägen, Messermorden, Gruppenvergewaltigungen, am Irrsinn des steuerfinanzierten NGO-Komplexes, am Klimafanatismus, der sich nun als gesichert zerstörerisch erweist, an manipulierten Wahlen und Geheimdienstdossiers über die Opposition. Millionen Menschen haben eine ganz einfache Entscheidung getroffen. Das machen wir ganz sicher nicht mehr mit. Sie sind entschlossen zur friedlichen Revolution an der Wahlurne und, das ist eine sehr gute Nachricht in unserer Geschichte, zum ersten Mal in eben jener deutschen Geschichte müssen Sie nicht befürchten, dass auf Sie geschossen wird. Die sogenannte Brandmauer fällt und wir werden zu Zeugen der Geschichte. Was nun eben auch einsetzt, sind die sagenhaften Gravitationskräfte des deutschen Opportunismus, wo viele Menschen noch im letzten Moment versuchen, sich und ihre Ansichten rüber zu retten in die neuen Verhältnisse. Ein spektakulär mutiger Anführer dieses Vibe-Shifts ist in Deutschland der Ortsbürgermeister von Altmärkische Höhe in Sachsen-Anhalt, ein Mann namens Bernd Prange. Sie sehen ihn hier eingebildet. Herr Prange ist in der CDU. In diesem Wahlkampf aber unterstützt er den AfD-Kandidaten Ulrich Siegmund, dem er sogar 10.000 Euro gespendet hat. Eine Menge Geld. Put your money where your mouth is, würde man dazu in den USA sagen. Dazu ruft Prange auch noch zum Sturz von Friedrich Merz auf. Wie begründet Herr Prange seine Entscheidung? In einer Erklärung schreibt er folgende Sätze, die vermutlich Millionen enttäuschten CDU-Wählern aus der Seele sprechen. Und ich zitiere. Meine konservativen Werte, Leistung, Ordnung, Sicherheit, nationale Souveränität, wirtschaftliche Vernunft und der Schutz unserer kulturellen Identität finde ich in der CDU immer weniger vertreten. Stattdessen erlebe ich eine Partei, die sich Schritt für Schritt nach links bewegt, ihre Brandmauer zur AfD höher zieht und gleichzeitig eine Zusammenarbeit mit linken und linksradikalen Kräften akzeptiert oder sogar forciert. Ich habe die berechtigte Sorge, dass Teile der CDU dieses Land und ihre eigene Partei an die Linken verraten und verkaufen. Deshalb setze ich ein klares Stoppzeichen. Ich wünsche mir, dass die AfD bei der Landtagswahl in Sachsen-Anhalt so stark wird, dass sie alleine regieren kann. Nicht aus Trotz, sondern damit die CDU endlich aufwacht. Damit die Brandmauer fällt, damit sich die Partei gegen ihren Linkskurs wehrt und damit Friedrich Merz abgesetzt wird als Symbol einer Führung, die den konservativen Kern der Union preisgibt. Dieser offene Brief soll die Gesellschaft wachrütteln. Er soll vor allem die CDU wachrütteln. Es ist höchste Zeit, dass sich die Union von extrem linken Kräften und von all jenen trennt, die mit den Linken oder auch Grünen paktieren wollen, namentlich auch von Personen wie Sven Schulze. Wer die Brandmauer zur AfD verteidigt, während er gleichzeitig nach links schielt, zerstört die CDU als bürgerliche Volkspartei. Die Wahl im September wird zeigen, ob die Partei noch lernfähig ist. Da Sven Schulze aber den Weg zur Einbindung linker Kräfte bereits eingeschlagen hat und davon auch nicht mehr abrücken möchte, werde ich am 6. September 2026 zur Landtagswahl selbst mein Kreuz bei der AfD machen und hoffe, dass es mit mir auch viele weitere Konservative machen werden, damit die AfD in Sachsen-Anhalt die absolute Mehrheit erringt und die CDU zur Erkenntnis gelangt, dass sie ihren Kurs ändern muss. Ich muss es an dieser Stelle einmal sagen. Bernd Prange, was für ein mutiger Mann. Ich habe die Worte, die er schreibt, unzählige Male von CDU-Abgeordneten und CDU-Politikern in hohen Ämtern gehört, meistens geflüstert. Unzählige in der CDU denken genauso wie Bernd Prange, aber keiner. Keiner von ihnen hatte den Schneid, das auch öffentlich zu sagen. Bernd Prange hat es getan und er wird damit, da lege ich mich fest, die Republik verändern.
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2: Der linke Musiker Monchi, Frontmann von Feine Sahne Fischfilet, hat eines der wichtigsten Bücher des Superwahljahres 2026 geschrieben. Denn seine Auseinandersetzung mit AfD-Wählern ist keine Abkehr von links, sondern eine selbstkritische Betrachtung des eigenen politischen Milieus.
3: Es ist die Enthüllung des Jahres. Der linke Vorzeigemusiker wagt in diesem Buch plötzlich etwas, das in seiner politischen Umgebung lange als Tabubruch galt. Es ist eine spektakuläre Kehrtwende. Jenseits der sogenannten Brandmauer ist es eine selbstkritische Auseinandersetzung mit dem eigenen linken Milieu und mit der politischen Brandmauer. Die vergangenen Wochen und Monate haben Monchi aufgerüttelt. Die Konfrontation mit sogenannten Nazis, mit Menschen aus seinem Ort, hinter deren Kreuz auf dem Wahlzettel Ängste und politische Enttäuschung entstehen. Er weiß jetzt, dass solche Sender wie NIOS und Formate für nicht wenige Menschen in meiner Region immer mehr zu erklärten, einzig ernstzunehmenden Informationsquelle werden. Inzwischen ist der Feine Sahne Fischfilet Frontmann froh, dass nicht alle Leute die gleiche Meinung hätten wie er. Daher stellt sich Monchi selbst die vielleicht unbequemste Frage. Ich spreche auch von mir selbst, von meinem Kopf, von meiner Seele. Wie schaffe ich es, auf mich aufzupassen, damit auch ich nicht irgendwann überlege, mein Kreuz bei der AfD zu setzen? Warum selbst Monchi jetzt ein Umdenken erlebt und was diese Entwicklung über den Zustand der politischen Debatte in Deutschland sagt, darüber sprechen wir jetzt bei News Live.
2: So sieht's aus. Über dieses Buch sprechen wir hier jenseits der Brandmauer mein Leben in der ostdeutschen Provinz. Das neue Buch von Monchi, dem Leadsänger von Feine Sahne Fischfilet. Ja, mehr ostdeutsch, aber auch mehr links geht im Grunde gar nicht mehr. Da müssen wir uns ganz klar sein. Ich meine, seid ihr überrascht, dass er sich jetzt hier so outet? Das ist schon ein überraschendes Statement, die er da in sein Buch bringt, oder?
4: Ja, absolut, weil das Ganze ja so eine Genese hinter sich hat, die man sich gar nicht vorstellen kann, wenn man mal das Jahr 2018 zurückspringt. Erinnern uns alle, Chemnitz, Mord an einem unbescholtenen Bürger durch einen Asylbewerber, daraufhin Demos von besorgten Bürgern, von wütenden Bürgern, auch und begleitet, unterstützt und, sag ich mal, unterwandert in Anführungszeichen von extremen Rechten. Erinnern uns an das Stichwort der Hetzjagden, die stattgefunden hätten, danach Maaßen und Merkel und Verfassungsschutzchef rausgeflogen. Und damals gab es dieses große Wir sind mehr-Konzert. 65.000 Menschen, ursprünglich war mit ein paar hundert, vielleicht ein paar tausend gehofft, die da in Chemnitz zusammen mit der Band Kraftklub ein Zeichen setzen. Mit dabei, neben anderen Bands, auch Feine Sahne Fischfilet. Auf einmal wurde es ein festivalartiges, großes Konzert in dieser Innenstadt von Chemnitz. Bis heute heißen viele Bündnisse in irgendwelchen kleinen Städten und Dörfern Wir sind mehr. Man spricht immer von Wir sind mehr Konzerten, man spricht von Wir sind mehr, wenn irgendwie versucht würde, angeblich irgendeinen Anschlag, irgendein Attentat, irgendeine Messergewalt zu instrumentalisieren, dann ist die linke Seite mehr, ist zu diesem Begriff geworden, der immer wieder wiederholt wird. Und diese Galionsfigur von Wir sind mehr sagt 8 Jahre später, naja, wenn ich mir die Realität so angucke, dann muss ich selbst aufpassen, dass ich da nicht das, was ich vor 8 Jahren noch mit aller Gewalt bekämpft habe, selbst irgendwann wähle, weil irgendwie die Realität das Ganze eingeholt hat, weil ich ein Verständnis für die Menschen habe. Ich teile nicht ihre Position, stand jetzt so Monchi, die in seinem Umfeld leben. Und doch hat sich in der Realität, in dem, was man erlebt in der echten Welt, was sich politisch so hergibt, so viel verändert und so viel dem angenähert, was diese Menschen schon immer befürchtet haben, dass man selbst ins Überlegen kommt, als Monchi da jetzt mitzumachen. Und das innerhalb von 8 Jahren, vom Höhepunkt des antifaschistischen Widerstandskampfes zum Buchautoren, der jetzt durch die Medien tingelt und sagt, na ja, im Grunde genommen, er sagt ja nicht, er findet gut, dass es Menschen gibt, die die AfD wählen. Er sagt aber, ich lebe mit diesen Menschen zusammen. Ich habe da ein gewisses Grundverständnis dafür, weil die Realität so ist, wie sie ist. Und das ist schon eine Entwicklung, eine Genese, die durchaus bemerkenswert ist und die auch irgendwie stellvertretend für diesen Zerfall der linken Hegemonie in Deutschland steht. Wie kein weiteres, was mir jetzt so plakativ augenscheinlich bekannt ist.
2: In der Tat eine spannende Metamorphose, die Monchi da durchmacht. Wir haben es ja eben auch gesagt eingangs, also viel mehr links als Monchi. Es geht ja im Grunde gar nicht. Dann jetzt bedingt offensichtlich durch das Einsacken der Realität eine Selbstreflexion. Und ich finde, ich weiß nicht, wie du das siehst, Ben, ich finde das so wichtig, dass man einfach mal reflektiert. Ist das in Ordnung, was hier so gerade in dieser Form passiert in diesem Land?
5: Ja, es ist einfach eine Rückkehr zur demokratischen Normalität, dass es in einer Gesellschaft natürlich Menschen gibt, die andere Parteien wählen und dass man das akzeptiert, damit lernt umzugehen und das auch toleriert. Ich meine, als die AfD bei 5% stand, da konnte man halt noch sagen, das sind verrückte Professoren, das wählt eh keiner, ich kenne keine AfD-Wähler. Bei 10% konnte man irgendwie sagen, das sind jetzt rechtsextreme Unzufriedene im Osten. Bei 15% hat man sich vielleicht in den Schlaf geweint. Jetzt sind halt noch ein paar Unzufriedene aus dem Westen hinzugekommen. Aber jetzt bei 25-30% im Osten, ja 40-45%. Da kennt jeder einen AfD-Wähler und wer keinen AfD-Wähler kennt, der wird halt angelogen von dem AfD-Wähler oder der AfD-Wähler traut sich noch nicht, die Wahrheit zu sagen. Aber jede Familie in Deutschland hat eigentlich mittlerweile einen AfD-Wähler und dann ist es mit der Ausgrenzung halt irgendwann mal vorbei. Dann muss man lernen, damit konstruktiv umzugehen. Und wenn so ein Monchi, der ja wirklich tief in der linksextremen, linksradikalen Szene verwurzelt ist, wo alle Fans oder fast alle Fans links sind, das sagt als Künstler, als Musiker, dann ist das absolut bemerkenswert, weil es diese Wende zeigt und weil hier auch mal ein Musiker etwas sagt, was überraschend ist, was nicht seit 2 Jahrzehnten das gleiche ist wie bei Campino zum Beispiel von den Toten Hosen.
2: Oder Grüni.
5: Oder Grönemeyer, noch schlimmer, der sagt wahrscheinlich seit 4 Jahrzehnten das gleiche. Nein, das ist ja doch eine positive Entwicklung, wenn man sagt, er hat ja auch gesagt, jetzt wo er nicht mehr in Berlin wohnt, sondern auf dem Land, es fällt ihm viel schwerer, AfD-Wähler zu hassen. Er versteht sie und das ist ja eine absolut gesunde Entwicklung, wenn man sagt, wenn man am Stammtisch sitzt und da sitzt der Linkspartei-Wähler, der AfD-Wähler, der Grünen-Wähler und alle vertragen sich und können den gemeinsamen Abend genießen, ohne sich jetzt die Köpfe einzuschlagen.
2: Also wir merken Monchi im Grunde auch Teil eines Vibe-Shifts, der sich breit macht und das, und da sind wir uns, glaube ich, alle einig, ist auch gut so. Und wir gehen jetzt mal hinein in sein Buch und in Zitate. Also gleich zu Beginn seines Buches, da berichtet Monchi über seine Erfahrungen in seinem Heimatort Jarmen in Mecklenburg-Vorpommern.
6: Fakt ist, dass solche Sender wie Nios und Formate für nicht wenige Menschen in meiner Region immer mehr zur erklärten, einzig ernstzunehmenden Informationsquelle werden. Selbst Welt-TV ist manchen schon zu progressiv und regierungsnah.
2: Julius, oder? Da wird über News gesprochen. Er erkennt es tatsächlich an, dass News, und das ist ja auch Fakt, immer mehr an Relevanz gewinnt.
4: Ja, zuletzt 61 Millionen Aufrufe im letzten Monat. Rekord an der Stelle. Das ist natürlich für ihn jetzt eine Art Befund. Eine Diagnose, die er nicht zwingend gutiert, das muss man sagen, aber die er aus seinem Umfeld wahrnimmt und sagt, sein Umfeld wird ja nicht aus glatzentragenden Stiefel mit so einem Knüppel in der Hand durch die Straßenpatrouillen Leuten bestehen, sondern sein Umfeld ist als ein Umfeld, weil sie früher zusammen unterwegs waren, zusammen die gleiche Musik gehört haben, vielleicht sogar im Umfeld der Band irgendwie gearbeitet haben. Also Leute, die sich auch früher im selben Milieu sozialisiert haben und eben auch im linken Spektrum groß geworden sind, dieselben Gedanken geteilt haben, dieselbe Kultur geteilt haben, dieselben Aufkleber, Buttons und Sticker geteilt haben. Und wenn jetzt die Freunde und Bekannten von Monchi plötzlich sagen, hier, schicken einen Link von uns und dann guck dir das doch mal an. Das ist irgendwie, also irgendwie ergibt das schon Sinn, was die da berichten. Diese Diagnose erzählt er gerade, dass viele Menschen in seinem Umfeld so enttäuscht sind, so nicht mehr abgeholt sind, sowohl von politischen Realitäten als auch von Medien, die diese Realitäten aber weiterhin als positiv verkaufen wollen, dass es eben neue Medien gibt, wie News, wie auch Apollo News, wo ja unser Gast hauptberuflich unterwegs ist, die da Anschluss finden und die, wie ich finde, aus guten Gründen und zu Recht Anschluss finden und in der Diagnose zumindest mal geteilt wird von Monchi, dass sie Anschluss finden zur relevantesten Nachrichtenquelle werden. Ob er das jetzt gut findet oder schlecht findet, ist mir am Ende des Tages egal. Erstmal ist diese Diagnose wichtig und auch das Eingeständnis von jemandem, der ja News sehr kritisch gegenübersteht, als Sänger der Band Feind seiner Fischfilet. Aber die Einsicht zu haben, für Menschen, die er selbst kennt und mutmaßlich auch schätzt und jetzt nicht hasst, ne, zu sagen, die sagen, das ist für mich die einzig relevante Quelle, ist ja eine Einschätzung, eine Diagnose, die erstmal bemerkenswert ist.
2: Genau, Realitäten einfach mal anerkennen und sie nicht verteufeln, denn das funktioniert eben auf Dauer nicht. Ein schönes Beispiel, wie auch das Umfeld von Monchi auf den Wandel und auch die Berichterstattung zahlreicher Medien reagiert, zeigt folgende Passage, hören Sie.
6: Der Typ aus meiner Umgebung, der auf den Nios-Trip gekommen war, schickte mir immer wieder ungefragt solche Weltuntergangsgeschichten. Ich fragte mich, ob das Provokation war oder ob er das gut meinte und mich auf den richtigen Pfad bringen wollte.
2: Früher habe er Menschen, die die AfD wählen, eher über einen Kamm geschoren. Durch die Nähe zu seinen Nachbarn habe sich das jedoch verändert. Bemerkenswerter Wandel. Wir haben es ja schon festgestellt. Je näher er an diese Menschen komme, desto schwerer falle es ihm, sie zu hassen. Auch das ist eine ganz wichtige Feststellung. Versucht zu verstehen, warum sie die AfD wählen. Ihn interessieren Frustration, Perspektivlosigkeit, fehlende Anerkennung und das Bedürfnis nach Zugehörigkeit, gerade bei den Jugendlichen. Und nun schreibt er Folgendes.
7: Ich spreche auch von mir selbst, von meinem Kopf, von meiner Seele. Wie schaffe ich es, auf mich aufzupassen, damit ich auch nicht irgendwann überlege, mein Kreuz bei der AfD zu setzen?
2: Ja, interessant, oder? Wie kann man denn so eine Erkenntnis
5: hochinteressant
2: deuten?
5: Ich glaube, Dämonisierung, politische Dämonisierung von, zumal ja noch nicht mal Politikern, sondern wirklich Wählern einer bestimmten Partei geht nur, wenn es im Abstrakten bleibt, also wenn man diese Leute gar nicht kennt, wenn man sich zusammenspinnen kann, hineinsteigern kann, die sind das absolut Böse, die wollen jetzt in den Untergang, die wollen mich irgendwie in ein Lager stecken, umerziehen, mit staatlichen Methoden foltern. Sobald es dann konkret wird und man diese Leute kennenlernt, die ja in ihrem Leben meistens schon alle möglichen Parteien gewählt haben, einfach ganz normale Probleme haben, Themen haben, die sie bewegen, wird es immer schwieriger, diese Leute irgendwie zu hassen, zu dämonisieren. Dann muss man anerkennen, das sind eigentlich ganz normale Leute, die waren früher bei CDU oder SPD oder im Osten auch Linke zu Hause und haben jetzt einfach die Schnauze voll, sehen bei den etablierten Parteien nicht mehr, dass sie die Probleme lösen. Also das hilft. Und bei Monchi und bei Pfanne, Sahne und Fischfilet ist ja auch interessant. Das ist ja die große Geschichte eigentlich bei denen, die kommen aus der ostdeutschen Provinz, wo nichts war, wo viele Rechtsextreme waren, wo es nichts Linkes gab. Und dann haben die halt angefangen, Musik zu machen, so aus Protest. Aber sie standen zumindest mal früher so richtigen Rechtsextremen gegenüber. Sie kennen die. Und dann dieser Kontrast mit den AfD-Wählern heute, wenn sie die kennenlernen, das war ja vor ein paar Jahren dann noch nicht so, wo sie einfach keine kannten, der ist ja so überdeutlich, also dass das keine Glatzenträger sind, die irgendwie mit Springerstiefeln durch die Gegend laufen, dass man die Realität einfach anerkennen muss. Das ist ein heilsamer Prozess und das ist jetzt eine sehr schöne Entwicklung.
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1: Ich bin Dirk Zeitler. Zwischen Deutschland und Italien verschärft sich ein Streit über den Umgang mit Bootsflüchtlingen aus dem Mittelmeer. Der italienische Vizeregierungschef Salvini verkündete am Wochenende, sein Land werde aus Deutschland keinen einzigen illegalen Einwanderer zurücknehmen, solange deutsche Hilfsorganisationen im Meer unterwegs seien. Die Bundesregierung verweist hingegen auf bestehende EU-Regelungen.
2: Italiens rechte Dreierkoalition von Ministerpräsidentin Giorgia Meloni begründet ihre Haltung damit, dass deutsche Hilfsorganisationen seit Jahren auf dem Mittelmeer immer wieder Bootsflüchtlinge an Bord nehmen, um sie dann in italienische Häfen zu verschiffen. Angeblich kamen auf diese Weise allein seit Jahresbeginn 2200 Migranten ins Land. Rom verlangt nun, dass diese Zahl mit der Zahl der möglichen Rückkehrer aus Deutschland verrechnet wird und besteht auf einem Ausgleich aus Berlin. Aus Rom, Christoph Saturn.
1: Der heftig kriselnde VW-Konzern steht vor brisanten Tagen. Kommende Woche soll eine Reihe von außerordentlichen Betriebsversammlungen bei Volkswagen stattfinden. Die Arbeitnehmerseite fordert Details zu den befürchteten massiven Sparplänen. VW-Vorstandschef Blume hat jetzt in der Bild am Sonntag einen Appell an die Belegschaft gerichtet.
3: Die Autobranche steckt in der Krise. Geopolitik, Handelsbarrieren und schwache Märkte. Und viele der großen deutschen Autokonzerne haben zu lange auf Verbrenner gesetzt, anstatt auf E-Autos. Da kommt viel zusammen. VW-Konzernchef Blume schwört die Belegschaft weiter auf tiefgreifende Einschnitte ein. Auf die nächsten Wochen komme es an. Alle müssten mitziehen, sagte er im Zeitungsinterview. Tine Klimach, Nachrichtenredaktion.
1: Zwei Bergdramen in Tirol haben Deutschen das Leben gekostet. In einem Klettergarten ist ein 19-Jähriger aus Hamburg vor den Augen seiner Freunde in den Tod gestürzt. Und bei einer Bergtour in den Zillertaler Alpen in Tirol verunglückte ein 34-jähriger Mann aus Oberursel tödlich. Zum Sport. Bundesliga-Absteiger 1. FC Heidenheim hat im DFB-Pokal bei einem Viertligisten eine Demontage erlebt. Der SSV Jedeloh 2 jubelte über eine große Überraschung und seinen erstmaligen Zweitrundeneinzug. Gesperrten Langzeittrainer Frank Schmidt an der Seitenlinie blamierte sich der Fußball-Bundesligist beim niedersächsischen Regionalligisten mit einer 2:5-Schlappe.
0: Soweit das Neueste. 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
1: Zum Wetter, die aktuelle Vorhersage des Deutschen Wetterdienstes. Heute oft Sonne und Wolken, im Nordosten einzelne Schauer und kurze Gewitter. Höchstwerte zwischen 17 Grad auf Sylt und 25 Grad am Oberrhein. Der Start in die neue Woche wird oft freundlich, nur an den Küsten immer mal wieder kurze Schauer. Im Rest viel Sonnenschein. Die Temperaturen 22 bis 25 Grad, im Südwesten bis 28 Grad.
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1: Heute lautet unser Thema: Mario Vogts Rücktritt ist überfällig. Mario Vogt ist nicht mehr tragbar. Der thüringische Ministerpräsident sollte zurücktreten. Der CDU-Politiker ist ein überführter Plagiator. Das ist keine Kleinigkeit. Seine Universität hat bereits zum zweiten Mal bekräftigt, dass Vogts Dissertation keine akademischen Weihen verdient. Vogt hat seinen Doktortitel laut der TU Chemnitz auf unredliche Weise erworben. Vogt klagt dagegen. Das ist sein Recht, aber er sollte es als Privatmann tun. Mario Vogt hat in der Erfurter Staatskanzlei nichts mehr verloren. Er ist ein überführter Dieb fremden geistigen Eigentums. Diebe aber sollten keine Ministerpräsidenten sein. Vogt wurde als Wahlverlierer Ministerpräsident von Anfang an, stand seine Amtszeit unter keinem guten Stern. Die CDU landete bei den Landtagswahlen Anfang September 2024 mit 23,6% über 9 Punkte hinter der AfD. Mittlerweile haben die Rechten den Vorsprung in den Umfragen auf 18 Punkte verdoppelt. Auch das zeigt, die Thüringer halten nicht viel von Vogt. Sie halten mehr von der AfD, obwohl oder weil diese von Björn Höcke angeführt wird. Vogt regiert mit den linken Parteien SPD und BSW. Weil das Dreierbündnis keine parlamentarische Mehrheit hat, lässt er sich fallweise von der noch linkeren Partei Die Linke unterstützen, der umbenannten SED. Nun haben sogar zwei BSW-Abgeordnete angekündigt, Vogt die Unterstützung zu entziehen. Vogt steht für die absolute Biegsamkeit der CDU. Mario Vogt war im Wahlkampf der Mann, der eine Rentnerin einen dämlichen Satz aufsagen ließ. Zucker oder Salz, Herr Vogt? Die arme Rentnerin musste so tun, als wäre es eine offene Frage, ob man in Thüringen Salz oder Zucker in den Kaffee schüttet.
2: Zucker oder Salz, Herr Vogt?
3: Zucker bitte. Salz schmeckt doch gar nicht.
2: Sehen Sie, manchmal sind die einfachsten Entscheidungen die wichtigsten.
1: Vogt ist der Mann mit der Lizenz zum Fremdschämen. Dass er aktuell 22% der Thüringer hinter sich weiß, ist bemerkenswert. Nun ließ sich Vogt im Museum auf einem Schaukelpferd ablichten, als kleiner Mario ganz groß. Die nächste Umfrage könnte ein neues Tief markieren. Vogt versucht gegenzusteuern mit Technikliebe und mit Bürgernähe. Beides geht schief. Ein Gastbeitrag für die Frankfurter Allgemeine Zeitung zur Social-Media-Nutzung unter Jugendlichen war offenbar mit sehr viel künstlicher Intelligenz erstellt worden und auch mit falschen Zitaten. Die FAZ nahm den Text offline. Da ist sie wieder, Vogts Leidenschaft für angemaßtes Wissen. Darauf angesprochen, erklärt Vogt sich kurzerhand zum Vorbild in Sachen Zukunftsorientierung.
4: Gleichzeitig ersetzt das aber ja eine eigene Meinung nicht. Und insofern ist KI eine Unterstützung, aber sie ist nicht meine Denke oder meine Werte, die vertrete ich schon selber. Und ich glaube, das auseinanderzuhalten ist wichtig. Wenn da Fehler entstanden sind, finde ich, muss man die auch klar benennen. Deswegen glaube ich, muss man sich da auch nicht wegducken. Aber ich glaube, heutzutage geht es doch darum, zeitgemäß und zukunftsorientiert zu sein.
1: Wer davon redet, sich nicht wegducken zu wollen, will in der Regel Verantwortung verschleiern. Vogt lässt denken und erklärt geistiges Outsourcing zum Beweis angeblich zeitgemäßen Regierens. Wer soll das glauben? Und auch das brachte der Podcast der Funke Mediengruppe mit Melanie Ammann zutage. Vogt rühmt sich seiner regional verwurzelten Minister und der eigenen Einkäufe bei Edeka.
4: Das ist für mich wichtig. Und das Zweite ist, dass sie tatsächlich Thüringen als ihre Heimat begreifen, damit ein Bürger am Wochenende auch mal, wenn er beim Einkaufen ist, so wie bei mir, wenn ich zu Edeka gehe, dann kommt halt einer und sagt, naja, Vogt, das haben sie gut gemacht, was haben sie nicht so gut gemacht? Und das, ich habe das Problem und jenes. Und so muss Politik sein. Und wenn wir das wieder verankern, wenn die Leute das spüren, dann glaube ich, wird auch 29 ein vernünftiges Jahr.
1: So muss Politik sein. Die thüringische CDU verbreitete die Werbebotschaft des Ethika-Kunden Vogt stolz bei X. Es hieß dazu wörtlich: Unser Ministerpräsident Mario Vogt im Funke-Podcast. Politik passiert nicht nur im Landtag, sondern beim Einkaufen bei Edeka. Wer zuhört und ernst nimmt, sagt Mario Vogt, macht auch 2029 zu einem guten Jahr für Thüringen. Zitat Ende. Der Post wurde mittlerweile gelöscht. Gar zu gestellt wirkt das Eigenlob des Endverbrauchers Vogt. Der aber hält daran fest. Bei den Wahlen 2029 werde die heutige 22% CDU Erfolg haben. Er wolle ein Brückenbauer sein und er wolle liefern.
4: Da bin ich durchaus optimistisch, wenn wir weiter dabei bleiben, weil ich will ein Brückenbauer sein, der liefert. Und das bedeutet in den Fragen von, dass die Wirtschaft wieder wächst, dass der Staat funktioniert und dass das Lebensgefühl im Land stimmt, im grünen Herzen Deutschland, da will ich schon da sein.
1: Wer Optimismus für Thüringen haben will, muss auf eine Zukunft ohne Mario Vogt hoffen. Diebe sollten nicht Ministerpräsidenten sein, auch da nicht, wenn es sich um fremdes, geistiges Eigentum handelt. Das war Kissler Kompakt, der erste Kommentar des Tages, Ausgabe 341. Nur selber denken macht schlau.
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0: Sachsen-Anhalt droht bereits mit einem Parteiausschluss. Über den CDU-Bürgermeister, der jetzt dazu aufruft, die AfD zu wählen, sprechen wir jetzt bei News Live.
1: Ja, und anders kann man es nicht sagen. Es ist der GAU für CDU-Spitzenkandidat Sven Schulze, aber auch klar für Bundeskanzler Friedrich Merz. Ein CDU-Mandatsträger, der seit 35 Jahren in der Partei ist, ruft offen dazu auf, den politischen Gegner zu wählen und unterstützt diesen politischen Gegner auch noch mit 10.000 Euro im Wahlkampf. Julian, du bist schon lange dabei in der politischen Szene als Journalist. Hast du sowas schon mal erlebt?
2: Nein, und ich würde sagen, diese atemberaubenden Ereignisse von Sachsen-Anhalt schreien, verlangen geradezu nach einem neuen Spiegelcover, diesmal mit der Schlagzeile Deutschlands zweitgefährlichster Mann, Bernd Prange, der CDU-Bürgermeister, der jetzt offen zur Wahl der AfD aufruft und das auch noch mit einer 10.000 Euro Spende unterstreicht. Put your money where your mouth is, würde man in den USA sagen. Das macht diese Forderung natürlich noch einmal besonders glaubhaft, verleiht ihr besonderes Gewicht, dass er eben noch 10.000 Euro dazu legt. Gar keine Frage. Weiteres besonderes Gewicht, wir werden jetzt alle Details hier besprechen, geht aus der einfachen Tatsache hervor, dass Bernd Prange keinen Wutbrief geschrieben hat, sondern einen sehr vernünftigen Brief, der Millionen CDU-Wählern, vermutlich unzähligen CDU-Mitgliedern, unzähligen CDU-Mandatsträgern zutiefst aus der Seele spricht. Bernd Prange ist auch noch mit einer unfassbaren Mehrheit von exakt 100% gewählt worden, das letzte Mal in seinem Ort, wo er Bürgermeister ist. Das heißt, mit absoluten Mehrheiten kennt der Mann sich aus. Man hat fast den Verdacht, entweder ist er ein heimlicher Diktator oder ist tatsächlich sehr, sehr, sehr
1: wir haben ihn hier auch
2: beliebt eingeblendet in seinem Ort. Wir haben eben auch das Foto gesehen, der ist bei der Feuerwehr. Eigentlich müsste der Bürgermeister nach allem, was wir jetzt wissen, ihn jetzt rausschmeißen bei der Feuerwehr. Mm-hmm. Problem ist, er ist selber der Bürgermeister. Also das ist ein absolutes Beben, was der Mann hier ausgelöst hat. Und vielleicht der wichtigste politische Punkt ist hier doch, dass er eben nicht aus der CDU austritt, nicht sagt, ich gehe jetzt in die AfD, die haben die besseren Konzepte, sondern dass er ganz speziell, ganz spezifisch bei dieser einen Wahl aufruft, seine CDU-Wähler aufruft, die AfD zu wählen, um in der CDU etwas zu verändern. Der will ja nicht die CDU kaputt machen, der will das tun, was ganz viele, auch CDU-Mitglieder, Politiker, die ich kenne, für vollkommen richtig halten, die CDU zurückzwingen auf CDU-Kurs, weg vom Linkskurs. Das ist das, was er macht. Deswegen haben diese Worte auch so eine hohe Glaubwürdigkeit, weil er eben nicht irgendwie opportunistisch, karrieristisch sagt, ah, in der CDU bin ich nur Bürgermeister geworden, da werde ich vielleicht Staatssekretär, gehe ich rüber in die AfD. Nein, dieser Brief hat einfach eine tiefe Aufrichtigkeit gegenüber seiner eigenen Partei. Der ist aus tiefer Sorge geschrieben und diese Sorge ist komplett glaubhaft, wenn man diese Zeilen liest und deswegen ist das so brisant und deswegen wird dieses politische Beben von Magdeburg oder vom Kreis Stendal Schockwellen bis nach Berlin schicken.
1: Und Julian, wir schauen da gleich noch dezidiert rein, aber Alexander Bernd Prange in der breiten Öffentlichkeit bisher eher unbekannt, hat sich jetzt geändert. Aber das zeigt natürlich auch die Brisanz in Sachsen-Anhalt, was da mit der CDU los ist und mit den internen Querelen innerhalb der Partei.
3: Aber die Brisanz und die Sorge von Prange gehen ja weit über Sachsen-Anhalt und die momentanen Wahlkampfzustände dort hinaus. Er ist in Sorge um Deutschland und in Sorge um seine Partei, die CDU. Man könnte mit einem Bild, das auf seine ehrenamtliche Tätigkeit verweist, sagen, Merz und Schulz haben die CDU angekündigt, Bernd Prange will den Brand löschen als Feuerwehrmann. Prange sagt ja, ich bin gerne bereit, als Feuerwehrmann der CDU weiterhin zu dienen. Aber dazu braucht es eine Treue, eine Rückkehr zur bisherigen Programmatik. Und es braucht auch neues Personal. Er sagt ja, wir müssen uns vom Bundesvorsitzenden Friedrich Merz und vom Landesvorsitzenden und Ministerpräsidenten Schulze trennen. Wir müssen uns trennen. Wir müssen wieder die Programmatik über diese Personen stellen. Von der Programmatik sagt er ja, bin ich nach wie vor überzeugt. Und er sagt eindeutig, das sind doch die Werte, wegen derer ich in der CDU bin. Und die gelten dort immer. immer weniger. Wörtlich: Leistung, Ordnung, Sicherheit, nationale Souveränität, wirtschaftliche Vernunft und der Schutz unserer kulturellen Identität. Das sagen 60, 70, 80% der Deutschen. Ja toll, will ich natürlich auch haben. Leistung, Ordnung, Sicherheit, selbstverständlich. Und er sagt aber, weder Friedrich Merz noch Sven Schulze stehen für Leistung, Ordnung, Sicherheit. Wofür stehen sie? Für eine endlose Paktiererei mit den Linken. Und auch Herr Schulze hat ja nicht ausgeschlossen,

0: sich von den Linken zum Ministerpräsidenten wählen zu lassen, aktiv durch Enthaltung, was auch immer. Und jetzt legt er hier den Finger in die Wunde. Er sagt, es brennt lichterlos in meiner Partei, der CDU. Noch können wir diesen Flächenbrand innerhalb der CDU stoppen, aber bitte mit einer Rückkehr zur vernünftigen Programmatik und mit einem neuen Personal. Herr Schulze, Herr Merz, es ist vorbei.
1: Also eigentlich, um an das anzuknüpfen, was Alexander sagt, die einzige Kritik, die ich an dem Brief habe, hätte da nicht drüber stehen sollen, offener Brandbrief, sondern offener Löschbrief.
0: Genau.
1: Ja. Es brennt in der CDU und Bernd Prange versucht zu löschen. Die Wahrheit hier ist doch, die CDU hat die Brandmauer, symbolisch gesprochen, um das Konrad-Adenauer-Haus drumherum errichtet und hat aber leider nicht bemerkt, dass es im Adenauer-Haus brennt. Das ist das Problem.
2: Und ja, Julian, ein offener Brandbrief an die CDU in Sachsen-Anhalt. Geht aber auch über die Grenzen von Sachsen-Anhalt hinaus. Und wir schauen mal in die Details rein. Der 59-Jährige schreibt, meine konservativen Werte, Leistung, Ordnung, Sicherheit, nationale Souveränität, wirtschaftliche Vernunft und der Schutz unserer kulturellen Identität finde ich in der CDU immer weniger vertreten. Stattdessen erlebe ich eine Partei, die sich Schritt für Schritt nach links bewegt, ihre Brandmauer zur AfD höher, immer höher zieht und gleichzeitig eine Zusammenarbeit mit linken und linksradikalen Kräften akzeptiert oder sogar forciert. Also, das ist harter Tobak. Wie sehr trifft er deiner Meinung nach da den Punkt?
1: Er trifft den Punkt so brutal auf den Kopf, wie man den Punkt nur irgendwie treffen kann. Und deswegen hat dieser Brief eben diese nationale Relevanz. Deswegen ist das halt nicht irgendein Bürgermeister von einem winzigen Ort, irgendein Kreistagsmitglied, sondern das ist ja eigentlich das Schöne an Politik in der Demokratie. Mit den richtigen Worten zur richtigen Zeit und einer gewaltigen Portion Mut kann ich eben nur durch Worte gewaltige Macht erlangen. Ich kann gestalten durch die Kraft der Worte. Und Bernd Prange hat einfach den Mut gefunden, offenbar nach langem Nachdenken, den Mut gefunden, die Worte auszusprechen, die nahezu jeder, der nicht zum linken Teil der CDU gehört, Prien, Wüst, Daniel Günther, nahezu jeder doch denkt und empfindet, uns in allen Hintergrundgesprächen sagt, muss es immer wieder sagen, ob das Schuler ist, ob ich das bin. Wir kriegen ja Hinweise aus der CDU, da müsst ihr mal draufgehen, das müsst ihr mal groß machen. Wir können das gerade nicht so sagen, wir haben da Zwänge, wir sind in die Pflichten des Regierens eingebunden, aber macht ihr das bitte mal groß bei News, geht ihr mal voran. Das sind ja die Nachrichten, die wir aus der Bundestagsfraktion herausbekommen. Ja? Also das, was Prange hier ausspricht, ist keine Einzelmeinung, das ist die Massenwahrnehmung, breite Massenwahrnehmung in der CDU. Die CDU hat sich historisch verlaufen, historisch verirrt und vielen Menschen in der CDU wird gerade bewusst, aus dem Wald finden wir alleine gar nicht heraus. Es braucht die Schockwirkung, es braucht jemanden, der uns daraus rettet. Ja? Und in diese Rolle rein geht jetzt gewissermaßen Bernd Prange mit diesen mutigen Worten. Ich muss sagen, das ist das, was mir an Politik am meisten Freude macht, dass einer, der 2 Panzerlimousinen und 8 Leibwächter hat, dass der Macht hat. Ja? Durch die Insignien der Macht. Ja, geschenkt. Das ist nicht schwer. Macht durch Worte. Macht durch die richtige Idee zum richtigen Moment. Macht durch Mut. Das ist das, was mich an Politik begeistert. Und deswegen begeistert mich dieser Brief von Bernd Prange, denn er versucht zu heilen. Er versucht zu löschen. Er sagt, das Einzige, was uns retten kann vor der totalen Bedeutungslosigkeit als CDU, ist der Schockmoment AfD, absolute Mehrheit, und wir haben es bereits gesagt, mit absoluten Mehrheiten kennt Bernd Prange sich aus, denn er hat 100% in seinem Ort geholt. Also wenn der Mann von absoluten Mehrheiten spricht, dann sollte man ihm zuhören.
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1: Ich bin Doc Zeitler. Die Pflegeversicherung ist in Finanznöten, deshalb ist eine Reform geplant, die auch deutliche Einschnitte beinhalten soll. Doch ein Punkt könnte noch revidiert werden. Der neue Bundesgesundheitsminister Linnemann will die bisher geplanten Einsparungen bei Rentenansprüchen für pflegende Angehörige möglichst nicht umsetzen.
2: Menschen, die ihre Angehörigen pflegen, bekommen unter bestimmten Voraussetzungen Rentenbeiträge gezahlt, bis zu 740 Euro im Monat. Linnemanns Amtsvorgängerin Nina Waken hatte einen Entwurf zur Pflegereform vorgelegt, der diese Ansprüche auf 70% kürzen würde. Gesundheitsminister Linnemann findet, damit verliere die Gesellschaft an Wärme, weil es bei pflegenden Angehörigen um Menschen gehe, die unsere Gesellschaft zusammenhalten. Er werde versuchen, diesen Punkt noch zu korrigieren. Auch andere Vertreter der Regierungsparteien hatten sich schon kritisch zu diesem Punkt geäußert. Diskutiert wird nun, wie man einen Erhalt der Rentenpunkte gegenfinanzieren könnte. Ronny Tochau, Nachrichtenredaktion.
1: Zwischen Deutschland und Italien verschärft sich ein Streit über den Umgang mit Bootsflüchtlingen aus dem Mittelmeer. Der italienische Vizeregierungschef Salvini verkündete, sein Land werde aus Deutschland keinen einzigen illegalen Einwanderer zurücknehmen, solange deutsche Hilfsorganisationen im Meer unterwegs seien. Die Bundesregierung verweist hingegen auf bestehende EU-Regelungen. Zwei Bergdramen in Tirol haben Deutsche das Leben gekostet. In einem Klettergarten ist ein 19-Jähriger aus Hamburg vor den Augen seiner Freunde in den Tod gestürzt. Und bei einer Bergtour in den Zillertaler Alpen in Tirol verunglückte ein 64-jähriger Mann aus Oberursel tödlich.
3: Ein 19-Jähriger aus Hamburg fällt in einem Klettergarten am Großglockner, da wo man eigentlich gesichert ist, aus 40 Metern Höhe in die Tiefe. Die Freunde können nichts machen. In den Zillertaler Alpen stürzt ein 64-Jähriger beim Gipfelabstieg vor den Augen seines Sohnes und seines Neffen 80 Meter in die Tiefe. Der Notarzt kann nur noch den Tod feststellen. Aus Genf, Christiane Ulrich.
1: Zum Sport. Bundesliga-Absteiger 1. FC Heidenheim hat im DFB-Pokal bei einem Viertligisten eine Demontage erlebt. Der SSV Jedeloh 2 jubelte über eine große Überraschung und seinen erstmaligen Zweitrundeneinzug. Der Regionalligist siegte 5:2 gegen Heidenheim. Der VfL Bochum setzte sich im einzigen Zweitligaduell der ersten Runde des DFB-Pokals gegen Greuther Fürth mit 2:1 durch.
0: Soweit das Neueste. 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
1: Zum Wetter, die aktuelle Vorhersage des Deutschen Wetterdienstes. Heute oft Sonne und Wolken, im Nordosten einzelne Schauer und kurze Gewitter. Höchstwerte zwischen 17 Grad auf Sylt und 25 Grad am Oberrhein. Der Start in die neue Woche wird oft freundlich, nur an den Küsten immer mal wieder kurze Schauer. Im Rest viel Sonnenschein. Die Temperaturen 22 bis 25 Grad, im Südwesten bis 28 Grad.
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2: Meine lieben Freunde, ich habe wieder ein bisschen rumgeschnuppert im Internet und bin über einen Podcast gestolpert, der mich neugierig gemacht hat. Und zwar ist es eine Podcast-Folge des Formats Ben Ungeskriptet. Kennt der ein oder andere von euch wahrscheinlich. Ich mag's, weil der liebe Ben sich mit jedem an den Tisch setzt und auch jeden ordentlich zu Wort kommen lässt. Das ist ja alles gar nicht mehr so selbstverständlich heutzutage. Und zwar egal, wie verbrannt derjenige ist. Und diesmal war der liebe Jan Lake zu Gast, den ich ja sowieso super spannend finde, weil er einfach irgendwie nie Angst hat, seine Meinung zu sagen. Also dachte ich, da hören wir uns vielleicht einfach mal ein paar Ausschnitte zusammen an und genau das tun wir jetzt.
3: Wir müssen wieder mutiger werden. Ich finde, dass die Menschen einfach so unfassbar mutlos geworden sind. Und das wiederum, auch da schließt sich wieder der Kreis, haben wir zur Corona-Zeit gesehen und sehen wir jetzt gerade auch in der politischen Debatte. Ich will jetzt gar nicht dieses gibt es Meinungsfreiheit oder nicht, ja, bla bla.
2: Oh, warum eigentlich nicht? Ist doch ziemlich wichtig.
3: Also das ist immer so diese ewige Leier, die geht mir auch auf den Sack so. Aber wann bist du denn wirklich mutig, auch innerhalb deines eigenen Dunstkreises? So, du musst ja nicht mutig sein im Internet und jedem deine Meinung aufzwingen und so. Das geht mir auch fürchterlich auf den Sack, auch wenn ich selber natürlich jemand bin, der das proaktiv betreibt oftmals.
2: Und
3: ja,
2: dafür sind wir sehr dankbar.
3: Aber du selber, sei doch mal mutig, sei doch mal selbstbewusst, sei doch mal irgendwie geil, fühl dich wohl und individuell und sei dann auch doch mal anders, ohne dich immer irgendwie rechtfertigen zu müssen und nach vermeintlichen Normen nachzustreben.
2: Ja, die Menschen sollten wieder, obwohl ich ehrlich gesagt gar nicht genau weiß, ob sie es jemals wirklich waren, ehrlich gesagt, hinsichtlich der vielen gesellschaftlichen Fehlentwicklungen und Horrorszenarien, die unsere Menschheitsgeschichte bis dato so zu verbuchen hat. Aber ich denke auch, dass die Menschen wieder mutiger sein sollten. Ganz ehrlich, wie oft habe ich während Corona Nachrichten bekommen oder jemand hat mir auf einem Gang in einem meiner Synchronstudios zugeflüstert, dass er voll meiner Meinung ist und am besten noch ungeimpft und er kann es nicht offen sagen, weil der Rattenschwanz an Konsequenzen halt einfach zu krass wäre. Und ich habe immer vollstes Verständnis dafür gehabt. Der Rattenschwanz an beruflichen und sozialen Konsequenzen war natürlich real. Aber Leute, solange nur eine Handvoll Leute öffentlich den Kopf hinhält, landen wir in exakt der Spirale, die der liebe Jan hier gerade anspricht. Das heißt, wenige werden laut, missionieren zwangsläufig und werden dafür dann gecancelt. Und sollte halt einfach klar sein, dass wir so als Gesellschaft natürlich nicht wirklich weiterkommen werden. Die Sache ist halt die, wenn jeder in seinem Dunstkreis, und das Wort hat er hier gerade ja benutzt, mutig wäre, nicht auf der großen Bühne. Das heißt, du musst dich nicht auf die Bühne in der Berliner O2 Arena stellen und erzählen, dass du ungeimpft bist. Aber wenn du es deiner Mutter oder deinem Onkel oder deinem besten Freund, deinen Kollegen gesagt hättest und die hätten Ähnliches vielleicht auch von anderer Seite, von anderen Menschen mitbekommen, also dass diese sich beispielsweise auch gegen die Impfung entschieden hätten, dann hätte man dieses ganze Thema ein Stück weit normalisieren können und es hätte keine Aktivisten-Marktschreier wie uns gebraucht. Hatte ich nämlich auch keinen Bock drauf, wenn ich ehrlich bin. So, wir hören weiter.
4: Ja, ich habe über diese Frage, wann ist ein guter Mensch oder wann ist ein Mensch gut oder böse, relativ lange nachgedacht. Und ich glaube, da gibt es eine ganz erhebliche Abweichung in der Gesellschaft und dem, was ich für richtig halte. Weil ich glaube, wenn du nach draußen gehst und fragst, bist du ein guter Mensch, dann sagen erstmal die meisten ja, tendenziell ja. Warum denn? Und dann kommen halt, keine Ahnung, ein Klimaargument und weil ich
3: macht keinen guten Menschen
4: keine Ahnung,
3: für mich
4: ich bin
3: aus.
4: Total tolerant und keine Ahnung, außerdem bin ich noch irgendwie gesellschaftlich engagiert im irgendeinem Verein und tu was gut. Und das ist für mich alles, ich kann mir immer jemand vorstellen, der das alles macht, aber trotzdem quasi der Satan persönlich ist. Mhm. So. Und für mich ist quasi auch dadurch, dass ich viele, viele verschiedene Menschen hier getroffen habe, ich dachte, was macht diese Faszination für mich aus? Wann bin ich von jemandem berührt? Mhm. Und okay, das ist irgendwie spannend. Mhm. Und das scheint irgendwie ein Gefühl zu sein, was möglicherweise das Gute repräsentiert. Und in Kürze ist es quasi, wenn du den Mut hast, dich gegen dein Tribe zu stellen, aufgrund deiner Meinung, so, dann kannst du überhaupt nur ein guter Mensch sein. Weil wenn du in einem Tribe bist und der Tribe entscheidet jetzt, ab morgen sind jetzt, keine Ahnung, alle Ausländer blöd oder keine Ahnung, Elon Musk Nazi oder keine Ahnung, deine Mutter Nazi, ist völlig egal. Und du in dieser Tribe-Meinung bist, dann kannst du ich sag mal, bist du Klimakleber, dann bist du der Meinung, dass du bist für die ganze Welt, für die nächste Generation tue ich total was Gutes. So, dann ändert sich dieser Tribe und sagt jetzt heute, keine Ahnung, schlitzen wir alle Nazis auf. Und so, okay, ich bin weiterhin ein guter Mensch. So, und wenn du nicht
2: die... Er beschreibt die linke Bubble einfach perfekt gerade.
4: Die Kraft und den Mut hast, das ist dein Punkt, aufzustehen und zu sagen, also ich sehe das ein bisschen anders und ich glaube, ihr brennt alle ein bisschen und ich wünsche euch alles Gute. Respektive, ich würde euch nicht gerne alles Gute wünschen, sondern hier ist meine Meinung und ich riskiere damit, dass ihr mich aktiv ausschließt. Und wenn du es nicht kannst, dann bist du quasi, aus meiner Sicht, kannst du kein guter Mensch sein. Du kannst zufällig im richtigen Team sein. So, aber das Team kann sich halt ändern und dann schwimmst du halt in die andere Richtung. Und dann bist du halt wirklich ein extrem gefährlicher Mensch.
2: Ey Leute, das, was er gerade erzählt, ist so substanziell. Was macht einen Menschen zu einem guten Menschen? Von Hause aus würde hier zum Beispiel die linke Bubble behaupten, und das spricht da ja auch irgendwie durch die Blume an, dass sie die besseren Menschen sind. Also, dass die Menschen, die halt irgendwie sich links orientieren, die besseren Menschen sind. Warum liegt auch auf der Hand? Die wollen allen helfen, immer vermeintlich pro Mensch, was ja auch einfach Schwachsinn ist, weil, wie wir wissen, sind sie nur nett zu Menschen, die sich innerhalb des von ihnen vertretbaren Zugehörigkeitsrahmens verhalten. Sonst schlägt es nämlich ganz schnell in absoluten Menschenhass um. Und genau das ist nämlich der Punkt. Es gibt keine absolut einzig wahre und richtige Seite, auf die man sich stellt. Und solange man auf der Seite bleibt, gehört man Zeit seines Lebens zu den Guten. Wenn das so wäre, dann gäbe es keine Kriege, dann gäbe es keine Konflikte, weil ich bin mir ziemlich sicher, dass die wenigsten Menschen auf die Welt kommen und denken, Alter, ich hab richtig Bock, böse zu sein.
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2: Ich sag nur, wir brauchen keine Schlagersänger und keine Containerstars, um darauf zu kommen. Da frage ich nämlich meinen Nachbar zur Rechten, der repariert Fahrräder. Und meinen Nachbarn zur Linken, der ist Schneider. Und zwar vor 20 Jahren schon aus dem Iran eingewandert. Der denkt auch nicht anders als wir. Der normale Mensch, der denkt schon lange anders. Der Zeitgeist hat sich schon längst gedreht. Nur die Politblase hat nicht mitbekommen, dass sich der Zeitgeist ändert. Und jetzt sozusagen die Schlagersänger und die Schauspieler aufzuziehen, die jetzt auch drauf kommen, weil sich der Zeitgeist ändert, ja, da setzen sie sich auch drauf und kommen wieder in die Talkshows und kommen auch in die Medien mit Aussagen, die beim normalen Volk, also ich meine es wirklich das normale Volk, nicht unsere Blase, längst angekommen
3: ist. Und deswegen ist ja, glaube ich, auch wichtig, dass er diesem normalen Volk, wie Sie sagen, auch eine Stimme gibt, auch natürlich mit seiner Community, die er hat. Er ist nach wie vor erfolgreich, Jürgen Milske, auf ihn wird nach wie vor gehört, hat ganz, ganz viele Follower und er hat sich natürlich auch den sogenannten Reformkanzler vorgeknöpft, Friedrich Merz, und da gibt es ja auch Zahlen, back to basics sozusagen, Zahlen von Forsa, die sagen, tja, die Zufriedenheit mit der Arbeit von Merz sei auf einen Tiefstwert von 13% gekommen. Auch diese Zahl kommentiert Jürgen Milske und sagt, ja, wenn ich Kanzler wäre und würde diese Umfragewerte lesen, dann würde ich sagen, ich habe auf ganzer Linie versagt und trete zurück. Ihr Auftritt, Herr Milske.
4: Ja, ich weiß gar nicht, ob ihr alle das gestern mitbekommen habt. Es gab vom Meinungsforschungsinstitut gestern eine Umfrage. Und zwar ging es darum, wie zufrieden sind die Deutschen mit unserem Kanzler Merz? Und dabei ist rausgekommen, erstmal das Positive, also für Merz. 13% finden, dass der gute Arbeit abliefert. Und sage und schreibe, 85% der Befragten in Deutschland sind total unzufrieden mit Kanzler Merz. Jetzt mal meine Frage an euch. Was glaubt ihr, warum die Werte so schlecht sind? Ist eigentlich eine blöde Frage, aber könnt ihr mir gerne mal in die Kommentare schreiben. Und ich bin so ein Typ, ich gehe dann immer von mir aus. Und wenn ich jetzt Kanzler wäre und würde diese Umfragewerte lesen, da würde ich sagen, okay, ich habe auf ganzer Linie versagt. Ich stelle mein Amt zur Verfügung. Ich trete zurück. Weil ich persönlich glaube, dass eigentlich ein Kanzler mit solchen Werten, der das deutsche Volk so enttäuscht hat, auf ganzer Linie, und 85% sind ja, glaube ich, Beweis genug, sollte doch eigentlich dann sein Amt zur Verfügung stellen, oder? Warum? Was glaubt ihr, warum der das nicht macht bei solchen Werten? Könnt ihr mir gerne mal in die Kommentare schreiben? Ich bin wirklich sehr gespannt.
3: Ja, eine einfache, aber sehr berechtigte Frage. Warum stellt eigentlich Friedrich Merz sein Amt nicht zur Verfügung, wenn nur 13% mit seiner Arbeit zufrieden sind? Gestern hatten wir eine andere Umfrage, da hieß es 16% sind mit seiner Arbeit zufrieden. Auf jeden Fall sehr, sehr wenig. Ja, dann gebe ich dir mal diese einfache Frage weiter an Gunnar Schupelius. Warum zieht Herr Merz daraus keine Konsequenzen? Warum stellt er sein Amt nicht zur Verfügung?
5: Weil es ihm lieb geworden ist und er lange darauf hingearbeitet hat, Kanzler zu werden. Kann man auch verstehen. Ich glaube, er müsste vor allen Dingen, er könnte die Konsequenz ziehen, zurückzutreten, ja. Und er könnte die Konsequenz ziehen, etwas zu ändern in diesem Land. Diese Konsequenz würde bedeuten, mit dem Koalitionspartner ins Gericht zu gehen. Ich glaube, da kommen wir später in der Sendung auch noch drauf zu sprechen. Und festzustellen, dass es so nicht weitergeht und dass alles, was er selbst versprochen hat als Bundeskanzler, nicht umgesetzt werden kann, weil jemand auf der Bremse steht, und das ist die SPD. Und die SPD muss er abwerfen. Er hat nur noch zwei Möglichkeiten. Er kann entweder jetzt
6: Lastabwurf, wie man im deutschen Strommarkt sagen würde.
5: Ja, genau. Das Netz ist überlastet, ja, genau. Also das heißt, er kann jetzt zurücktreten und sagen, es tut mir leid, mit mir geht's nicht weiter, ich ziehe die Konsequenz und ziehe mich zurück und mache das Feld frei für einen anderen, vielleicht für eine Persönlichkeit, die die Deutschen mehr beeindruckt. Oder er sucht den Befreiungsschlag darin, die Koalition zu beenden. Dann allerdings kommt er am nächsten Problem an, und das ist auch ein Problem seiner Partei, und das ist die Brandmauer. Das heißt, Nach den Gesetzen, die sich die CDU selbst gegeben hat, gibt es keine andere Koalition im Deutschen Bundestag, weil die große andere Oppositionspartei aus Sicht der CDU nicht zur Verfügung steht, die AfD. Also Schwarz-Blau wird abgelehnt. Das heißt, sie ketten sich weiter an die SPD. Es ist eine Sackgasse. Und deswegen hat unser Freund hier in seinem Video wahrscheinlich recht. Wahrscheinlich ist es am Ende die einzige Möglichkeit für Friedrich Merz zurückzutreten.
3: Jürgen Milski beklagt also die Mittelverschwendung in seinen Worten durch Entwicklungshilfe. Er beklagt die wahnsinnige Unzufriedenheit mit Friedrich Merz. Und was er auch noch beklagt, und auch das, glaube ich, ist sehr nachvollziehbar, tanken wird immer teurer und da ist dann kein Geld da. Bitte sehr.
7: Ich bin ja gerade in Österreich. Und wenn man in Österreich ist und die Benzinpreise sieht, so, zeige ich euch jetzt mal. Hier kostet zum Beispiel Liter Diesel 2,03 €, Super 1,71 €. Dann weiß man, wie verlogen der deutsche Staat ist, wenn das in anderen Ländern geht, dass man die Steuern senkt, damit die Bürger nicht so horrende Spritpreise bezahlen müssen. Warum geht das dann in Deutschland nicht? Also Deutschland ist der verlogenste Staat und wirtschaftet einfach nur gegen seine Bürger. Wirklich Vollassi.
3: Der Staat wirtschaftet gegen seine Bürger, aber er macht ja einen Punkt. Im Ausland sind die Spritkosten günstiger. Also ist dem deutschen Staat das Wohl seiner Bürger einfach zu wenig wert, Herr Herles?
2: Also davon reden wir hier auf dem weißen Sofa seit dem Beginn des Irankriegs. Also Februar war das, glaube ich. Das ist alles nichts Neues. Man muss unterscheiden. Die Demokratie funktioniert nicht aufgrund von Meinungsumfragen. Das hat die repräsentative Demokratie, kann nicht so wankelmütig sein wie eine Meinungsumfrage, die sehr viel volatiler ist. Das ist gar nicht der Punkt. Dass Merz zurücktreten müsste, ja, haben wir ja auch schon konsumiert, die Tatsache, nur so funktioniert's ja nicht. Wenn wir jetzt einen anderen Bundeskanzler uns sich vorstellen, das ist es eben, die Meinungsumfragen simplifizieren, die vereinfachen. Da wird eine simple Frage gestellt, wünscht ihr euch einen anderen Kanzler? Ja, ja, ja, wünschen wir uns alle. Müssen wir gar nicht drüber reden, da ist die Diskussion oder ist die Sendung nach 5 Minuten zu Ende. Die Frage ist, was dann, was anstelle von Merz, kann man den Kanzler einfach tauschen? Wenn man ihn tauscht, in wen will man denn eintauschen? Schupelius hat das Richtige gesagt. Das Entscheidende ist die Koalition. Ja? Mit wem regiert wer? Weil ja keiner mehr allein regieren kann. Und das ist also nicht eine Frage, die Merz entscheiden kann. Merz hat schlecht verhandelt mit der SPD, ohne Zweifel. Merz knickt dauernd ein. Merz macht dauernd Versprechen, die er nicht halten kann. Alles klar, er ist nicht der richtige Mann für diesen Job. Aber mir fällt im Moment keiner ein, der ihn wesentlich besser ausüben würde unter den Bedingungen, die wir nun mal haben.
3: Aber die Zahlen sind doch massiv. 85% sind nicht zufrieden.
2: Ja, klar. Aber da muss man
8: die Zahlen auf die Wahlen sind natürlich massiv. Das sind geradezu SED-Werte, nur umgekehrt. Genau, ja. Aber Wolfgang Herles hat an dem Punkt natürlich trotzdem recht, dass die Mechanismen unserer Demokratie es jetzt auch nicht so leicht machen. Ja. Also wenn der Merz jetzt hinschmeißt, dann müsste ein neuer Bundeskanzler auch erstmal gewählt werden. Ja. Vermutlich würde der keine Mehrheit mehr im Bundestag finden. Dann würde es Neuwahlen geben, was aus meiner Sicht das beste Szenario überhaupt wäre, weil man muss an der Stelle sagen, um nochmal den gerechten Zorn von Herrn Milski abzuholen, die Deutschen sind einfach betrogen worden von Friedrich Merz. Ganz einfach. Deswegen hat Friedrich Merz jede Legitimation verloren. Sie sind mehrfach betrogen worden. Sie sind schon von Friedrich Merz betrogen worden, bevor der Bundestag ihn zum Bundeskanzler gewählt hat, weil er einen alten Bundestag missbraucht hat, einen abgewählten Bundestag, um sein wichtigstes Wahlversprechen ins Gegenteil zu verkehren. Ich will mal klar sagen, warum ich bei der Schuldenbremse so klar bin, ja, erinnere ich mich bei Sandra Maischberger. Dann hat er einen abgewählten Bundestag, einen Fiskalputsch, nichts anderes. Ja. So, das ist das, was er gemacht hat. Und dann hat er das Geld benutzt, um jedes andere Wahlversprechen zu brechen. Natürlich gehört Friedrich Merz abgewählt. Allein, da hat Wolfgang Herles recht, so leicht ist es nicht. Aber es stehen, glaube ich, tatsächlich gewaltige politische Erschütterungen bevor, die Karten neu mischen werden. Ja. Wie sie neu gemischt werden, darüber spekulieren wir hier jeden Tag, analysieren jeden Tag, in welche Richtung bewegt sich das. Meiner Meinung nach, wenn Friedrich Merz sich noch retten wollte, aber dazu wird er nicht den Schneid haben, ist es immer noch möglich, und zwar Lars Klingbeil anrufen, sagen, guten Morgen Lars, du bist entlassen, sagst Bärbel, weil ich keine Lust mehr habe, mit ihr zu sprechen. Ihr seid alle entlassen, wir machen jetzt allein Regierung. So, dann müsste er aber auch den Schneid haben, seine Überzeugung durchzusetzen mit allen Stimmen des Bundestages, hieße dann mit der AfD ausgeschlossen bei Friedrich Merz. Deswegen wird er scheitern. Das ist im Moment inzwischen eine mathematische Gewissheit. Letzter Punkt zu dem, was der Milski sagt, weil ich es dann doch hauchrelevanter finde als Wolfgang Herrles. Beim Spritpreis, nur um das nochmal ganz kurz reinzuholen, wir verballern 612 Millionen Euro im Ausland für vollkommen durchgeknalltes ideologisches Genderzeug. Es beginnt gerade die Rückreisewelle und ich bin wahrlich kein Interventionist am Ölmarkt. Ja, widerspricht eigentlich meinen Überzeugungen, aber trotzdem muss man diese Frage mal stellen. Wir verballern 612 Millionen Euro für Genderquark im Ausland. Ja, es beginnt gerade die Rückreisewelle der Sommerferien. Die nächsten 2,5 Wochen wird die, glaube ich, dauern von Bundesland zu Bundesland. An der Autobahn zahle ich 2,70 Euro für einen Liter Diesel. Polen sagt, alles klar, das können wir unseren Bürgern nicht zumuten. Wir senken die Mehrwertsteuer, das, was der Staat auch noch abgreift am finanziellen Leid der Bürger, von 23% auf 8%. Und in Deutschland, das wäre nicht mal Interventionen in den Markt, eine Steuersenkung. Es wäre ja nicht, das wäre kein Preisdeckel oder was. Der Staat würde nur einfach darauf verzichten, uns noch mehr abzunehmen. Und dann wird es besonders pervers in Deutschland, weil der Staat erhebt die Mehrwertsteuer auch noch auf die CO2-Steuer. Ja. Mhm. Der macht eine Fantasiesteuer auf die Luft, die auch nochmal besteuert wird. Das ist dem Staat aber vollkommen wurscht. Warum ist dem Staat wurscht? Weil er sich nicht leisten kann.
9: Er besteuert die Steuer.
8: Er besteuert die Steuer.
9: Ja, das ist der eigentliche Skandal.
8: Das ist der eigentliche Skandal. Er besteuert die Steuer und sagt, kann man nichts machen, weil wir es uns nicht mehr leisten können, weil... Lieber deutscher Autofahrer, du hast hinten die 3 plärrenden Kinder, dann wann sind wir endlich da? Und dann siehst du, um Gottes Willen, jetzt kommen noch die 2,70 Euro pro Liter auf mich zugerollt. Wann sind wir endlich da? So. Und der Staat sagt, können wir leider nichts machen, lieber Bürger, weil dein Geld ist in Skopje im Theaterstück über den Engel mit den 8 Vaginen. Und das ist ein Skandal. Das ist ein Skandal und dieser Skandal findet in die Breite. Und dieser Skandal zernagt, zerfrisst das Vertrauen in Politik, weil diese Politik einfach bürgerfeindlich ist. Ganz einfach.
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1: Ich bin Dirk Zeitler. Die Pflegeversicherung ist in Finanznöten, deshalb ist eine Reform geplant, die auch deutliche Einschnitte beinhalten soll. Doch ein Punkt könnte noch revidiert werden. Der neue Bundesgesundheitsminister Lindemann will die bisher geplanten Einsparungen bei Renteneinsprüchen für pflegende Angehörige möglichst nicht umsetzen. Das sagte er der Bild am Sonntag. Zwischen Deutschland und Italien verschärft sich ein Streit über den Umgang mit Bootsflüchtlingen aus dem Mittelmeer. Der italienische Vizeregierungschef Salvini verkündete am Wochenende, sein Land werde aus Deutschland keinen einzigen illegalen Einwanderer zurücknehmen, solange deutsche Hilfsorganisationen im Mittelmeer unterwegs seien.
2: Italiens rechte Dreierkoalition von Ministerpräsidentin Giorgia Meloni begründet ihre Haltung damit, dass deutsche Hilfsorganisationen seit Jahren auf dem Mittelmeer immer wieder Bootsflüchtlinge an Bord nehmen, um sie dann in italienische Häfen zu verschiffen. Angeblich kamen auf diese Weise allein seit Jahresbeginn 2200 Migranten ins Land. Rom verlangt nun, dass diese Zahl mit der Zahl der möglichen Rückkehrer aus Deutschland verrechnet wird und besteht auf einem Ausgleich aus Berlin. Aus Rom, Christoph Saturn.
1: Mit den weiter ungelösten Spannungen im Nahen Osten liegen die Benzinpreise in Deutschland nur knapp unter ihrem Rekordhoch. Superbenzin der Sorte E10 kostete nach Angaben des ADAC zuletzt im bundesweiten Tagesdurchschnitt je Liter 2,16 Euro. Damit fehlt nur wenige Cent zum Allzeithoch von 2,20 Euro aus dem März 2022.
3: Diesel ist zwar noch etwas weiter vom Allzeitrekord entfernt, hat aber zuletzt ebenfalls preislich ordentlich zugelegt. Laut ADAC zeichnet sich schon ab, 2026 könnte das bisher teuerste Tankjahr überhaupt werden. Nicht nur der Iran-Krieg treibt die Preise hoch, auch das aktuelle Niedrigwasser am Rhein erhöht die Transportkosten. Staatliche Entlastungsmaßnahmen wie zuletzt der Tankrabatt sind aktuell nicht geplant. Auf EU-Ebene machte sich zuletzt Finanzminister Klingbeil mit einigen Kollegen für eine Übergewinnsteuer bei Ölkonzernen stark. Für außergewöhnliche Gewinne müssten die Firmen dann eine Abgabe zahlen. Ursula Winkler, Nachrichtenredaktion.
1: Zum Sport. Bundesliga-Absteiger 1. FC Heidenheim hat im DFB-Pokal bei einem Viertligisten eine Demontage erlebt. Der SSV Jedelo jubelt über eine große Überraschung und seinen erstmaligen Zweitrundeneinzug. Der Regionalligist siegte 5:2 gegen Heidenheim.
0: Soweit das Neueste. 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
1: Zum Wetter, die aktuelle Vorhersage des Deutschen Wetterdienstes. Heute Abend im Norden wolkig und im Nordosten Schauer und vereinzelte Gewitter, sonst heiter bis wolkig und meist trocken. In der Nacht klingen die Schauer im Norden allmählich ab, Tiefstwerte 13 bis 4 Grad. Der Start in die neue Woche wird oft freundlich, nur an den Küsten immer mal wieder kurze Schauer, im Rest viel Sonnenschein. Die Temperaturen 22 bis 25 Grad, im Südwesten bis zu 28 Grad.
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2: Wenn Sie eine Art Gastrokritik über ganz Deutschland machen sollten, was essen die Deutschen eigentlich? Essen die Deutschen richtig? Essen sie deftig? Essen sie zu viel? Was wäre Ihre Generaleinschätzung?
3: Ja, richtiges Essen und falsches Essen, können wir nicht bedienen. Wir können sagen, dass frisches Essen in Deutschland in vielen Situationen noch zu kurz kommt. Also das heißt, wir haben ich bin auch jetzt nicht ein großer Feind der Convenience-Produkte. Was heißt Convenience aus dem Lateinischen, wenn ich das recht erinnere, heißt der Bequemlichkeit dienend. Mhm. Und wir müssen Lebenswirklichkeiten von Mamas, von Papas, von wem auch immer ernst nehmen. Politisch war es irgendwann in den 60er, 70er gewollt, dass wir beide, Männer und Frauen, in Arbeit bringen. Das wollen wir auch nicht zurückdrehen, diese Zeit. Wir haben es dann aber versäumt, das tradierte Wissen, was von den Großeltern auf die Kinder, auf die Enkelkinder weitergegeben wurde, in die staatliche Obhut zu geben. Das tradierte Wissen meine ich, Ernährungswissen. Einmachen, kochen und so weiter. Und dann kommen die vier Totschlagargumente. Gutes Essen. Kann ich mir nicht leisten, ist das Erste. Okay, wenn ich dann aufzeige, dass sie für gutes Essen für zwei Leute nicht mehr als 5 Euro ausgeben müssen. So, dann kann man das am Einkaufszelten machen. Dann ist das zweite Argument, gutes Essen, ich kann es mir ich habe keine Zeit dazu. Das ist ja das Totsch. Ich komme nach Hause, das. Wenn ich aber ein Fertigessen aufreißen muss und in den Ofen machen und warm machen muss, bin ich unter 20 Minuten auch nicht. Sie können gutes Essen aber in 20 Minuten bis maximal 30 Minuten herstellen. Und das Totschlagargument ist auch, wenn ich jetzt weiß, ich kann es mir ein bisschen leisten und ich weiß, dass es auch in 20 oder 30 Minuten tolles Essen zu machen geht und wo ich dann weiß, was da drin ist vor allen Dingen, ich weiß ja nicht, wie es geht. Und da sage ich, Freunde, das ist die größte Augenwischerei. Wir sind alle heute online, wir sind überall und ihr guckt den ganzen Tag in irgendwelche Medien hin und her. Es gibt so tolle Kochanleitungen von genau das. Schnell ist da das Zauberwort. Und diese Jungs und Mädels, die das machen, die haben Millionen an Follower. Also ich weiß ja nicht, wie es geht. Es ist kein Hexenwerk, es ist einfach. Es ist nur der Wille da. Restauranttester, Sie haben es gerade gesehen, und diese Sendung war natürlich ein Knaller. Was war der Erfolg da drin? Die Leute haben gespürt, dass es kein Drehbuch gab. Es gab kein Links ab Minute 17 bitte weinen. Es gab keine vorgefertigten Sätze. Ich hatte keinen Knopf im Ohr. Es gab keine angesteckten Mikros. Wir beide haben uns jetzt vor der Sendung hier die Mikros angesteckt, damit wir vernünftig reden können. Wenn Sie sehen, ich bin immer überraschend dorthin gegangen. Die Leute hatten noch nichts dran. Wir haben Ton geangelt dann. Und es gab keine Buchabgabe beim Sender oder sonstiges. Und ich glaube, dass das die Faszination von dieser Sendung war, weil die Leute das gespürt haben, wie echt und ehrlich das ist, wie mitten im Leben das
2: drin war. Ich würde sagen, es ist eigentlich Leben.
3: Genau.
2: Sie haben auch beim ZDF mal eine Sendung gemacht, da haben Sie sich mit der Qualität von Lebensmitteln beschäftigt. Die war nicht ganz so erfolgreich wie das Restaurant-Testen. Und ich sehe ja auch sonst alle möglichen Dokumentationen, auch bei der ARD, darüber, wo sich irgendjemand die Ernährung bei Aldi vornimmt oder aber Coca-Cola auf den Zahn fühlt. Alles nicht so wahnsinnig erfolgreich. Also so richtig möchten die Leute sich aber in ihr Essen auch nicht reinreden lassen.
3: Das ist richtig. Wir haben im Fernsehen dann in vielen diesen Situationen so einen oberlehrerhaften Duktus da dran. Und das wollen die Leute nicht. Ich glaube, und auch diese Gespräche habe ich geführt, wir müssen bei der Bildung anfangen. Nun haben wir aber ein föderales System in Deutschland. Und eine der wenigen Begründungen und Berechtigungen für das föderale System ist nach Ländermeinung die Bildungshoheit. Aber wir müssten genau dieses Thema, das ist ja die Kern Ihrer Frage, in die Bildung mit hineinbringen, weil das ist ein längerer Prozess. Sie können nicht über eine Sendung sagen, oh, Coca-Cola hat so wie 100 Würfel Zucker da drin, deswegen ist es ungesund. Und das sagen alle, ach, das wusste ich ja nicht, jetzt trinke ich das nicht mehr, weil es ja zu viel Zucker. Das ist Beispiel, warum das nur über die Länder geht und über die Zeit geht. Abitursangleichungen. Früher gab es in einigen Ländern, wurden eine der Klassenarbeiten aus den Oberstufe, die schon mal geschrieben wurden, in die Abitursprüfung hineingebracht. Andere Länder, wie zum Beispiel im Saarland, in Bayern, gab es den verschlossenen Kuvert im ganzen Land zur gleichen Zeit, wo keiner wusste, was drin ist. So, wenn wir jetzt versuchen, diese verschiedenen Bildungsansätze auf eine Ebene zu bringen, macht man heute immer noch den Fehler, meiner Meinung nach, man fängt in der Oberstufe an und sagt, jetzt gleichen wir etwa die Lehrpläne an und dann gibt es zum Abitur nach 2 Jahren, gibt es einen Pool, wo man draus sich die Aufgaben hat. Das wird aber nichts. Sie müssen in der Grundschule, in der Vorschule damit anfangen, das in gleiche Richtungen zu bringen, weil dann haben sie die gleichen Bildungschancen oder die gleichen Abschlüsse, die hinterher auch von der Validität her gleich sind. Und dann müssen Sie nicht anfangen zu sagen, der kriegt einen Bonus, der kriegt einen Malus und so weiter und so fort. In 2 Jahren erreichen Sie das nicht. Und das ist bei den S-Gebundenen genau das Gleiche.
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2: NS-Alarm im Wahlkampf der SPD in Sachsen-Anhalt. Der Slogan, wir sind der Deich. Der Willingmann-SPD kommt auch in einem bekannten Lied aus der Nazi-Zeit vor.
3: Wir sind der Deich, heißt der Slogan der SPD in Sachsen-Anhalt. Der Deich gegen die blaue Welle der AfD. Auf Wahlplakaten ist die Losung zu lesen, in Wahlwerbespots zu hören. Doch diese vier Worte sind auch eine Liedzeile der Nazi-Hymne »Wir tragen das Vaterland in unseren Herzen«, die auf dem Reichsparteitag der NSDAP 1936 in Nürnberg gesungen worden ist und das Pflichtlied des Reichsarbeitsdienstes war. Heute bejubeln rechtsextreme Parteien wie der Dritte Weg das Lied als deutsches Kulturgut. Und die SPD verwendet eine entscheidende Zeile für ihren Wahlkampf in Sachsen-Anhalt. Sie hält den Vorwurf nämlich für unberechtigt und verweist unter anderem auf die Omas gegen rechts, die die Formulierung auch schon benutzt hätten. Wahlkampfslogan aus einer Nazi-Hymne bei der SPD. Jetzt unser Thema bei News Live.
2: Wir sind der Deich, lautet der zentrale Slogan der SPD in Sachsen-Anhalt. Man will die blaue Welle der AfD aufhalten. Schlimm genug, die Wähler einer anderen Partei mit einer tödlichen Flut verteidigen zu wollen. Skandalös wird es jedoch, wenn besagte Lösung ein fester Bestandteil einer Hymne aus der Nazi-Zeit war. Wir tragen das Vaterland in unserem Herzen, lautet der Titel, geschrieben im Jahr 1936 von Generalarbeitsführer Wilhelm Decker. Hören wir in die erste Strophe einmal rein. Haben wir mit Karaoke so ein bisschen aufgearbeitet, denn wir sind das Reich und wir sind das Reich. Also, Julia, kann man sich ja gar nicht ausdenken, diese Geschichte.
4: Die SPD hätte diese ganze Intonierung des Wahlkampfes, dass man der Deich gegen eine tödliche Gefahr, eine Flut von Menschen sei, man nannte sie früher Wähler, viele davon übrigens auch ehemalige SPD-Wähler, diesen Weg hätte die SPD niemals gehen dürfen. Und in gewisser Weise die Ironie der deutschen Seele ist, wenn man im Kollektivismus in die Ideologie verfällt, dann verfällt man irgendwie geradezu automatisch in Sprache und Symbolik des Nationalsozialismus. Das scheint einfach noch verankert zu sein. Wo immer Deutsche den Weg der Ideologie und des Fanatismus gehen, Menschen ausgrenzen, Menschen niedermachen wollen, verfallen sie in diese Sprache. Und das ist das, was die SPD hier geradezu intuitiv getan hat, nämlich in die Sprache des Nationalsozialismus zu verfallen. Der Wahlslogan »Wir sind der Deich« ist Bestandteil, wesentlicher Bestandteil, »Wir sind das Reich, wir sind der Deich«, wesentlicher Bestandteil des Pflichtliedes Nummer 3 des Reichsarbeitsdienstes der Nationalsozialisten. Und weiter geht es dann um Volk und Arbeit und Freiheit zugleich. Wir tragen das Vaterland in unserem Herzen. Also es ist nicht nur irgendeine Formulierung, es ist weltanschaulicher Wesenskern beim Reichsarbeitsdienst gewesen, einer Organisation, die das einzige Ziel hatte, junge Menschen zu ideologisieren, zu indoktrinieren, zu fanatisieren, zu radikalisieren. Das ist die Sprache, derer sich die SPD dort bedient. Und jetzt muss ich mal hier auf einen wirklich grotesken Zustand in diesem sachsen-anhaltischen Wahlkampf hinweisen, nämlich, dass die beiden ehemals großen Volksparteien CDU und SPD warnenden Wahlkampf betreiben, gegen angeblich die neuen Nationalsozi, die Nazi-Partei AfD, wie man da ja sagt, das ist ein Zitat, Hendrik Wüst, Lars Klingbeil, Wahlkampf betreibt gegen die AfD mit der Rhetorik des Nationalsozialismus. Auf CDU-Seite haben wir Dieter Hallervorden, den CDU-Wahlkämpfer Dieter Hallervorden, der von Schädlingsbekämpfung spricht. Und die Schädlingsbekämpfung, Zyklon B war ein Schädlingsbekämpfungsmittel, ja. Die Schädlingsbekämpfung ist sprachlicher Wesenskern des Holocaust. Nicht nur einfach des Nationalsozialismus, des Holocaust, ja. So macht der CDU-Wahlkämpfer Wahlkampf gegen die schlimmen Rechten. Und die SPD greift jetzt zurück auf die Nazi-Hymne. Wir sind das Reich, wir sind der Deich und wählt sich eben diesen Slogan. Das ist so entlarvend, oder? Es ist einfach so entlarvend.
2: Ja, und Alexander, bevor ich dir die nächste Frage dazu stelle, schauen wir uns den Text nochmal genauer an. Denn es ist wirklich die erste Strophe des Liedes, aus der sich die SPD für ihren Wahlkampfslogan bedient hat. Wir tragen das Vaterland in unserem Herzen, denn wir sind das Reich und wir sind der Deich, um Volk und Arbeit und Freiheit zugleich. Also es sind eindeutig dieselben Worte. Kann man da noch von einem harmlosen Versehen der SPD-Wahlkämpfer sprechen? Wie wertest du das ein?
5: Naja, die Weltgeschichte hat Humor. Und wer vor dem Nationalsozialismus meint, warnen zu müssen, der landet bei nationalsozialistischen Phrasen, wenn er so plump vorgeht wie die SPD. Wir sehen natürlich an diesem Zitat aus der Nazizeit, dieser Hymne aus der Nazizeit auch natürlich, wie tief der Nationalsozialismus auch Sozialismus war. Das wird ja gerne oft bestritten, dass der Nationalsozialismus auch ganz wesentliche sozialistische Anteile hatte. Wir haben hier wenig später den Satz, wir sind der Staat. Das wird jeder SPDler heute unterschreiben.
4: Ist und ja auch wir sind der Deich um Volk und Arbeit, ist halt auch eine kernsozialistische Parole.
5: Ist kernsozialistisch. Also vielleicht kann man ja auch sagen, Sozialisten aller Länder aller Zeiten vereinigt euch im Kampf gegen die Freiheit. Jetzt ironisch gesprochen. Insofern ist es vielleicht kein weltgeschichtlich gesehen kein Zufall. Die haben jetzt nicht konkret bei diesem Satz gesucht, das ist bei diesem Text gesucht, das ist mir schon klar. Aber diese Identität muss ich zur Kenntnis nehmen, es ist eine Identität im sozialistischen Denken. Wenn ich Freiheit vom Staat her denke, lande ich beim Sozialismus, sei es beim Nationalsozialismus. Und jetzt könnte man natürlich sagen, mein Gott, was sollen die noch alles wissen? Aber A, zum einen, es wird natürlich heute alles gegoogelt, es wird heute alles vorher, sollte man meinen, gecheckt. Und gerade wenn ich, wie die SPD, die Partei Nummer 1 der Nazi-Riecher bin, wenn ich anderen Parteien vorwerfe bei jedem Halbsatz, sie würden sich Nazi-Parolen bedienen oder einer Nazi-Denke anheimgefallen sein, da muss ich einfach mir gefallen lassen, dass man auch ihre Worte auf ihren mitunter nationalsozialistischen Gehalt abklopft. Und deshalb kann es einfach nicht sein, dass man einerseits natürlich einem Geschichtslehrer, wir kennen ihn alle, vorwirft, er wisse nicht, dass eine Parole bei der SA schon mal gesprochen worden sei. Klar. Ich denke hier an Björn Höcke. Und andererseits sich selbst munter bei einem nationalsozialistischen Lied bedient, wissentlich oder nicht willentlich, und gleichzeitig sagt, naja, kann halt mal passieren, das haben wir nicht mit Absicht gemacht. Ich finde, wenn man schon so knietief in der volkspädagogischen Anmaßung drinsteckt, dann muss man sich auch gefallen lassen, dass die eigenen Maßstäbe, die man anderen auferlegt, auch selber auch zurückfallen. Insofern würde ich sagen, Pleiten, Pech und Pannen, alle Parteien tun alles, damit Herr Siegmund Ministerpräsident wird.
2: Und Julian, wie gesagt, noch 17 Tage bis zur Landtagswahl in Sachsen-Anhalt. Wir bei News Live werden ja eine Sondersendung am 6. September dazu haben. Also das Land steckt mitten im Wahlkampf, muss ein AfD-Politiker die historische Herkunft seiner Worte kennen.
6: SPD-Politiker.
2: AfD müssen die kennen, die SPD so, nicht. Ja. Das wäre meine Frage gewesen.
4: Natürlich, das hat Alexander ja gerade so fein ziseliert herausgearbeitet, dass es ja die SPD ist, die Leute vor Gericht sehen will, weil sie sich Sätzen bedienen, die der SA zugeschrieben werden, als Losung der SA gelten oder galten und dann diese Maßstäbe an sich selber nicht so gerne anwenden möchte, weil sie offenbar einen gewissen Hang zu dieser Sprache haben. Und ich habe eine Theorie, warum das so ist. Wer sich in die Menschenverachtung hinein begibt, der landet bei menschenverachtender Sprache und menschenverachtender Sprachgeschichte. Das ist das, was Doc Kissler sozusagen den Humor der Weltgeschichte nennt, fast die kognitiv zwangsläufige Schlussfolgerung. Wenn ich mich in das Gedankengut hineinbegebe, dann lande ich auch irgendwann bei dieser Sprache. Und das ist ja der entscheidende Punkt hier. Dieser Wahlwerbespot der SPD ist nichts anderes als menschenverachtend. Ganz einfach. Ja? Wir sind der Deich gegen die blaue Flut. Dieser Werbeclip beginnt mit einer Sirene, mit einer Katastrophensirene. Jetzt kommt der Tod. Das soll da gesagt werden. Der politische Gegner bringt nicht nur den Tod, Richtig. Er ist jetzt sogar der Tod. Und da geht es nicht mehr um die Funktionäre und Amtsträger der AfD, da geht es jetzt tatsächlich um die Wähler. Wie gesagt, ein sehr, sehr wesentlicher Anteil davon, ehemalige Sozis, die sagen, um Gottes Willen, früher haben die doch auf uns kleine Leute aufgepasst, was ist da bloß geschehen? Jetzt muss ich offenbar die AfD wählen. Die AfD ist ja die Arbeiterpartei tatsächlich geworden. Ja, also die hat der SPD ihre komplette Klientel weggenommen. Warum wohl? Weil sich die SPD abgewandt hat von genau dieser Klientel, die nicht mehr repräsentiert. Die SPD deklariert, ihre ehemalige Wählerschaft als todbringende Gefahr, als Flut, als blaue Welle. Und natürlich verfällt man dann aus so einem schrecklichen Denken irgendwann in schreckliche Sprache. Und natürlich landet man dann ganz intuitiv, das ist sozusagen die deutsch-ideologische Intuition, landet man ganz intuitiv bei genau eben ja dieser Sprache. Und ich kann euch nur eines sagen, wenn dieser Kandidat da in Sachsen-Anhalt einen Hauch von Schneid und Anstand hätte, wird er erstens denjenigen, der ihm das eingebrockt hat, zur Verantwortung ziehen. Und zweitens wird er diese Plakate abhängen. Mhm. Er wird einfach die Plakate abhängen. Du kannst doch als SPD, nicht im ganzen Land eine Nazi-Parole plakatieren. Mhm. Und es ist halt einfach eine Nazi-Parole, nichts anderes. Das kannst du doch nicht im ganzen Land plakatieren im Wahlkampf.
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2: Ich bin Dirk Zeitler. Mit den weiter ungelösten Spannungen im Nahen Osten liegen die Benzinpreise in Deutschland nur knapp unter ihrem Rekordhoch. Superbenzin der Sorte E10 kostete nach Angaben des ADAC zuletzt im bundesweiten Tagesdurchschnitt je Liter 2,16 Euro. Damit fehlten nur wenige Cent zum Allzeithoch von 2,20 Euro.
3: Diesel ist zwar noch etwas weiter vom Allzeitrekord entfernt, hat aber zuletzt ebenfalls preislich ordentlich zugelegt. Laut ADAC zeichnet sich schon ab, 2026 könnte das bisher teuerste Tankjahr überhaupt werden. Nicht nur der Iran-Krieg treibt die Preise hoch, auch das aktuelle Niedrigwasser am Rhein erhöht die Transportkosten. Staatliche Entlastungsmaßnahmen wie zuletzt der Tankrabatt sind aktuell nicht geplant. Auf EU-Ebene machte sich zuletzt Finanzminister Klingbeil mit einigen Kollegen für eine Übergewinnsteuer bei Ölkonzernen stark. Für außergewöhnliche Gewinne müssten die Firmen dann eine Abgabe zahlen. Ursula Winkler, Nachrichtenredaktion.
2: Zwischen Deutschland und Italien verschärft sich ein Streit über den Umgang mit Bootsflüchtlingen aus dem Mittelmeer. Der italienische Vizeregierungschef Salvini verkündete, sein Land werde aus Deutschland keinen einzigen illegalen Einwanderer zurücknehmen, solange deutsche Hilfsorganisationen im Mittelmeer unterwegs seien. Die Bundesregierung verweist hingegen auf bestehende EU-Regelungen.
4: Italiens rechte Dreierkoalition von Ministerpräsidentin Giorgia Meloni begründet ihre Haltung damit, dass deutsche Hilfsorganisationen seit Jahren auf dem Mittelmeer immer wieder Bootsflüchtlinge an Bord nehmen, um sie dann in italienische Häfen zu verschiffen. Angeblich kamen auf diese Weise allein seit Jahresbeginn 2200 Migranten ins Land. Rom verlangt nun, dass diese Zahl mit der Zahl der möglichen Rückkehrer aus Deutschland verrechnet wird und besteht auf einem Ausgleich aus Berlin. Aus Rom, Christoph Saturn.
2: Die Pflegeversicherung ist in Finanznöten, deshalb ist eine Reform geplant, die auch deutliche Einschnitte beinhalten soll. Doch ein Punkt könnte noch revidiert werden. Der neue Bundesgesundheitsminister Lindemann will die bisher geplanten Einsparungen bei Rentenansprüchen für pflegende Angehörige möglichst nicht umsetzen. Zum Sport. Die Fußball-Bundesligisten Borussia Mönchengladbach und Mainz 05 sind mit klaren Siegen in die zweite Runde des DFB-Pokals eingezogen. Mainz siegte mit 9:0 beim Fünftligisten VfB Grischow. Die Gladbacher gewannen mit 5:0 beim Oberligisten TSV Schott Mainz. Union bezwang den Zweitligisten Eintracht Braunschweig auswärts mit 4:2.
1: Soweit das Neueste. 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
2: Zum Wetter, die aktuelle Vorhersage des Deutschen Wetterdienstes. Heute Abend im Norden wolkig und im Nordosten Schauer und vereinzelte Gewitter, sonst heiter bis wolkig und meist trocken. In der Nacht klingen die Schauer im Norden allmählich ab, Tiefstwerte 13 bis 4 Grad. Der Start in die neue Woche wird oft freundlich, nur an den Küsten immer mal wieder kurze Schauer, im Rest viel Sonnenschein. Die Temperaturen 22 bis 25 Grad, im Südwesten bis zu 28 Grad.
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1: Heute lautet unser Thema: Im zweiten deutschen Fernsehen kämpfen Didi und die Kaulitz-Brüder. Das ZDF steigt in den Kulturkampf gegen die AfD ein. Das Thema ist naheliegend. Die AfD will bei einem Wahlsieg in Sachsen-Anhalt die Förderlandschaft umgestalten. Die oftmals links gestrickte Kulturszene soll weniger staatliche Gelder bekommen. Also ist man dort besorgt. Also fuhr das ZDF-Kulturmagazin Aspekte nach Sachsen-Anhalt. Zurückgekommen sind die Mainzer mit Aussagen von Dieter Hallervorden und den Brüdern Kaulitz und mit Hitler vergleichen. Das zeigt, beim ZDF sollen die Wähler im Osten mit der Nazi-Keule eingeschüchtert werden. Das ZDF wirbt mit den Zwillingen Bill und Tom Kaulitz. Bill trägt einen glitzernden Nasenring, er hat eine blondierte Mähne und mag Männer. Tom trägt einen gewaltigen Vollbart, hat lange Haare und liebt seine Ehefrau Heidi Klum. Bald sollen die Gründungsmitglieder von Tokyo Hotel im ZDF Wetten, das moderieren. Für Aspekte darf Moderator Jo Schück die beiden Zottelmänner nach ihren Erfahrungen in und mit Sachsen-Anhalt fragen. Dort nämlich, in Lotsche, sind die gebürtigen Leipziger aufgewachsen. Wir entnehmen dem Gespräch, Sachsen-Anhalt war schon damals in den Nullerjahren schrecklich. Die Menschen in Lotsche, sagt Bill, waren einfach überfordert von den lauten Kaulitz-Brüdern und ihrem Nazis-Raus-T-Shirt.
2: Wir waren natürlich, sage ich mal, schon damals verhaltensauffällig, so wie heute. Also wir waren sehr laut, sehr selbstbewusst und rebellisch irgendwie. Ja, Leute wollten auf uns draufpinkeln, uns die Zähne austreten. Das war schon krass. Also da war ein extremer Hass. Ne? Also, weil Tom hatte Dreadlocks und Nazis raus T-Shirt an und ne, ich hatte schwarze Haare und Make-up und Fingernägel und so. Und das war natürlich das, da waren die Leute sehr überfordert mit, gerade zu der Zeit.
1: Damit ist der Ton im ZDF gesetzt. Um Sachsen-Anhalt macht man besser einen Bogen, wenn man queer oder links oder laut oder alles zusammen ist. Sachsen-Anhalt ist letztlich ein Land, in dem sich Nazis wohlfühlen, erklärt uns das ZDF. Natürlich wäre Aspekte nicht Aspekte, träfe es im gebeutelten Sachsen-Anhalt nicht auf Künstler im Widerstand. Jo Schück und seine Redaktion besuchen eine österreichische Bauhausdirektorin in Dessau, einen Schweizer Theaterintendanten in Magdeburg und natürlich den berühmtesten lebenden Dessauer, Dieter Hallervorden. Didi macht Wahlkampf für die CDU und nennt seinen Einsatz gegen die AfD Schädlingsbekämpfung. Hallervorden wird am 6. September 91 Jahre alt. Im ZDF hat er einen großen Wunsch und verkündet ihn von einer CDU-Wahlkampfbühne herab. Bloß nicht AfD wählen, sonst werde die Kunst öde und eintönig.
3: Ich habe die große Angst, dass die AfD Kunst und Kultur einfach als reines Handwerkszeug für ihre Zwecke benutzt und missbraucht. Und deswegen bitte ich Sie ganz herzlich, helfen Sie mir mit Ihrer Wahlentscheidung, dass dieser öde, eintönige Albtraum auf deutschen Bühnen niemals Wirklichkeit wird. Bitte.
1: Ich war früher oft im Theater und bin es manchmal auch heute. In den letzten Jahren ist das deutsche Subventionstheater ganz ohne AfD öde, eintönig und also ein Albtraum geworden. Linke bespaßen Linke mit dem Geld der Allgemeinheit. Das Maß an ideologischer Eintönigkeit scheint mir nicht steigerbar. Dennoch ist das die größte Sorge, dass die herrschende weltanschauliche Geschlossenheit aufgebrochen wird. Auch der Schweizer Intendant des Theaters Magdeburg, Herr Schawar, ist voller Sorge.
4: Wenn Theater ideologisch vereinnahmt werde, so Schawar, verliere es seine kreative Freiheit.
1: Theater dürfe nicht ideologisch vereinnahmt werden? Die Subventionsbühnen haben sich ideologisch selbst auf Linie gebracht. Wo Subventionstheater ist, da wird gegendert, da wird gegen rechts gekämpft und gegen Kapitalismus, für links, für Umverteilung, für Feminismus. Die meisten Spielpläne sind so kreativ wie eine Scheibe Pumpernickel. Aber bald drohe ja in Sachsen-Anhalt eine autoritäre Kulturpolitik nach nationalsozialistischem Vorbild. Die Aspektemacher unterstellen letztlich, Hitler hätte seine Freude an den AfD-Plänen für die Kultur.
4: Die Sorge ist groß, denn Politik, die autoritär Einfluss nimmt auf die Kultur, das gab's ja schon mal, vor knapp 100 Jahren. In Dessau wählte im Mai 1932 der Landtag von Anhalt Alfred Freiberg zum ersten NSDAP-Ministerpräsidenten im Deutschen Reich, noch vor der Machtübernahme auf Reichsebene. Hitler ließ sich sogleich nach Dessau einfliegen, um diesen Sieg zu feiern. Nur Tage nach seiner Wahl begann Freiberg, das Dessauer Friedrichtheater auf Linie zu bringen.
1: Hitler flog 1932 nach Dessau, um den ersten nationalsozialistischen Ministerpräsidenten zu feiern. 2026, warnt das ZDF, könnte ein ähnliches Ereignis eintreten. Wieder könnte eine Landesregierung unter einem radikalen Ministerpräsidenten die Kultur an die Kandare nehmen. Damals im Auftrag der NSDAP, heute im Sinne der AfD. Wir sehen, der öffentlich-rechtliche Erziehungsfunk ist am ideologischsten, wenn er vor Ideologie warnen will. Dieser zwanghafte und geschichtsblinde Alarmismus verdient keinen Zwangsbeitrag. Das war Kissler Kompakt, der erste Kommentar des Tages, Ausgabe 344. Nur selber denken macht schlau.
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2: Wir machen weiter mit einem Auftritt, der nach hinten losgegangen ist. Eine Nazi-Entgleisung beim ZDF und der nächste Medienhetzskandal gegen Ulrich Siegmund. Erst vor einer Woche machte der Spiegel Siegmund zum gefährlichsten Mann Deutschlands. Jetzt hetzt und legt Fabian Köster vom ZDF nach.
3: In Oranienbaum wollte der ZDF-Reporter Fabian Köster gestern den AfD-Spitzenkandidaten von Sachsen-Anhalt, Ulrich Siegmund, dumm dastehen lassen. Doch das ging mächtig schief. Bei einer Wahlkampfveranstaltung von Ulrich Siegmund bezeichnete er den AfD-Politiker indirekt als Nazi. Und das nur, weil er sagte, dass er sein Land liebe.
4: Wir lieben unser Land, damit haben Sie nichts am Hut. Aber es ist überhaupt nicht schlimm, das unterscheidet uns. Und deswegen muss ich mich wiederholen, weg mit der Zwangsabgabe. Bis bald.
5: Wir lieben unser Land.
4: Also Hitlerjugend schließe ich daraus.
3: Es ist der zweite große Medienhetzskandal nach dem Spiegel-Skandal, bei dem versucht wurde, Ulrich Siegmund als rechtsextremen Verführer und den gefährlichsten Mann Deutschlands darzustellen. Nazi-Entgleisung beim ZDF. Der große Hitlerjugendskandal des Fabian Köster. Darüber reden wir jetzt bei News Live.
2: Ja, und wir gehen zusammen in die Einzelheiten. Also es ist also eine Aktion, die völlig nach hinten losgegangen ist. Bei einer Wahlkampfveranstaltung in Oranienbaum versuchte Fabian Köster vom ZDF den AfD-Spitzenkandidaten in Sachsen-Anhalt Ulrich Siegmund dumm dastehen zu lassen. Doch die Aktion, habe ich schon gesagt, ging mächtig schief und Fabian Köster bewirkte das Gegenteil. Zuerst konfrontierte Köster Siegmund damit, dass er keine Fachkräfte aus dem Ausland mehr wolle. Dann, ob er warten wolle, bis ein blondhaariger, blauäugiger Arzt da wäre, falls er, also Siegmund, einen Schlaganfall bekommen sollte.
4: Das heißt, wenn Sie jetzt einen Schlaganfall kriegen, sollen wir warten, bis ein blonder, blauäugiger Arzt da ist, oder?
6: Also ich dachte, das wird witzig, aber so ohne Witz, das ist ja wirklich unterste Schublade.
4: Aber gut, Herr Köster, Ihr Kameramann hat gelacht. Florian Köster, alles Gute, mein Lieber, bleib gesund.
2: Aber Sie wollen das Ganze, ja.
4: Gut.
2: Also, wenn ein Politiker fragen, was er tun würde, wenn er einen Schlaganfall bekommt.
7: Ja.
2: Kann man da noch von Ironie sprechen oder von Satire oder ist das irgendwie grenzwertig und geschmacklos?
7: Ich glaube, infantil ist das richtige Wort. Also infantile Vergleiche, infantile Fragen von einem Menschen, der selber infantil ist. Es war ja ganz interessant, in dieser Begegnung hat Siegmund ihn ja auch gefragt, Fabian Köster, ob er Kinder hat. Hat er nein gesagt.
2: Kommen wir gleich noch zu den Ausschnitten.
7: Ja, aber dann halt auch das, dann hat er so nachgeschoben, ich bin ja selbst noch ein Kind. Sowas in die Richtung war das, wenn ich mich nicht verhört habe. Das zeigt ja schon irgendwie das Selbstverständnis, das Herangehen an die eigene Arbeit. Dann dieser unsägliche Hitlerjugendvergleich. Völlig geschichtslos, völlig vergessen. Geschichtsvergessen, kein intellektueller Anspruch an sich selbst. Hauptsache, dass vielleicht irgendwie geschnitten bekommt für die Heute-Show, dass er nicht schlecht aussieht, sondern Siegmund schlecht aussieht. Aber es wird halt mitgefilmt, das ist das Problem. Es kann die Heute-Show entscheiden, ob sie das geschnitten zeigt, sich blamiert oder es nicht zeigt und eingesteht, dass Köster gescheitert ist. Das wird noch spannend. Aber von vorne bis hinten eine peinliche, infantile, kindische Aktion, die ich bitte nicht mehr mit meinen Gebühren finanzieren möchte.
2: Und Julia, wir sprechen gleich nochmal über die Ausschnitte, die du schon erwähnt hast. Wichtiger Hinweis von dir, die Kameras sind ja mitgelaufen und zeigen eigentlich, wie Fabian Köster sich da, muss man schon sagen, aufgeführt hat und Ulrich Siegmund Fragen gestellt hat, die weit unter der Gürtellinie sind, zusammengeschnitten. Könnte man vermuten, könnte das irgendwie witzig sein, aber er wird ja hier entlarvt durch die gesamte Situation der mitlaufenden Kameras.
8: Man muss einfach sagen, eines der schärfsten Schwerter der linksgrünen medialen Hegemonie ist gestern kaputt gegangen. Fabian Köster ist ein hochtalentierter, wahnsinnig schlagfertiger und oft auch unterhaltsamer Reporter der ZDF-Heute-Show, der das wirklich bei aller inhaltlichen Unterschiedlichkeit wahnsinnig gut macht, immer was parat hat, immer noch eine in der Tasche, wo er schlagfertig entgegnen kann, wenn ein Politiker mal vorbereitet ist und eine gute Antwort hat, hat er oft noch einen zweiten und dritten hinten dabei und hat wirklich schon sehr, sehr professionelle, sehr, sehr rhetorisch fähige Menschen, sehr, sehr in ihren Themen steckende Politiker entlarvt, zum Obst gemacht und da quasi hervorragendes Handwerk bewiesen, zwar immer links der Mitte und immer so ein bisschen diejenigen, die er gut findet, abgekultet und denen selbst zu Erfolg verholfen und zu Bekanntheit, aber muss man einfach sagen, wahnsinnig talentiert in dem, was er tut. Und da wollte er gestern genau dasselbe machen mit Ulrich Siegmund, aber eben nicht in dieser abkultigen, wir machen dich zusammen ein bisschen bekannter, lustig, hahaha, sympathisch machen, sondern er wollte ihn bloßstellen, entlarven und zwar inhaltlich. Und dieses eine Beispiel war, wenn jetzt hier sie tot umfallen oder irgendwas mit ihnen passiert, wollen sie dann auf einen blauen, blauäugigen, blonden Arzt warten, denn zuvor hat er gesagt, sie wollen ja kulturfremde Fachkräfte nicht im Land haben. Das ist, und wir sind Journalisten, wir gucken genau hin, falsch, denn die AfD sagt in ihrem Wahlprogramm lediglich, dass man nicht weiterhin kulturfremde Fachkräfte anlocken solle, weil damit Probleme impliziert sind, sprachliche Probleme, die Ausbildungen sind nicht immer kongruent mit den deutschen Ausbildungen, da gibt es juristische Probleme, wurden da als Argumente aufgeführt, will ich auch gar nicht bewerten, ob richtig oder falsch, aber daraus wird dann immer dieser Vorwurf konstruiert, ja, ihr wollt ja alle, die eben nicht aussehen wie Deutsche in eurem Sinne aussehen, raushaben und wer macht denn die Krankenhäuser und die Pflege und die Dönerbuden? So, dieser Vorwurf, der ist halt eine solche Überspitzung der eigentlichen Position, dass man darauf weiß, wie man darauf reagieren soll. Es ist ja auch nicht meine Aufgabe, die AfD hier zu verteidigen, aber das fordert sie halt nun mal nicht. Sie fordert nicht, dass alle im Krankenhaus, die irgendwie nur eine dunkle Locke haben, da die Spritze fallen lassen sollen so, ja. Und rausgebracht werden. Es stimmt halt einfach nicht. Die Position lautet im Großen und Ganzen eben, diejenigen, die rechtschaffend sind, großartig, super toll. Und diejenigen, die nicht rechtschaffend sind und die kein Bleiberecht haben, raus. Das ist eigentlich eine rechtsstaatliche Position. Hinzu kommt eben zu sagen, nicht weiterhin anzuwerben aus Kulturfremden, sondern wenn dann aus kulturnahen Umfeldern wie dem europäischen Ausland. Ich meine, was weiß ich, beispielsweise Polen oder dergleichen, wird natürlich schwierig, weil Polen wirtschaftlich immer interessanter wird und die Polen zurückgehen nach Polen, statt nach Deutschland zu kommen. Aber das ist ein anderes Thema. Jedenfalls dieses sehr, sehr scharfe, unterhaltsame, redegewandte und schlagfertige Schwert Fabian Köster. Gestern muss man einfach so sagen, nach meinem Empfinden gescheitert, zerstört worden von Ulrich Siegmund, einfach in einer, er hat halt einfach an den Punkten, wo die Fragen nicht seriös waren, einfach nicht geantwortet. Das ist legitim und hat gesagt, die Gegenfrage war besonders lustig, was machen Sie eigentlich, wenn wir Öffentlich-Rechtlichen abgeschafft haben? Wir müssen ja eine ordentliche Arbeit nachgehen. Das ist dann auch eine Form der Schlagfertigkeit. Die kann man jetzt natürlich als so langjähriger Beobachter und Dinosaurier der Politik sagen, das gehört sich nicht so, und mit den Medien umzugehen. Aber Leute, es ist 2026. Donald Trump ist das zweite Mal Präsident der USA. Die sozialen Medien sind relevant. Deal with it. Die Zeiten von FAZ-Texten, die so lang sind und Schlips und Anzug im Bundestag sind einfach vorbei. Da kann man jetzt weiter nachtrauern, das alles unseriös finden. Oder einfach die Zeit akzeptieren und sehen, dass dieser Typ mit 500.000 Followern bei TikTok, die doch verlacht worden sind vor 2 Jahren, einfach gerade einen Durchmarsch macht, ja. Entgegen der schärfsten Schwerter des Milieus, das ihn abgrundtief hasst.
2: Julius, darf ich anschließen? Ich habe den Spiegel nochmal in die Hand genommen. Also der Spiegel macht Ulrich Siegmund zum gefährlichsten Mann Deutschland. Jetzt will Fabian Köster ihn konfrontieren mit Aussagen, die, Julius hat es gesagt, nicht ganz so richtig sind. Aber Fabian Köster hat sich ja mit seiner Art, Fragen zu stellen, auch selber zu einer Marke gemacht. Deswegen Ableitung vom Spiegel, Fabian Köster. Also der Ulrich Siegmund kann einem mittlerweile schon unheimlich werden. Also wie der besteht.
7: Ja, wobei man jetzt ja auch sagen muss, also das mit den Zwangsgebühren, was macht, eigentlich war großartig. Abgesehen davon hat er jetzt nicht besonders sensationell reagiert. Also er hat das halt so ein bisschen abgekocht. Teilweise könnte man sogar reininterpretieren, wenn man das möchte, dass das so ein bisschen in die passiv-aggressive Richtung ging bei Siegmund. Aber es spielt alles keine Rolle, weil eben dieser Versuchsaufbau der Fragen, was Köster sich vorher überlegt hat, so offensichtlich verkehrt ist, so Banane, dass es nur scheitern konnte. Also wenn man sich vorher, das mit der Hitlerjugend war ja nicht spontan, der wollte halt irgendwas hören, ich liebe Deutschland,
8: sagt die ganze Zeit.
7: Es ist von Anfang an ein falsches Konzept gewesen und wäre auch gescheitert, wenn Siegmund einfach gar nichts gesagt hätte.
2: Dann lass uns mal weiter reinhören, denn es wird noch absurder. Ben, du hast es eben schon angesprochen, bei dieser Frage bleibt es nicht, die wir eben gehört haben. Der ZDF-Reporter Fabian Köster nimmt es sich heraus, Ulrich Siegmund zu fragen, ob er verstehen würde, wie Kinder gezeugt werden. Hören wir mal rein.
5: Aber Sie wollen das Ganze ja durch eine Geburtenwende lösen.
9: Ja, selbstverständlich.
5: Eine Geburtenwende.
9: Ja.
5: Sind Sie aufgeklärt worden? Wissen Sie, wie lange das dauert, von der Zeugung bis zur Fachkraft?
9: Oh. Hast du Kinder? Nein. Hast du Kinder?
5: Nee, super. Ich bin ja selbst noch ein Kind.
9: Wunderbar, da weiß man. Ja, wunderbar, selbst entlarven. Also ich habe wirklich gedacht, das wird witzig. Offenbar gibt es beim ZDF schon die ersten Sparmaßnahmen. Wir merken sie heute. Herzlich willkommen in Sachsen-Anhalt.
5: Aber
9: hier zerschellt der öffentlich-rechtliche Rundfunk an der Realität. Wir holen uns unser Land zurück, liebe Freunde. Jetzt muss ich weiter.
2: Also Fabian Köster will auch hier nochmal Wahlprogramm irgendwie aufmachen mit der Kinderfrage und so weiter. Auch da irgendwie ist der Versuch nicht ganz so gut gelungen.
7: Ja, total verfehlt, weil Siegmund natürlich auch da richtigerweise weiß, auf diese Frage könnte man jetzt von ihm fordern, vernünftig zu antworten. Wie viele Jahre dauert das? Was machen wir bis dahin? Aber das ist natürlich überhaupt nicht das Konzept der Heute-Show. Das würde dann auch nicht in die Sendung reingeschnitten werden, sondern Siegmund weiß in dem Moment intuitiv oder vielleicht auch, weil er sich zurechtgelegt hat, ich spreche lieber in dieser Situation meine Fans an, meine Wähler, die ja auch bei ihm standen, die dann auch applaudiert haben, und lass Fabian Köster einfach völlig links liegen, lass ihn ins Leere laufen. Insofern hat er das gut gemacht. Und Köster, ja, wie gesagt, ich bin sehr, sehr gespannt, was die Heute-Show ausstrahlt oder ob sie das ausstrahlt.
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1: Ich bin Dirk Zeitler. Außenminister Wadefuhl hat bei seiner Ukraine-Reise die Millionenstadt Kharkiv nur etwa 30 Kilometer von der Frontlinie mit den russischen Angreifern besucht. Dort sprach er an der Universität mit Studentinnen und Studenten und sah sich unter anderem ein mehrfach mit russischen Raketen attackiertes Kraftwerk an.
2: Es ist schon die vierte Ukraine-Reise für Außenminister Wadefuhl, aber seine erste in Frontnähe. Die Millionenstadt wird regelmäßig angegriffen. Allein das Kraftwerk wurde bereits 6-mal mit russischen Raketen attackiert. Auch während des Besuchs von Wadefuhl gab es mehrfach Luftalarm in der Stadt. Er würdigte den unheimlichen Widerstandswillen der Bewohner. An der Uni sprach er unter anderem mit einer jungen Studentin, die nach Semestern in Essen und Berlin freiwillig in ihre Heimat zurückgekehrt ist. Sie habe sich an die ständigen Luftalarme gewöhnt. Sie räumte aber auch ein, als sie kürzlich einen Drohnenangriff sah, habe sie Angst gehabt wie noch nie. Ursula Winkler, Nachrichtenredaktion.
1: Mit den weiter ungelösten Spannungen im Nahen Osten liegen die Benzinpreise in Deutschland nur knapp unter ihrem Rekordhoch. Superbenzin der Sorte E10 kostete nach Angaben des ADAC zuletzt im bundesweiten Tagesdurchschnitt je Liter 2,16 Euro. Damit fehlen nur wenige Cent zum Allzeithoch von 2,20 Euro. Italien will trotz neuer EU-Regeln bis auf Weiteres keine Migranten aus Deutschland zurücknehmen. Das sagte Vizeregierungschef Salvini. Er begründete dies damit, dass deutsche Hilfsorganisationen mit Schiffen Flüchtlinge im Meer aufnehmen und nach Italien bringen.
3: Theoretisch muss Italien nach den neuen EU-Regeln die Menschen aufnehmen, weil jeder Migrant in dem EU-Land einen Asylantrag stellen muss, das er zuerst betreten hat. Deshalb wollen Deutschland und andere Länder Migranten wieder zurückschicken, die über die italienische Küste in die EU kamen. Trotzdem hat Rom seit Inkrafttreten des neuen Pakts Mitte Juni keinen einzigen Migranten aus Deutschland zurückgenommen. Italien sagt, das Aufnahmesystem ist komplett überlastet. Tine Klimach, Nachrichtenredaktion.
1: Zum Sport. Die Fußball-Bundesligisten Borussia Mönchengladbach und Mainz 05 sind mit klaren Siegen in die zweite Runde des DFB-Pokals eingezogen. Mainz siegte mit 9:0 beim Fünftligisten Kricho. Die Gladbacher gewannen mit 5:0 beim Oberligisten Schott Mainz. Union bezwang den Zweitligisten Eintracht Braunschweig auswärts mit 4:2.
0: Soweit das Neueste. 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
1: Zum Wetter. Die aktuelle Vorhersage des Deutschen Wetterdienstes. Heute Abend im Norden wolkig und im Nordosten Schauer und vereinzelte Gewitter, sonst heiter bis wolkig und meist trocken. In der Nacht klingen die Schauer im Norden allmählich ab. Tiefstwerte 13 bis 4 Grad. Der Start in die neue Woche wird oft freundlich, nur an den Küsten immer mal wieder kurze Schauer, im Rest viel Sonnenschein. Die Temperaturen 22 bis 25 Grad, im Südwesten bis zu 28 Grad.
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1: Das englische Wort Vibe Shift bedeutet, dass plötzlich Dinge geschehen, die eben noch unvorstellbar, undenkbar, absolut unglaublich und ausgeschlossen schienen. Andere Begriffe für dieses Phänomen lauten in Politik und Popkultur Wind of Change oder The Times They Are Changing, Bob Dylan. Oder wer zu spät kommt, den bestraft das Leben, Michael Gorbatschow. Und Zusammenbruch der herrschenden Verhältnisse oder die Verhältnisse zum Tanzen bringen. Die deutsche Geschichte ist voller Vibe-Shifts, hier auch bekannt als die Uniform ausziehen. Wenn der Vibe-Shift in Deutschland erst einmal einsetzt, will niemand mehr dabei gewesen sein und niemand mehr wissen, was er eben noch gedacht, gebrüllt, gesagt und getan hat. Fragen Sie im Freundeskreis einfach mal nach, wer seine Kinder hat impfen lassen. Ganz plötzlich niemand mehr. Solche Umbrüche, Aufbrüche, Zusammenbrüche von Ideologien haben Deutschland in der Vergangenheit immer Glück gebracht und Wohlstand beschert. Aber natürlich ganz sicher kann man nie sein. Sicher aber ist, nichts wirft man in Deutschland schneller weg als Uniformen und Überzeugungen, die historisch ausgedient haben. Unterdrückt wird in Deutschland immer nur, solange man sich weltanschaulich geborgen fühlt. Nichts ist sadistischer als der deutsche Gratismut, bis dann eben der Vibe-Shift kommt. Genauso einen Vibe-Shift erleben wir gerade hier in unserem Land. Die linke Ideologie des letzten Jahrzehnts bricht vor unseren Augen mit atemberaubender Rasanz zusammen. Die Linken bangen um alles, was ihnen lieb und heilig war, vor allem um unser Steuergeld. Die linke Ideologie zerschellt an der Übermacht des Faktischen, an islamistischen Innenstädten, am wirtschaftlichen Niedergang, am teuren Strom, an geschlossenen Fabriken, an Terroranschlägen, Messermorden, Gruppenvergewaltigungen, am Irrsinn des steuerfinanzierten NGO-Komplexes, am Klimafanatismus, der sich nun als gesichert zerstörerisch erweist, an manipulierten Wahlen und Geheimdienstdossiers über die Opposition. Millionen Menschen haben eine ganz einfache Entscheidung getroffen. Das machen wir ganz sicher nicht mehr mit. Sie sind entschlossen zur friedlichen Revolution an der Wahlurne und, das ist eine sehr gute Nachricht in unserer Geschichte, zum ersten Mal in eben jener deutschen Geschichte müssen Sie nicht befürchten, dass auf Sie geschossen wird. Die sogenannte Brandmauer fällt und wir werden zu Zeugen der Geschichte. Was nun eben auch einsetzt, sind die sagenhaften Gravitationskräfte des deutschen Opportunismus, wo viele Menschen noch im letzten Moment versuchen, sich und ihre Ansichten rüber zu retten in die neuen Verhältnisse. Ein spektakulär mutiger Anführer dieses Vibe-Shifts ist in Deutschland der Ortsbürgermeister von Altmärkische Höhe in Sachsen-Anhalt, ein Mann namens Bernd Prange. Sie sehen ihn hier eingebildet. Herr Prange ist in der CDU. In diesem Wahlkampf aber unterstützt er den AfD-Kandidaten Ulrich Siegmund, dem er sogar 10.000 Euro gespendet hat. Eine Menge Geld. Put your money where your mouth is, würde man dazu in den USA sagen. Dazu ruft Prange auch noch zum Sturz von Friedrich Merz auf. Wie begründet Herr Prange seine Entscheidung? In einer Erklärung schreibt er folgende Sätze, die vermutlich Millionen enttäuschten CDU-Wählern aus der Seele sprechen. Und ich zitiere. Meine konservativen Werte, Leistung, Ordnung, Sicherheit, nationale Souveränität, wirtschaftliche Vernunft und der Schutz unserer kulturellen Identität finde ich in der CDU immer weniger vertreten. Stattdessen erlebe ich eine Partei, die sich Schritt für Schritt nach links bewegt, ihre Brandmauer zur AfD höher zieht und gleichzeitig eine Zusammenarbeit mit linken und linksradikalen Kräften akzeptiert oder sogar forciert. Ich habe die berechtigte Sorge, dass Teile der CDU dieses Land und ihre eigene Partei an die Linken verraten und verkaufen. Deshalb setze ich ein klares Stoppzeichen. Ich wünsche mir, dass die AfD bei der Landtagswahl in Sachsen-Anhalt so stark wird, dass sie alleine regieren kann. Nicht aus Trotz, sondern damit die CDU endlich aufwacht. Damit die Brandmauer fällt, damit sich die Partei gegen ihren Linkskurs wehrt und damit Friedrich Merz abgesetzt wird als Symbol einer Führung, die den konservativen Kern der Union preisgibt. Dieser offene Brief soll die Gesellschaft wachrütteln. Er soll vor allem die CDU wachrütteln. Es ist höchste Zeit, dass sich die Union von extrem linken Kräften und von all jenen trennt, die mit den Linken oder auch Grünen paktieren wollen, namentlich auch von Personen wie Sven Schulze. Wer die Brandmauer zur AfD verteidigt, während er gleichzeitig nach links schielt, zerstört die CDU als bürgerliche Volkspartei. Die Wahl im September wird zeigen, ob die Partei noch lernfähig ist. Da Sven Schulze aber den Weg zur Einbindung linker Kräfte bereits eingeschlagen hat und davon auch nicht mehr abrücken möchte, werde ich am 6. September 2026 zur Landtagswahl selbst mein Kreuz bei der AfD machen und hoffe, dass es mit mir auch viele weitere Konservative machen werden, damit die AfD in Sachsen-Anhalt die absolute Mehrheit erringt und die CDU zur Erkenntnis gelangt, dass sie ihren Kurs ändern muss. Ich muss es an dieser Stelle einmal sagen. Bernd Prange, was für ein mutiger Mann. Ich habe die Worte, die er schreibt, unzählige Male von CDU-Abgeordneten und CDU-Politikern in hohen Ämtern gehört, meistens geflüstert. Unzählige in der CDU denken genauso wie Bernd Prange, aber keiner. Keiner von ihnen hatte den Schneid, das auch öffentlich zu sagen. Bernd Prange hat es getan und er wird damit, da lege ich mich fest, die Republik verändern.
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2: Paukenschlag in den USA. Ein enger Vertrauter Fauci's gesteht, Teil einer Verschwörung gegen die Vereinigten Staaten gewesen zu sein. Es geht um verschwiegene Kommunikation über riskante Coronavirus-Forschung in Wuhan, die mutmaßlich zur Pandemie führte.
3: Es sind spektakuläre Entwicklungen in den USA. Ein langjähriger leitender Mitarbeiter von Corona-Top-Berater Anthony Fauci hat sich schuldig bekannt. Er ist ein Teil einer Verschwörung gegen die Vereinigten Staaten gewesen. Faucis damaliger Vertrauter und Mitarbeiter David Morans gestand, dienstlichen Schriftverkehr gezielt vor der amerikanischen Öffentlichkeit verborgen zu haben. Dafür kommunizierte er über sein privates Google-Mail-Konto, unter anderem mit Vertretern der NGO EcoHealth Alliance. Diese Organisation steht im Zentrum der Debatte um einen möglichen Laborursprung des Coronavirus. Über die NGO flossen US-Fördermittel an das Wuhan Institute of Virology. Nach dem Förderstopp arbeiteten Morans und seine Mitverschwörer laut Schuldeingeständnis daran, die Finanzierung für EcoHealth wiederherzustellen und der Laborursprungsthese entgegenzutreten. Morans nahm zudem Zuwendungen an, darunter auch Wein. In einer Nachricht schrieb der damalige Chef der EcoHealth Alliance: Dies ist der erste Teil einer, wie ich hoffe, fortlaufenden Reihe von Dankesbekundungen für deinen Rat, deine Unterstützung und deine Machenschaften hinter den Kulissen. Eine Verschwörung gegen die eigene Nation. Faucis Corona-Vertrauter bekennt sich schuldig. Darüber sprechen wir jetzt bei News Live.
2: Ja, und scheinbar die amerikanische Demokratie funktioniert. Das FBI ermittelt hartnäckig und deckt nun eine Verschwörung auf. Diese Verschwörung fand in einem brisanten Geflecht aus Organisationen statt, das bis nach Wuhan führt. Das von Anthony Fauci geleitete NIAID förderte die von NGO-Chef Peter Daszak geführte EcoHealth Alliance. Diese leitete Fördergelder an das Wuhan Institute of Virology weiter, wo an Fledermaus-Coronaviren geforscht wurde. Darunter sogenannte Gain-of-Function-Forschung. Diese führte mutmaßlich zum Corona-Ausbruch in Wuhan. Dieses Geflecht bildet den Hintergrund, vor dem sich die Verschwörung abspielte, die nun aufgedeckt wurde. Nach Vorwürfen, dass EcoHealth in Wuhan gefährliche Forschung betrieben hatte, wurden der NGO die Fördergelder gestrichen. Und nun beginnt die Verschwörung. NGO-Chef Peter Daszak nutzte Faucis Vertrauten David Morans, um die Interessen seiner NGO und nach dem Förderstopp noch zu vertreten. Sie kommunizierten im Geheimen auf privaten E-Mail-Konten an der amerikanischen Öffentlichkeit vorbei. Also illegal. Und da stellt sich die Frage, wieso geht es in den USA mit großen Schritten voran, Julian, bei der Aufarbeitung der Corona-Pandemie? Und warum stehen wir so ein bisschen auf der Stelle?
4: Man kann das mit einem ganz einfachen Satz beantworten. God bless America. Wir neigen in Deutschland da dazu, auf Amerika herabzublicken, Amerika auch in den deutschen Medien als Tyrannei darzustellen. Amerika funktioniert, was die Selbstreinigung angeht, so unendlich viel besser als Deutschland. Und das sieht man wieder an diesem Fall. Das FBI ermittelt unbesehen der Person und vollkommen furchtlos. Was ist da bei Corona eigentlich wirklich passiert? Was haben die maßgeblich verantwortlichen Personen wirklich getan? Was wussten sie und was haben sie versucht zu verschleiern? Und dabei geht es um eine sehr entscheidende Frage. Was ist eigentlich passiert? Ich erinnere an den Beginn der Pandemie, da wollte man uns was von einer Fledermaussuppe einreden. Von einer nicht ganz durchgegarten Fledermaussuppe auf einem Markt. Das hat auch gut verfangen in Europa, weil es so ein bisschen lokal Kolorit hat. Oh, guck mal, der Chinese mit seiner Fledermaussuppe, da hat er wohl nicht ganz durchgekocht, ja. Und inzwischen wissen wir, das war alles nichts anderes als eine konzertierte Verschleierungsaktion, um zu verbergen, was ist eigentlich passiert. Und ich prophezeie, wenn die amerikanische Justiz fertig ist mit der Aufarbeitung, dann werden wir atemberaubende Dinge erfahren, die die westlichen Demokratien in den Grundfesten erschüttern. Mhm. Denn inzwischen ist sehr, sehr deutlich, die Pandemie wurde mindestens fahrlässig herbeigeführt durch eine schreckliche Allianz aus chinesischen Möglichkeiten und chinesischer Skrupellosigkeit in diesem Labor in Wuhan, betrieben durch westliche Begeisterung für diese Möglichkeiten und Begeisterung für all das, was man hier aus gutem Grund nicht darf. Der freie Westen, indem diese Gain of Function, also Viren noch schrecklicher machen, Forschung verboten ist, hat das ausgesourced. Die USA haben es ausgesourced. Deutschland war mit daran beteiligt. Professor Christian Drosten hat hymnische Berichte verfasst oder zumindest geteilt über das, was dort passiert ist in diesem Labor, hat das ausgesourced und damit dazu beigetragen, was am Ende die Weltwirtschaft, unser Leben, unsere Jugend, unsere Bildung über Jahre ruiniert hat und die Welt an den Rande eines totalitären Regimes geführt hat. Das ist das, was dort in Wuhan tatsächlich passiert ist. Das wird nun immer offenkundiger und immer offenkundiger wird, dass der engste Vertraute des wichtigsten Corona-Policymakers der Welt, Anthony Fauci, in eine Verschwörung gegen die USA verstrickt war. Und nein, da gilt nicht mehr die Unschuldsvermutung, denn der Mann hat sich schuldig bekannt. Schuldig der Verschwörung gegen die Vereinigten Staaten von Amerika, weil er eben im Nachhinein versucht hat, als das alles aufzufliegen drohte, zu vertuschen und zu verschleiern, was ist da eigentlich wirklich passiert. Und am Ende wird rauskommen, das war kein unglückliches Schicksal, dass irgendwo jemand die Fledermaus nicht richtig durchgekocht hat, sondern das ist diese Katastrophe ist uns eingebrockt worden von einer vollkommen skrupellosen Kaste von Frankenstein-Wissenschaftlern, die mal ein bisschen mit den Papieren herumspielen wollten und im besten Falle, das ist noch das Best-Case-Szenario, kann rauskommen, dass dann irgendwer in diesem Labor in Wuhan, was weiß ich, den Müll falsch rausgetragen hat und leider die Tüte mit dem Virus in die normale Mülltüte gesteckt hat, statt in den abgeschirmten Seuchenmüll. Ja? Das ist noch das Best-Case-Szenario. Es kann auch rauskommen, dass sie das Ding einfach freigesetzt haben. Kann auch noch rauskommen, keine Ahnung. Aber das ist immer wieder beeindruckend zu sehen, die Selbstreinigungskräfte Amerikas. Ja, da gibt es die eine Regierung, die versucht, Dinge zu verschleiern. Dann kommt die nächste Regierung, die sagt, das wollen wir doch mal sehen. Und entfesselt eben die Kraft. Und da gibt es fantastische Methoden. Das FBI hat in Amerika fantastische Zugriffs- und Ermittlungsmöglichkeiten. Aber auch die gewählten Vertreter. Gibt es eine Untersuchung der von zwei Senatoren im Moment über Faucis SMS, E-Mails. Was hat er eigentlich wirklich geschrieben? Was hat er gewusst? Und was hat er öffentlich gesagt? Ähnliche Möglichkeiten hätten wir in Deutschland vielleicht ein bisschen mit einem Untersuchungsausschuss, aber diese Bundesregierung konnte sich ja nicht mal dazu durchringen, den einzusetzen.
5: Enquete-Kommission haben wir. Alexander Julian hat es eben gesagt, also wenn die Ermittlungen abgeschlossen werden, dann wird es ein Beben auslösen, auch in westlichen Ländern. Wer garantiert eigentlich, dass die Kommunikation zwischen dem Bundesgesundheitsministerium, RKI und Kanzleramt, dass die vollständig erhalten bleiben? Wie ist da deine Einschätzung?
6: Ja, niemand garantiert das. Niemand garantiert das. Ist ja gar nicht alles offengelegt worden. Wir haben diese RKI-Files, die auch viele Schwärzungen enthalten, die dann mit aufwendigen Mitteln freigeklagt worden sind. Wir reden ja hier wieder einmal von den verheerenden Folgen des NGOs-Komplex auf unsere Demokratie und in dem Fall sogar auf die Volksgesundheit oder auf die Gesundheit weltweit. Wie gesagt, im Kern dieser ehemaligen Verschwörungstheorie, die sich jetzt als wirkliche Verschwörung entpuppt, steht das unheilige Wirken einer NGO, dieser EcoHealth Alliance. Und ein sehr enger Vertrauter von Fauci hat also Geld bekommen für diese Alliance, Peter Daszak. Und als er kein Geld mehr bekam, wurden trotzdem noch im Hintergrund nach wie vor Einflüsterungen stattgefunden auf Fauci und damit auf die damalige amerikanische Regierung. Peter Daszak ist ein enger Gewährsmann von Christian Drosten in Deutschland. Sie haben gemeinsam ein Papier unterschrieben, damals ein Appell, wo sie sich dagegen verwehrt haben, von der Labortheorie abzuhalten. Also man hat gesagt, das ist die wahre Verschwörungstheorie. Also das, was jetzt zu hoher Wahrscheinlichkeit wahr ist, hat man damals als Verschwörungstheorie gebrandmarkt. Ich habe da einen sehr schönen Satz gefunden und da steht auch die Unterschrift von Peter Daszak drunter, 2021, nach dem Motto, es kann gar keinen Laborursprung haben, dieses Virus, schaut doch auf die Fledermaus. Und da hat eben Peter Daszak wörtlich geschrieben, Verschwörungstheorien schaffen nichts als Angst, Gerüchte und Vorurteile. Zitat Ende. Heute sehen wir, Verschwörungstheorien können wahr sein, weil sie auf eine Verschwörung weisen können. Und das hat ja jetzt wortwörtlich dieser enge Gefährte von Anthony Fauci, dieser enge Gefährte von Peter Daszak und dann mittelbar auch ein Gewährsmann von Christian Drosten hat gesagt, jawohl, ich bekenne mich schuldig. Ich habe durch die Beteiligung an dieser hochriskanten, von staatlichen Geldern geförderten Regierung, Forschungsmethode, Gain of Function, aber B auch durch die Verschleierung meiner geheimen Kommunikation mich schuldig gemacht, mich gegen mein Heimatland und dessen Regierung verschworen zu haben. Das muss man sich wirklich mal vorstellen. Vergleichbar wäre, wenn jetzt hier ein ein Herr X, der ein Institut Y leitete, sei es das RKI, sei es eine Unterabteilung der Charité, wenn die jetzt vor die Öffentlichkeit treten würden und sagen, ja, damals, was wir damals behauptet haben, war letzten Endes eine Verschwörung zum Nachteil der Volksgesundheit in Deutschland. Das muss man sich mal vorstellen. Das schlägt dort wie eine Bombe ein, ist bereits eine Bombe eingeschlagen und wird natürlich Wellen schlagen bis nach Deutschland und Berlin.
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1: Ich bin Dirk Zeitler. Mit den weiter ungelösten Spannungen im Nahen Osten liegen die Benzinpreise in Deutschland nur knapp unter ihrem Rekordhoch. Superbenzin der Sorte E10 kostete nach Angaben des ADAC zuletzt im bundesweiten Tagesdurchschnitt je Liter 2,16 Euro. Damit fehlten nur wenige Cent zum Allzeithoch von 2,20 Euro.
2: Laut ADAC zeichnet sich schon ab, 2026 könnte das bisher teuerste Tankjahr überhaupt werden. Nicht nur der Iran-Krieg treibt die Preise hoch, auch das aktuelle Niedrigwasser am Rhein erhöht die Transportkosten. Staatliche Entlastungsmaßnahmen wie zuletzt der Tankrabatt sind aktuell nicht geplant. Auf EU-Ebene machte sich zuletzt Finanzminister Klingbeil mit einigen Kollegen für eine Übergewinnsteuer bei Ölkonzernen stark. Für außergewöhnliche Gewinne müssten die Firmen dann eine Abgabe zahlen. Ursula Winkler, Nachrichtenredaktion.
1: Zwischen Deutschland und Italien verschärft sich ein Streit über den Umgang mit Bootsflüchtlingen aus dem Mittelmeer. Der italienische Vizeregierungschef Salvini verkündete, sein Land werde aus Deutschland keinen einzigen illegalen Einwanderer zurücknehmen, solange deutsche Hilfsorganisationen im Mittelmeer unterwegs seien. Die Bundesregierung verweist hingegen auf bestehende EU-Regelungen.
3: Italiens rechte Dreierkoalition von Ministerpräsidentin Giorgia Meloni begründet ihre Haltung damit, dass deutsche Hilfsorganisationen seit Jahren auf dem Mittelmeer immer wieder Bootsflüchtlinge an Bord nehmen, um sie dann in italienische Häfen zu verschiffen. Angeblich kamen auf diese Weise allein seit Jahresbeginn 2200 Migranten ins Land. Rom verlangt nun, dass diese Zahl mit der Zahl der möglichen Rückkehrer aus Deutschland verrechnet wird und besteht auf einem Ausgleich aus Berlin. Aus Rom, Christoph Saturn.
1: Die Pflegeversicherung ist in Finanznöten, deshalb ist eine Reform geplant, die auch deutliche Einschnitte beinhalten soll. Doch ein Punkt könnte noch revidiert werden. Der neue Bundesgesundheitsminister Lindemann will die bisher geplanten Einsparungen bei Rentenansprüchen für pflegende Angehörige möglichst nicht umsetzen. Zum Sport. Die Fußball-Bundesligisten Borussia Mönchengladbach und Mainz 05 sind mit klaren Siegen in die zweite Runde des DFB-Pokals eingezogen. Mainz siegte mit 9:0 beim Fünftligisten VfB Grischow. Die Gladbacher gewannen mit 5:0 beim Oberligisten TSV Schott Mainz. Union bezwang den Zweitligisten Eintracht Braunschweig auswärts mit 4:2.
0: Soweit das Neueste. 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
1: Zum Wetter. Die aktuelle Vorhersage des Deutschen Wetterdienstes. Heute Abend im Norden wolkig und im Nordosten Schauer und vereinzelte Gewitter, sonst heiter bis wolkig und meist trocken. In der Nacht klingen die Schauer im Norden allmählich ab. Tiefstwerte 13 bis 4 Grad. Der Start in die neue Woche wird oft freundlich, nur an den Küsten immer mal wieder kurze Schauer, im Rest viel Sonnenschein. Die Temperaturen 22 bis 25 Grad, im Südwesten bis zu 28 Grad.
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1: Ich bin David Riemer. Gesundheitsminister Linnemann hat sich gegen die geplanten Einsparungen bei den Rentenansprüchen pflegender Angehörige ausgesprochen. Das macht er bei der Bild am Sonntag deutlich. Unterstützung bekommt er dafür von den gesetzlichen Krankenkassen und der Stiftung Patientenschutz.
2: Wer seine Angehörigen pflegt, soll künftig weniger Rente als bisher bekommen. Das sehen die bisherigen Sparpläne vor. Diesen Punkt will Linnemann ändern. Er nennt die Pflegenden die Alltagshelden Deutschlands. Patientenschützer loben bereits das Ende eines politischen Irrwegs. Auch der Spitzenverband der gesetzlichen Kassen nennt die Kürzungen für Pflegende einen falschen Ansatz. Es brauche zur Finanzierung eine bessere Lösung, als weiter die Beitragszahler der Pflegeversicherung zur Kasse zu bitten, sagte Vorstandschef Blatt. Aus Berlin Ursula Winkler.
1: Mit den weiter ungelösten Spannungen im Nahen Osten liegen die Benzinpreise in Deutschland nur knapp unter ihrem Rekordhoch. Superbenzin der Sorte E10 kostete nach Angaben des ADAC am Samstag im bundesweiten Tagesdurchschnitt 2,17 Euro je Liter. Damit fehlen nur wenige Cent zum Allzeithoch von 2,20 Euro aus dem März 2022. Für Diesel mussten Autofahrer am Samstag im Schnitt 2,26 Euro je Liter zahlen, so der ADAC. Wie gefährlich ist die AfD? Braucht es eine Brandmauer oder gar ein Parteiverbot? Darüber sind sich die Deutschen laut einer aktuellen Umfrage des INSA-Instituts im Auftrag der Bild sehr uneins.
3: Haben Sie Angst vor der AfD? Auf diese Frage antworten in der Umfrage 49% mit Nein, 42% mit Ja. Überdurchschnittlich hoch ist die Angst bei Älteren. Dass die AfD rechtsextrem ist, bejaht dabei übrigens mehr als die Hälfte der Befragten. Es haben also offenbar auch Menschen keine Angst vor der AfD, obwohl sie glauben, dass sie rechtsextrem ist. Bei den Ostwahlen könnte es bei AfD-Erfolgen darum gehen, ob andere Parteien mit ihr zusammenarbeiten. 39% sind in der INSA-Umfrage dafür. Knapp 50% plädieren dagegen für eine Brandmauer. Aus Berlin Ronny Tochau.
1: Die Fußball-Bundesligisten Mönchengladbach, Mainz und Freiburg sind mit klaren Siegen in die zweite Runde des DFB-Pokals eingezogen. Der in die zweite Liga abgestiegene 1. FC Heidenheim und der FC St. Pauli erlebten Blamagen. Die Ergebnisse: Schott Mainz-Gladbach 0:5, Krischow Mainz 0:9, Düsseldorf-Freiburg 1:5, Braunschweig-Union Berlin 2:4, Lübeck-Paderborn 2:4, Essen-St. Pauli 2:0 und Jeddelo-Heidenheim 5:2.
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1: Zum Wetter die aktuelle Vorhersage des Deutschen Wetterdienstes. In der Nacht im Norden bewölkt, im Nordosten lassen die Schauer allmählich nach. Im Rest kaum Wolken oder klar und trocken. Tiefstwerte 4 bis 13 Grad. Tagsüber im Norden und Osten neben einigen Wolken auch mal sonnig, nur vereinzelt kann es mal nass werden. Sonst sehr sonnig und warm bei Werten von 22 bis 28 Grad, an den Küsten etwas kühler.
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1: Ich bin David Riemer. Außenminister Wadephul hat bei seiner Ukraine-Reise die Millionenstadt Charkiw nur etwa 30 Kilometer von der Frontlinie mit den russischen Angreifern besucht. Unter anderem sprach er an der Universität mit Studentinnen und Studenten und sah sich ein mehrfach mit russischen Raketen attackiertes Kraftwerk an.
2: Es ist schon die vierte Ukraine-Reise für Außenminister Wadephul, aber seine erste in Frontnähe. Die Millionenstadt wird regelmäßig angegriffen. Allein das Kraftwerk wurde bereits 6-mal mit russischen Raketen attackiert. Auch während des Besuchs von Wadephul gab es mehrfach Luftalarm in der Stadt. Er würdigte den unheimlichen Widerstandswillen der Bewohner. An der Uni sprach er unter anderem mit einer jungen Studentin, die nach Semestern in Essen und Berlin freiwillig in ihre Heimat zurückgekehrt ist. Sie habe sich an die ständigen Luftalarme gewöhnt. Sie räumte aber auch ein, als sie kürzlich einen Drohnenangriff sah, habe sie Angst gehabt wie noch nie. Ursula Winkler, Nachrichtenredaktion.
1: Zwei Bergdramen in Tirol haben Deutsche das Leben gekostet. Dort ist ein 19-Jähriger aus Hamburg in den Tod gestürzt und bei einer Bergtour verunglückte ein Mann aus Oberursel tödlich.
3: Gleich zwei Deutsche sind in Tirol vor den Augen ihrer Freunde und Verwandten in den Tod gestürzt. Ein 19-Jähriger aus Hamburg fällt in einem Klettergarten am Großglockner, da wo man eigentlich gesichert ist, aus 40 Metern höher in die Tiefe. Die Freunde können nichts mehr machen. In den Zillertaler Alpen stürzt ein 64-Jähriger aus Oberursel beim Gipfelabstieg vor den Augen seines Sohnes und seines Neffen 80 Meter tief. Der Notarzt kann nur noch den Tod feststellen. Aus Genf, Christiane Ulrich.
1: Wegen schwerer Brände im US-Bundesstaat Nevada sind 42.000 Menschen zur Evakuierung aufgefordert worden. Weitere 45.000 sollten sich darauf vorbereiten oder ihre Häuser verlassen. Inzwischen stehen mehr als 5.200 Hektar in Flammen. Das entspricht einer Fläche von fast 7.300 Fußballplätzen. 6 Menschen wurden verletzt. Laut der Einsatzkräfte wurde das Feuer von Menschen verursacht. Die Fußball-Bundesligisten Mönchengladbach, Mainz und Freiburg sind mit klaren Siegen in die zweite Runde des DFB-Pokals eingezogen. Denn die zweite Liga abgestiegene 1. FC Heidenheim und der FC St. Pauli erlebten Blamagen. Die Ergebnisse: Schott Mainz, Gladbach 0:5, Krischow Mainz 0:9, Düsseldorf-Freiburg 1:5, Braunschweig Union Berlin 2:4, Lübeck-Paderborn 2:4, Essen St. Pauli 2:0 und Jeddelo Heidenheim 5:2.
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1: Zum Wetter die aktuelle Vorhersage des Deutschen Wetterdienstes. In der Nacht im Norden bewölkt, im Nordosten lassen die Schauer allmählich nach, im Rest kaum Wolken oder klar und trocken. Tiefstwerte 4 bis 13 Grad. Tagsüber im Norden und Osten neben einigen Wolken auch mal sonnig, nur vereinzelt kann es mal nass werden. Sonst sehr sonnig und warm bei Werten von 22 bis 28 Grad, an den Küsten etwas kühler. Am Dienstag in der Nordosthälfte sonnig und trocken, in der Mitte und im Süden gebietsweise etwas Regen, 20 bis 27 Grad maximal.
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1: Ich bin David Riemer. Gesundheitsminister Linnemann hat sich gegen die geplanten Einsparungen bei den Rentenansprüchen pflegender Angehörige ausgesprochen. Das macht er bei der Bild am Sonntag deutlich. Unterstützung bekommt er dafür von den gesetzlichen Krankenkassen und der Stiftung Patientenschutz.
2: Wer seine Angehörigen pflegt, soll künftig weniger Rente als bisher bekommen. Das sehen die bisherigen Sparpläne vor. Diesen Punkt will Linnemann ändern. Er nennt die Pflegenden die Alltagshelden Deutschlands. Patientenschützer loben bereits das Ende eines politischen Irrwegs. Auch der Spitzenverband der gesetzlichen Kassen nennt die Kürzungen für Pflegende einen falschen Ansatz. Es brauche zur Finanzierung eine bessere Lösung, als weiter die Beitragszahler der Pflegeversicherung zur Kasse zu bitten, sagte Vorstandschef Blatt. Aus Berlin Ursula Winkler.
1: Mit den weiter ungelösten Spannungen im Nahen Osten liegen die Benzinpreise in Deutschland nur knapp unter ihrem Rekordhoch. Superbenzin der Sorte E10 kostete nach Angaben des ADAC am Samstag im bundesweiten Tagesdurchschnitt 2,17 Euro je Liter. Damit fehlen nur wenige Cent zum Allzeithoch von 2,20 Euro aus dem März 2022. Für Diesel mussten Autofahrer am Samstag im Schnitt 2,26 Euro je Liter zahlen, so der ADAC. Wie gefährlich ist die AfD? Braucht es eine Brandmauer oder gar ein Parteiverbot? Darüber sind sich die Deutschen laut einer aktuellen Umfrage des INSA-Instituts im Auftrag der Bild sehr uneins.
3: Haben Sie Angst vor der AfD? Auf diese Frage antworten in der Umfrage 49% mit Nein, 42% mit Ja. Überdurchschnittlich hoch ist die Angst bei Älteren. Dass die AfD rechtsextrem ist, bejaht dabei übrigens mehr als die Hälfte der Befragten. Es haben also offenbar auch Menschen keine Angst vor der AfD, obwohl sie glauben, dass sie rechtsextrem ist. Bei den Ostwahlen könnte es bei AfD-Erfolgen darum gehen, ob andere Parteien mit ihr zusammenarbeiten. 39% sind in der INSA-Umfrage dafür. Knapp 50% plädieren dagegen für eine Brandmauer. Aus Berlin Ronny Tochau.
1: Die Fußball-Bundesligisten Mönchengladbach, Mainz und Freiburg sind mit klaren Siegen in die zweite Runde des DFB-Pokals eingezogen. Der in die zweite Liga abgestiegene 1. FC Heidenheim und der FC St. Pauli erlebten Blamagen. Die Ergebnisse: Schott Mainz-Gladbach 0:5, Krischow Mainz 0:9, Düsseldorf-Freiburg 1:5, Braunschweig-Union Berlin 2:4, Lübeck-Paderborn 2:4, Essen-St. Pauli 2:0 und Jeddelo-Heidenheim 5:2.
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1: Zum Wetter die aktuelle Vorhersage des Deutschen Wetterdienstes. In der Nacht im Norden bewölkt, im Nordosten lassen die Schauer allmählich nach, im Rest kaum Wolken oder klar und trocken. Tiefstwerte 4 bis 13 Grad. Tagsüber im Norden und Osten neben einigen Wolken auch mal sonnig, nur vereinzelt kann es mal nass werden. Sonst sehr sonnig und warm bei Werten von 22 bis 28 Grad, an den Küsten etwas kühler. Am Dienstag in der Nordosthälfte sonnig und trocken, in der Mitte und im Süden gebietsweise etwas Regen, 20 bis 27 Grad maximal.
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1: Ich bin David Riemer. Das politische Berlin erwacht, die Sommerpause ist zu Ende. Unter anderem steht das erste Treffen der CDU-Spitze auf dem Programm. Bundeskanzler und Parteichef Merz ist aus seinem Urlaub zurück und leitet heute die Sitzung des CDU-Präsidiums.
2: Man kann im Sinne von Merz nur hoffen, dass er sich gut erholt hat in den letzten 3 Wochen, denn es dürfte direkt anstrengend werden. Da ist die Unzufriedenheit in den eigenen Reihen mit Merz' Führungsstil. Da sind seine katastrophalen persönlichen Umfragewerte. Und da sind die schwachen Umfragen aus CDU-Sicht vor den Landtagswahlen im Herbst. Und da ist auch noch der Koalitionspartner SPD, mit dem es auch nicht rund läuft. Morgen trifft sich die schwarz-rote Bundesregierung im Schloss Neu-Hardenberg in Brandenburg. Eine Arbeitsklausur, wie es heißt, ausdrücklich kein Krisentreffen. Aus Berlin, Uli Reitinger.
1: Mit den weiter ungelösten Spannungen im Nahen Osten liegen die Benzinpreise in Deutschland nur knapp unter ihrem Rekordhoch. Superbenzin der Sorte E10 kostete nach Angaben des ADAC zuletzt im bundesweiten Tagesdurchschnitt 2,17 Euro je Liter. Damit fehlen nur wenige Cent zum Allzeithoch von 2,20 Euro aus dem März 2022.
3: Diesel ist zwar noch etwas weiter vom Allzeitrekord entfernt, hat aber zuletzt ebenfalls preislich ordentlich zugelegt. Laut ADAC zeichnet sich schon ab, 2026 könnte das bisher teuerste Tankjahr überhaupt werden. Nicht nur der Iran-Krieg treibt die Preise hoch, auch das aktuelle Niedrigwasser am Rhein erhöht die Transportkosten. Staatliche Entlastungsmaßnahmen wie zuletzt der Tankrabatt sind aktuell nicht geplant. Ursula Winkler, Nachrichtenredaktion.
1: Mit internationalen Gästen begeht die Ukraine heute den 35. Jahrestag ihrer Unabhängigkeit. In Kiew wird auch EU-Ratspräsident Costa erwartet. Die Ukraine erlangte ihre Unabhängigkeit am 24. August 1991 von der Sowjetunion. Im Mittelpunkt steht auch die weitere Unterstützung der westlichen Verbündeten im Kampf gegen Russlands Angriffskrieg. Im Osten der türkischen Hauptstadt Ankara bekämpfen Einsatzkräfte einen großflächigen Waldbrand. Das Feuer brach im Bezirk Mamak aus, eine Person wurde festgenommen. Die genaue Brandursache wird noch untersucht. Ob Wohngegenden gefährdet sind, ist noch unklar.
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1: Zum Wetter die aktuelle Vorhersage des Deutschen Wetterdienstes. In der restlichen Nacht lassen die Schauer im Nordosten allmählich nach. Im Rest oft klar und trocken, es kühlt sich auf 4 bis 13 Grad ab. Tagsüber im Norden und Osten ein Sonne-Wolken-Mix, dabei meist trocken. Sonst viel Sonne bei Werten zwischen 22 und 28 Grad, an den Küsten etwas kühler. Am Dienstag in der Nordosthälfte sonnig und trocken, in der Mitte und im Süden gebietsweise etwas Regen.
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